0: 5 Jahren zusammen, wir sind eine Gruppe. Die Welt kennt uns seit 5 Jahren als Elevator Boys.
1: Ja, 5 Jungs stellen sich in einen Aufzug, dann geht die Tür auf und sie lächeln in die Kamera. Dank TikTok kann man mit sowas berühmt werden. Jetzt feiern die Elevator Boys also ihr 5-jähriges Jubiläum und das tun sie mit einer Filmpremiere bei Prime Video. Die 5 versuchen sich also erstmal als Schauspieler. Film- und Streaming-Experte Jörg Albrecht.
2: Ja, da sind sie nicht die ersten Influencer. Siehe Julian Bam oder auch die Lochis als Boygroup. Da haben sich die Elevator Boys ja auch schon musikalisch ausprobiert. Ich würde mal sagen, mit eher überschaubarem Erfolg. Und ich würde auch mal behaupten, dass auf die 5 jetzt auch nicht unbedingt der Oscar wartet. Zumindest nicht mit Back to the 90s, so heißt der Film, bei dem der Titel schon die Handlung verrät.
3: Was zur Hölle?
4: Ey, das ist jetzt aber ein Witz, oder?
5: Gibt's hier vielleicht noch andere Aufzüge, mit denen man zeitreisen kann?
2: Eine Fahrt, natürlich in einem Aufzug, katapultiert die 5 30 Jahre zurück, mitten in die 90er. Was gar nicht so unpassend ist, denn die 5 basteln an ihrer Karriere als Boyband 5G. Und die steckt gerade in einer kreativen Krise. Aber vielleicht gibt's die Inspiration ja im Jahrzehnt von Take That und den Backstreet Boys.
1: Okay, ich hab's verstanden, Zeitreisen-Story, zu der, wie ich gehört habe, auch Gary Barlow von Take That einen Beitrag geleistet.

0: Prime Video zu sehen und in einer neuen Serie auf HBO Max treffen wir auf einen Superhelden, den Ryan Reynolds einmal gespielt hat. Ne?
1: Das war ein paar Jährchen vor Deadpool. Da hat es Ryan Reynolds schon als Green Lantern versucht, eine Figur aus den DC Comics. Der Film war gar nicht gut. Kann man jetzt als Serie eigentlich nur besser machen. Titel dieser Serie ist Lanterns, denn von den Laternen gibt's hier mindestens schon zwei.
2: Kommen wir zu einer neuen Lektion. Nimm den Ring. Und Fleek?
3: Nur Fleek?
2: Es tut mir leid. Fleek, bitte.
1: Die alte Laterne, die ihren Job als Friedenswächter auf der Erde seit 30 Jahren macht, die soll jetzt einen jungen Nachfolger ausbilden. Kyle Chandler und Aaron Pierre als Lanterns zuzugucken. Das macht Spaß in einer Serie, die eher an Krimis wie die True Detective-Reihe erinnert, als an typische Superhelden-Action, was echt erfrischend ist.
0: Also zwei Serien, die ihr schauen könnt, oder zumindest zwei neue Möglichkeiten, die ihr schauen könnt. Die HBO Max-Serie Lanterns und Back to the 90s bei Prime Video. Jörg Albrecht hat beides gesehen und euch eine Einschätzung dazu gegeben. Vielen Dank.
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0: Das Wetter.
1: Ja, das ist eine wolkige Nacht derzeit. Hier und da vielleicht ein bisschen Regen. Da kann auch mal ein Gewitter dazwischen sein. Nachher im Tagesverlauf, wenn die Sonne dann aufgeht, gleich wird's dann trockener bleiben. Hier und da ist noch mal ein kleiner Regenschauer dabei, aber nicht mehr ganz so häufig wie in den letzten Tagen. 22 Grad bekommen wir und der Sonntag wird dann richtig schön. Sehr viel Sonne, paar Quellwolken, aber trocken. Auch da bis 22 Grad.
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2: A3 Arnheim-Oberhausen zwischen Hünxe und Dienstlaken-Nord. Dichter Verkehr, 10 Minuten Zeitverlust. Und A40 Dortmund-Essen zwischen Dortmund-Hombruch und Dortmund-Barob. 1 Kilometer stockender Verkehr. Wir wünschen allen unterwegs gute Fahrt.
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1: Hallo, schöne Nacht. Wir haben ja fast schon die 5. Sommerferienwoche jetzt im Sack. Ne? Ich meine, es ist Samstag der 5. Sommerferienwoche. Morgen noch und dann starten wir schon in die letzte volle Sommerferienwoche. Dann sind diese Monster-Sommerferien auch schon vorbei. Naja, aber genießen wir es einfach jetzt noch, ja? Mit Save My Life. Neue Musik, Kygo.

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0: heute ist ja erster Runde im DFB-Pokal. Und dazu habe ich gelesen, in China haben jetzt Roboter-Tore gegen einen menschlichen Torwart geschossen. Der hatte gar keine Chance gegen die
1: Sportfreunde Stiller, ohne dich gehe ich kaputt. Gehst du mit?
2: Wir sind ja bald jetzt.
0: Also wirklich Roboter-Fußball-Bälle lassen. Dann würde ich, wenn ich so Trainer einer Roboter-Mannschaft wäre, ich würde, glaube ich, den hier aufstellen.

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1: Ich bin David Riemer. Nach seinem Sommerurlaub hat Kanzler Merz heute seinen ersten Termin. Er reist am Nachmittag in die Eifel nach Hürtgenwald. Dort will er sich bei den Einsatzkräften bedanken, die den größten Waldbrand in der Geschichte Nordrhein-Westfalens bekämpft haben.
2: 3 Wochen hat der Kanzler sich zurückgezogen und sich nur gelegentlich über seinen Sprecher geäußert. Und auf der Plattform X hat er den Helferinnen und Helfern in NRW für ihre Bekämpfung der Waldbrände gedankt. Reicht nicht, schimpfen Grüne und Linke und werfen ihm vor, zu wenig gegen die Folgen der Klimakrise zu tun. Berlin, Thomas Thonfeld.
1: Gut 15 Monate nach dessen Amtsantritt verliert die deutsche Wirtschaft die Geduld mit Kanzler Merz. Versprechen einlösen, jetzt handeln, heißt es in einem Brandbrief, in dem Wirtschaftsverbände und Vertreter namhafter Unternehmen schnelle Sozialreformen in Deutschland verlangen. Hohe Energiekosten, internationaler Wettbewerb und ein in sich wandelndes wirtschaftliches Umfeld belasteten viele Betriebe spürbar, heißt es in dem Schreiben. Noch nie seit Beginn der Aufzeichnungen vor 15 Jahren war Mitte August so wenig Gas in den deutschen Gasspeichern wie dieses Jahr. Das liegt offenbar am Iran-Krieg und an der Einkaufsstrategie der Händler. Die Bundesnetzagentur kritisiert jetzt allerdings auch die gesetzlichen Vorgaben zum Füllstand.
3: In Deutschland gilt im Moment, zu bestimmten Daten müssen die Gasspeicher zu einem bestimmten Teil gefüllt sein, etwa am 1. November durchschnittlich 70%. Wird diese Vorgabe nicht erreicht, kauft unter Umständen der Staat Gas zum Einspeichern ein, so wie 2022 nach Ausbruch des Ukraine-Krieges. Diese Regeln sorgen für Fehlanreize, kritisiert Bundesnetzagenturchef Klaus Möller. Denn die Händler, denen Gas gerade wegen des Iran-Krieges zu teuer ist, könnten gegen den Staat wetten und darauf spekulieren, dass am Ende der Staat die leeren Gasspeicher füllt. Onni Tochau, Nachrichtenredaktion.
1: Zum Fußball. Neuverpflichtung Pejcinovic hat den VfB Stuttgart in die zweite Runde des DFB-Pokals geschossen. Er erzielte bei seinem Pflichtspieldebüt für den VfB 3 Tore zum 4:0-Erfolg beim Drittligisten Hansa Rostock. Tumultartige Szenen haben das Weiterkommen des 1. FC Kaiserslautern beim SV Waldhof Mannheim überschattet. Polizei und berittene Polizisten mussten eingreifen. Zeitweise drohte ein Spielabbruch. Kaiserslautern gewann schließlich 1:0 nach Verlängerung. Außerdem spielten SC St. Tönis, Eintracht Frankfurt 0:11 und Preußen Münster, Karlsruhe SC 1:2.
4: Das Wetter.
5: In der Nacht ist es wechselnd bewölkt mit einzelnen Schauern oder Gewittern. Die Temperaturen sinken auf 14 bis 11 Grad. Im weiteren Verlauf des Tages gibt es einen Mix aus Sonne und Wolken und auch Regenschauer sind dabei, dazu um die 21 Grad.
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6: A3 Arnheim-Oberhausen zwischen Hünxe und Dienslaken Nord. 1 Kilometer Stau, 10 Minuten Zeitverlust. Wir wünschen allen unterwegs gute Fahrt.
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5: Hi zusammen, ich wünsche euch eine ganz schöne Nacht. Johanna Tänzer ist hier, bin bei euch. Wenn ihr gerade erst von der Party nach Hause stolpert vielleicht, ihr könnt direkt weiter tanzen. Ja, wir hören ja gar nicht auf. Ich spiele euch nämlich jetzt Topic und Becky G mit Sorry Papi.

Sinéad O'Connor, Nothing Compares to You. Herzlich willkommen hier in der Nacht mit uns. Habt ihr das mitbekommen? Den Skandal? Den Skandal um Bernd das Brot? Der wurde nämlich beschmiert. Und zwar nicht mit Butter, sondern mit silberner Farbe. In Erfurt, da steht so eine große Figur vom

0: Das Wetter.
1: Die Nacht ist angenehm kühl bei 14 bis 11 Grad in den Tiefstwerten. Dazu gibt es einige Wolken und auch Schauer und Gewitter sind örtlich möglich. Am Tag bleibt es dann bewölkt und auch regnerisch bei maximal 21 Grad.
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2: A40 Dortmund-Essen zwischen Dortmund-Hombruch und Dortmund-Barob. 1 Kilometer Stau. Wir wünschen allen unterwegs gute Fahrt.
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1: Hi zusammen, Johanna Tänzer ist hier. Ich wünsche euch eine ganz schöne Nacht. Haltet durch, wir sind bei euch.

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0: Banzai, Pedro Capó, Georgie Noriega, REC 808, Shadow Towers, Puerto Rico.
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2: Ich bin David Riemer. Bundesjustizministerin Hubig will nach dem islamistischen Terroranschlag am Rande des Christopher Street Day in Berlin das Grundgesetz ändern. Sie spricht sich dafür aus, das Diskriminierungsverbot, um die sexuelle Identität zu ergänzen, sagte sie der Rheinischen Post. Dazu seien in der Bundesregierung noch Gespräche nötig. Außerdem berät Hubig mit Innenminister Dobrindt über Nachschärfungen, etwa beim Informationsaustausch zwischen Sicherheitsbehörden und Justiz. Es ist der erste öffentliche Termin von Kanzler Merz nach seinem Sommerurlaub. Zwei Tage nachdem der verheerende Waldbrand in der Eifel gelöscht ist, besucht er das Gebiet, um den Helfern zu danken. In Hürtgenwald will er sich über den Einsatzverlauf und die Lage vor Ort informieren. Der Waldbrand in der Eifel war nach Einschätzung der Landesregierung der größte in der Geschichte Nordrhein-Westfalens. Knapp ein Jahr nach dem Waffenfund bei Berlin hat Innenminister Dobrindt neue Details zu dem Fall vorgestellt. Demnach laufen Ermittlungen gegen einen Mann, der in Rumänien in Haft sitzt. Der soll mit den Pistolen einen Anschlag geplant haben. Während Dobrindt sich mit Anschuldigungen zurückhält, macht der Grünen-Fraktionsvize von Notz Russland verantwortlich.
3: Russland würde sich Deutschland gegenüber immer aggressiver und feindseliger verhalten und das schon seit Monaten, sagt der Grünen-Politiker. Deswegen brauche es entschlossene Reaktionen, aber die Bundesregierung hätte kein Konzept. Ob der russische Geheimdienst wirklich etwas mit den versteckten Waffen zu tun hat, ist aber bisher nicht belegt. Bundesinnenminister Alexander Dobrindt sagt, die Ermittlungen zu dem Fall laufen. Eine Beteiligung fremder Mächte sei aber nicht auszuschließen. So hatte Dobrindt es auch bei dem Drohnenvorfall vor etwa zwei Wochen in Leipzig formuliert. Fiona Reinhardt, Nachrichtenredaktion.
2: Zum Fußball. Heute Abend wird schon der erste Titel der neuen Saison vergeben. Vizemeister Borussia Dortmund empfängt im Supercup Meister Bayern München.
4: Macht der FC Bayern da weiter, wo er letzte Saison aufgehört hat? Da erschienen die Münchner übermächtig, holten die Meisterschaft und den DFB-Pokal. Auch diese Saison sei man hungrig, sagt Trainer Kompanie. Es gebe nichts Schöneres, als auswärts in Dortmund einen Titel zu holen. Verstärkt haben sich die Bayern etwa mit Nationalspieler Nathaniel Brown. Auch die Dortmunder haben zugeschlagen auf dem Transfermarkt. Man wolle den Supercup in Dortmund behalten, sagt Trainer Kovac. Und das unter den Augen des neuen Bundestrainers Jürgen Klopp. Thomas Bremser, Sportredaktion.
2: Der FC Bayern verzichtet auf Jamal Musiala. Der solle sich nach zwei Zusammenbrüchen auf seine Behandlung fokussieren, heißt es.
1: Das Wetter.
5: Das Wochenende startet mit einem Mix aus Sonne und Wolken, aber auch einzelne Schauer und Gewitter können dabei sein. Dazu gibt es maximal 21 Grad. Aber Sonntag wird es dann sonnig und trocken bei 22 Grad.
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6: A40 Dortmund-Essen zwischen Dortmund-Hombruch und Dortmund-Barob. 1 Kilometer Stau. Wir wünschen allen unterwegs gute Fahrt.
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5: Hi zusammen, eine schöne Nacht mit uns. Johanna Tänzer ist hier für euch. Oder aber auch, wenn ihr jetzt schon wach seid und aufsteht und nicht irgendwie noch auf der Arbeit seid, wünsche ich euch einen ganz schönen guten Morgen und willkommen am Wochenende.

0: Radek, The Bowser. Eine schöne Nacht mit uns, beziehungsweise auch einen ganz frühen Guten Morgen, wie die Holländer sagen. Formel 1 ist ja die Königsklasse des Rennsports, ne? Und dieses Wochenende wird in den Niederlanden gefahren, in Zandvoort. Und das ist für unseren Hannes, das Monaco der Nordsee.
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2: Formel 1, das sind doch eigentlich nur ein paar schnelle Autos, die im Kreis fahren und am Ende steht oben einer auf dem Treppchen. Oder ist das mehr? Das eigentliche Spektakel hast du ja neben der Rennstrecke. Yachten, dicke Karren am Arm, Uhren im Wert von Einfamilienhäusern. High-Society-Pärchen, wo du von außen betrachtet denkst, oh, die machen Vater-Tochter-Wochenende. Das ist die Monaco-Mania. Jetzt fahren die aber dieses Wochenende nicht in Monaco, sondern in Zandvoort. Ja, jetzt fragen sich viele, hä? Zandvoort ist eine Stadt? Ist das nicht ein Campingplatz hinterm Albert Heijn? Die fahren Rennen mit Wohnwagen oder was? Ich glaube, ich muss mal Aufklärungsarbeit machen. Die Niederlande sind ein souveräner Staat und nicht nur ein Outlet mit einem netten Sandstrand. Ich sag euch, da ist Rennsport in Reinkultur. Ohne Shishi, keine Champagner-Touristen, die mit einer Meute Paparazzi durch die Boxengasse spazieren. Nur echte Verrückte, Grachten statt Yachten. Es riecht nach Gummi und Benzin statt nach Chanel. Im Gesicht eine Frikandel statt Filler. Ja, und alles in Orange. Herrlich. Also immer dran denken, wenn man direkt vorne fährt, braucht man das Feld nicht von hinten aufräumen.
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0: Das Wetter.
1: Der Samstag startet mit Sonne und Wolken im Wechsel. Dazu kann aber auch immer mal ein Schauer runterkommen oder örtlich ein Gewitter dabei sein. Die Temperaturen, die gehen auf maximal 21 Grad rauf. Sonntag wird es dann sonnig und trocken bei 22 Grad.
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2: A40 Dortmund-Essen zwischen Dortmund-Hombruch und Dortmund-Barob. 1 Kilometer Stau. Und im weiteren Verlauf zwischen Bochum-Werne und Bochum-Harpen 1 Kilometer stockender Verkehr, 32 Minuten Verzögerung. Wir wünschen allen unterwegs gute Fahrt.
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1: Guten Morgen zusammen, also sehr frühen guten Morgen wünsche ich euch. Johanna Tänzer ist hier, bin bei euch in dieser Nacht. Ich habe jetzt hier für euch Bebe Rexha mit New Religion, ist ja ein fetter Hit bei uns, ging ganz hoch in den Charts. Und das hat Bebe Rexha vor kurzem bei uns im Interview nochmal gewürdigt.
3: You know, I had gotten the tweet saying, oh my gosh, Bebe, you just broke into the top 10. And I was like, yes, Germany has taste.
1: Yes, also Deutschland hat Geschmack. So ist es, liebe Bebe. Und ich hoffe sehr, du hast auch mal unsere Currywurst probiert. Das ist Geschmack.
4: Die

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1: Ich bin David Riemer. Wochenlange Hitze, kaum Regen. Das Wetter war in diesem Sommer für eine üppige Ernte keine Hilfe. Drohen nun leere Regale und Preisexplosion bei bestimmten Produkten? Experten sagen leere Regale nein, höhere Preise zum Teil.
2: Vor allem in Süd- und Westdeutschland hat die Dürre zu schwachen Erträgen bis hin zu Missernten geführt. Von der Agrarmarkt-Informationsgesellschaft heißt es, Engpässe gibt's nicht, der Markt wird versorgt. Aber zum Beispiel Salatgurken, Äpfel und Kartoffeln sind oder werden in diesem Jahr teurer als im Vorjahr. In den Bäckereien wirkt sich die schlechte Getreideernte nicht auf die Preise aus, schätzen die Experten. Denn in diesem Bereich gibt es viele Prozesse zwischen der Getreideernte und dem Verkauf von Brot. Hier sind die hohen Energiekosten eher das Problem. Uli Reitinger, Nachrichtenredaktion.
1: Die deutschen Sicherheitsbehörden vermuten, dass zwei im vergangenen Jahr nahe Berlin gefundene Waffen für Anschläge genutzt werden sollten. Die Staatsanwaltschaft ermittelt wegen mutmaßlicher Agententätigkeit. Das hat Innenminister Dobrindt bestätigt. Entgegen erster Vermutungen nannte er Russland dabei nicht direkt und stellt derzeit auch keinen direkten Bezug zum Drohnenvorfall am Flughafen Leipzig her.
3: Ist eine Beteiligung fremder Mächte auch in diesem Fall auszuschließen? Nein.
1: Innenminister Dobrindt. US-Präsident Trump wird für seine geplanten Importe von günstigerem Rindfleisch heftig kritisiert. Auch republikanische Parteikollegen warnen vor Schäden für die amerikanische Viehwirtschaft. In den kommenden 90 Tagen sollen bis zu 300.000 Tonnen Rinderhack ohne zusätzliche Zölle importiert werden. Trump will damit den Preis für Rinderhackfleisch senken. Der US-Viehzüchterverband warnt dagegen. Begründung: der Schritt schwäche die Märkte und gefährde die Lebensmittelsicherheit. Zum Fußball. Zum Auftakt der ersten Runde des DFB-Pokals hat es im Spiel des 1. FC Kaiserslautern bei Waldhof Mannheim Ausschreitungen gegeben. Polizei und berittene Polizisten mussten eingreifen, zeitweise droht ein Spielabbruch. Kaiserslautern gewann schließlich 1:0 nach Verlängerung. In der nächsten Runde steht auch der VfB Stuttgart dank dreier Tore von Stürmer Pejcinovic. Die Partie beim Drittligisten Hansa Rostock endete 4:0 für den VfB. Außerdem siegte Eintracht Frankfurt 11:0 beim Fünftligisten St. Tönis und der Karlsruher SC gewann 2:1 bei Preußen Münster.
4: Das Wetter.
5: Das Wochenende startet mit einem Mix aus Sonne und Wolken, aber auch einzelne Schauer und Gewitter können dabei sein. Dazu gibt es maximal 21 Grad. Aber Sonntag wird es dann sonnig und trocken bei 22 Grad.
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6: A4 Aachen-Köln zwischen Kreuz Köln-West und Köln-Eiffeltor. 1 Kilometer Stau. Wir wünschen allen unterwegs gute Fahrt.
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5: Hi zusammen, guten Morgen. Johanna Tänzer ist hier. Herzlich willkommen im Samstag. Und dieser Song ist für alle, die es gar nicht mehr abwerten können, dass das Wochenende endlich beginnt. The Pointer Sisters. I'm so excited. Ja, Leute, ihr habt es jetzt geschafft. Los geht's.

0: Ja, wir lieben sie doch, unsere Haustiere, oder? Aber die können uns manchmal auch einfach in den Wahnsinn treiben. Ihr kennt das bestimmt auch. In Baden-Württemberg hat jetzt eine Katze die Wohnung der Frau und also vom Frauchen unter Wasser gesetzt, weil sie es irgendwie geschafft hat, den Wasserhahn aufzudrehen. Es geht aber noch krasser. Manuel hat sich reingemeldet und uns erzählt, seine Katze hat es einfach geschafft, die Wohnung in Brand zu setzen, während er nur kurz im Supermarkt war.
1: Wir waren kurz einkaufen. Wo wir wieder kamen, haben wir schon den Rauchmelder gehört. Schnell nach oben gerannt, dann war er doch bei uns gewesen, hat die Katze unser Herd angemacht. Die Platten, die da drauf waren, die Sicherheitsplatten, sind explodiert. Die Scherben lagen überall in der Küche. Die Holzplatte, die drauf lag, war angekurkelt. Gott sei Dank ist nie mehr passiert.
0: Boah, krass, krass. Ja, aber es sind nicht nur die Katzen. Nein, nein, auch die Hunde stellen was an. Die Manu hat sich gemeldet, die wollte sich einen schönen Abend mit einem leckeren Steak machen, wollte ihrem Hund auch ein Leckerchen geben, aber...
2: Bin in die Küche, komm 2 Minuten später wieder und denk, was guckt der so unschuldig und leckt sich die Schnauze. Und habe ich gesehen, hat er sich das Riesensteak, hat er sich vom Teller genommen. Seitdem mache ich immer erstmal sein Essen fertig, bevor ich mein Essen auf den Tisch stelle.
0: Ey, krass, frech, richtig frech. So, und Efis Dackel hat eine andere, ich sag mal, kulinarische Vorliebe. Die hatten im Garten eine Schneckenplage und dann hat die Nachbarin gefragt, dann hat sie die Nachbarin gefragt, was kann ich denn dagegen machen? Und sie so.
3: Und dann sagte meine Nachbarin, du, da gibt es ein ganz gutes Mittel. Nimm kleine Joghurtschächtelchen, befüll die mit Bier. Dann gehen die Schnecken dran, saufen das und fallen da rein. Das habe ich also bestimmt über eine Woche lang gemacht. Mein Dackel kam rein, hat also immer wunderbar geschlafen. Also nicht nur geschlafen, sondern fest. Also richtig geschnarcht wie so ein Zimmermann.
0: Ah, schön. Hat sich der Dackel einfach schön einen reingestellt, ne? Der hat die Kneipe im eigenen Garten besucht. Ja, so war das.
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0: Das Wetter.
1: Der Samstag startet mit Sonne und Wolken im Wechsel. Dazu kann aber auch immer mal ein Schauer runterkommen oder örtlich ein Gewitter dabei sein. Die Temperaturen, die gehen auf maximal 21 Grad rauf. Sonntag wird es dann sonnig und trocken bei 22 Grad.
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2: Hier die aktuelle Verkehrslage: A40 Dortmund-Essen zwischen Dortmund-Hombruch und Dortmund-Barob. 1 Kilometer Stau. Im weiteren Verlauf zwischen Kreuz Bochum und Bochum-Harpen. Dichter Verkehr, 5 Minuten Verzögerung. Und zusätzlich auf der A59 Düsseldorf-Köln zwischen Düsseldorf-Garrath und Richrath. 1 Kilometer zähfließender Verkehr. Wir wünschen allen unterwegs gute Fahrt.
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1: Hallo zusammen, einen schönen guten Morgen, willkommen im Wochenende. Johanna Tänzer ist hier für euch, jetzt mit J.Lo und David Guetta. Save Me Tonight.

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0: 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Die Welt kennt uns seit 5 Jahren als Elevator Boys.
1: Jo, 5 Jungs stellen sich in den Aufzug, dann geht die Tür auf und sie lächeln in die Kamera. Dank TikTok kann man mit sowas berühmt werden und sehr viel Geld verdienen. Und jetzt feiern die Elevator Boys ihr 5-jähriges Jubiläum. Und das tun sie mit einer Filmpremiere bei Prime Video. Film- und Streaming-Experte Jörg Albrecht, also die 5 versuchen sich jetzt erstmals als Schauspieler, ne?
2: Ja, da sind sie nicht die ersten Influencer. Siehe Julian Bam oder auch die Lochis als Boygroup. Da haben sich die Elevator Boys ja auch schon musikalisch ausprobiert. Ich würde mal sagen, mit eher überschaubarem Erfolg. Und ich würde auch mal behaupten, dass auf die 5 jetzt auch nicht unbedingt der Oscar wartet. Zumindest nicht mit Back to the 90s, so heißt der Film, bei dem der Titel schon die Handlung verrät.
3: Was zur Hölle?
4: Ey, das ist jetzt aber ein Witz, oder?
5: Gibt's hier vielleicht noch andere Aufzüge, mit denen man die Zeit reisen kann?
2: Eine Fahrt, natürlich in einem Aufzug, katapultiert die 5 30 Jahre zurück, mitten in die 90er. Was gar nicht so unpassend ist, denn die 5 basteln an ihrer Karriere als Boyband 5G und die steckt gerade in einer kreativen Krise. Aber vielleicht gibt's die Inspiration ja im Jahrzehnt von Take That und den Backstreet Boys.
1: So, und ich habe gehört, dass Gary Barlow von Take That da was beigesteuert hat. Stimmt das?
2: Das hat er. Der Titelsong 1995, der ist von ihm. Den hat er geschrieben und er wird jetzt von 5G, also den Elevator Boys, performt.
5: Bro, spürst du das nicht auch? Lass uns doch zusammen weitermachen.
2: Also mein Rat wäre, vielleicht weder als Sänger noch als Darsteller. Denn was die 5 bei ihrer jetzt nicht gerade übermäßig originellen Zeitreise abliefern, ist doch ganz schön hölzern. Zum Schauspielern gehört eben ein bisschen mehr, als seine hübsche Fresse in die Kamera zu halten.
1: herrlich. Ja, aber ich glaube halt, als Elevator Boys Fan guckst du dir das trotzdem an. Back to the 90. Back to the 90s. Ja, wir sind im Englischen. Back to the 90s, so heißt das Ding. Gibt es jetzt bei Prime Video.
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1: Ich bin Diana Kramer. Nach seinem Urlaub hat Bundeskanzler Friedrich Merz heute seinen ersten Termin. Er reist am Nachmittag in die Eifel nach Hürtgenwald. Dort will er sich bei den Einsatzkräften bedanken, die den größten Waldbrand in der Geschichte Nordrhein-Westfalens bekämpft hatten.
2: 3 Wochen hat der Kanzler sich zurückgezogen und sich nur gelegentlich über seinen Sprecher geäußert. Und auf der Plattform X hat er den Helferinnen und Helfern in NRW für ihre Bekämpfung der Waldbrände gedankt. Reicht nicht, schimpfen Grüne und Linke und werfen ihm vor, zu wenig gegen die Folgen der Klimakrise zu tun. Und das Thema bleibt ihm auch nach dem Austausch mit den Einsatzkräften heute erhalten. Denn in der Kabinettsklausur kommende Woche will die SPD ja darüber reden, den Hitzeschutz im Grundgesetz zu verankern. Thomas Thonfeld, Berlin.
1: Wochenlange Hitze und kaum Regen haben die Ernte in diesem Jahr schrumpfen lassen. Leere Regale und Preisexplosionen drohen laut Experten aber nicht. Der Markt werde versorgt, einige Produkte dürften allerdings teurer werden, so eine Marktanalystin der Agrarinformationsgesellschaft. Salatgurken und Kartoffeln seien bereits teurer. Bundesjustizministerin Stefanie Hubig will nach dem islamistischen Terroranschlag am Rande des Christopher Street Day in Berlin das Grundgesetz ändern. Sie spricht sich dafür aus, das Diskriminierungsverbot, um die sexuelle Identität zu ergänzen, sagte sie der Rheinischen Post.
3: Kanzler Merz hatte sich nach dem CSD-Anschlag persönlich an die queere Community gewandt und klargestellt, dass der Staat sich für ihren Schutz einsetzen wird. Eine Ergänzung des Grundgesetzes ist aus Sicht der SPD-Politikerin daher die logische Konsequenz. Bei dem Terroranschlag vor 4 Wochen im Berliner Tiergarten war eine Frau getötet worden, mindestens 31 Menschen wurden verletzt. Einige von ihnen schwer. Der 21-jährige Attentäter wurde am Tag nach der Tat von Polizisten erschossen. Aus Berlin, David Riemer.
1: Zum Fußball. Zum Auftakt der ersten Runde des DFB-Pokals hat es im Südwestderby zwischen Waldhof Mannheim und dem 1. FC Kaiserslautern massive Ausschreitungen gegeben. Die Polizei musste eingreifen, zeitweise drohte ein Spielabbruch. 35 Beamte wurden verletzt, mehrere Fußballfans vorläufig festgenommen. Kaiserslautern gewann schließlich 1:0 nach Verlängerung. In der nächsten Runde steht auch der VfB Stuttgart nach einem 4:0 bei Drittligist Hansa Rostock. Eintracht Frankfurt besiegte mit 11:0 Fünftligist St. Tönis und der Karlsruher SC gewann 2:0 bei Preußen Münster. Das waren die Nachrichten mit Diana Kramer.
4: Das Wetter. Ja, dieses wechselhafte Wetter der vergangenen Tage, das geht auch heute weiter. Mal mehr, mal weniger Sonne. Dann allerdings im Laufe des Tages auch einzelne Schauer. Hier und da sind sogar Gewitter möglich. Das alles bei 18 bis 22 Grad. Genau die bekommen wir auch morgen. Ansonsten streichen wir für den Sonntag einfach den Regen raus. Auch so ein paar Wolken. Packen aber ordentlich Sonne in den Tag.
0: NRW Verkehr.
4: Und das sieht gut aus heute Morgen um 6:15. Keine Staus, keine Störung. Also eine gute Fahrt rein in den Samstag.
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4: Da ist es schon wieder. Die schönste Zeit der ganzen Woche. Wir sind angekommen im Wochenende. Sven Sandbrote ist hier. Schönen guten Morgen an diesem Samstag. Es ist der 22. August und wir legen direkt mal gut los. Gleich mit den 80ern. Michael Jackson für euch am Start im besten Mix. Und der Morgenmüdigkeit, heute Morgen keine Chance. Hier kommt nämlich der Song, den ihr gerade in den Socials auch immer wieder hört. Der wird für zahlreiche Posts momentan sowas von gern genommen. Und ich kann es sehr gut verstehen, weil der Song wirklich ein Brett ist. Hier ist Ugel und Moving to the Sun.
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0: ist euer Beat fürs Wochenende. Michael Jackson, sein Beat It für den Samstagmorgen. Und gleich gibt's DJ Gorgia zusammen mit Jason Derulo. Da feiern wir den Sommer. Naja, und versuchen auf jeden Fall die sommerlichen Temperaturen zurück vor die Haustür zu locken. Es soll ja in den kommenden Tagen wieder klappen. Nur an diesem Wochenende noch nicht. Aber das kriegen wir hin.
1: Augenblick mal.
2: Eine Frau läuft durch die Wüste. Schwanger und allein. Auf der Flucht. Sie heißt Hagar, ist Ägypterin und Sklavin im Haushalt von Abraham und Sarah. Sie wird benutzt und schlecht behandelt, bis sie es nicht mehr aushält und wegläuft. In der Wüste, am Ende ihrer Kraft, an einer Quelle, begegnet ihr ein Engel. Und Hagar sagt einen Satz, der mich seit Jahren nicht loslässt. Du bist ein Gott, der mich sieht. Diese Geschichte steht ganz am Anfang der Bibel. Eine versklavte Frau in den Augen der anderen Besitz, mit einem Namen, der übersetzt die Fremde bedeutet. Und ausgerechnet sie ist die erste und einzige in der Bibel, die Gott einen Namen gibt. Weil sich zum ersten Mal jemand für sie interessiert. Morgen ist der internationale Tag zur Erinnerung an den Sklavenhandel. Über Jahrhunderte wurden Millionen Menschen verschleppt und wie Ware verkauft. Namenlos gemacht. Hagars Geschichte ist tausende Jahre alt und klingt trotzdem vertraut. Menschen erklären andere Menschen zu Besitz. Erinnern heißt für mich, sie wieder sichtbar zu machen, ihren Namen zu sagen, hinschauen, wo Menschen bis heute benutzt und weggeschickt werden, auf Feldern und in Haushalten, oft ohne Papiere. Hagar wurde gesehen, als niemand sonst hinsah. Das nehme ich mit in diese Tage. Kein Mensch ist unsichtbar. Niemand ist Ware. Sarah Wetscherer von der Evangelischen Kirche für Augenblick mal.

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0: Das Wetter.
1: Sommer legt weiterhin eine Pause ein. Bei 18 bis 22 Grad geht's heute so zwischen Sonne und Wolken hin und her. Dazwischen ist auch mal der ein oder andere Schauer möglich und örtlich kann's auch blitzen und donnern. Der Sonntag bleibt dafür zum allergrößten Teil trocken. Neben einigen Wolken gibt's ansonsten viel Sonnenschein für einen Sonntagsausflug und das alles bei 19 bis 22 Grad.
0: NRW Verkehr.
1: Ihr seid ohne Staus und Störungen unterwegs, also für euch weiterhin eine gute und sichere Fahrt heute Morgen.
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1: Guten Morgen, Sven Sandbote ist hier. Gleich hole ich euch aus dem Bett mit 80er Sound von Europe. Er ist auch perfekt, um euch rauszuholen aus dem warmen Bett. The Final Countdown startet gleich nach ihr hier. Das ist Holly Humberstone und To Love Somebody. Merkt euch schon mal den 20. September. Da ist sie nämlich in Köln und tritt auf. Es wird ein cooles Konzert.

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0: mit Christina Perry. Ganz entspannt rein in diesen Samstag. Sven Sandbote ist hier. Guten Morgen. Anderthalb Wochen Sommerferien sind noch in NRW. Ja, aber einfach mal die Ferien verlängern, weil der Flug ein paar hundert Euro billiger ist oder schnell noch ein paar Tage Sonne extra dranhängen. Ja, so denken manche Mamas und Papas. Aber Achtung, das wird eine teure Angelegenheit. In NRW haben die Behörden im vergangenen Jahr sage und schreibe 12.000 Bußgeldverfahren wegen Verletzung der Schulpflicht eingeleitet. José Nasjandi aus dem Landtagsstudio. 12.000 Verfahren, das ist im Vergleich zum Vorjahr ein Plus von satten 25%. Was steckt dahinter? Geht es da wirklich so oft um Eltern, ihre Kinder einfach früher aus der Schule rausnehmen?
1: Ja, das kommt durchaus vor. Allein bei den drei Bezirksregierungen, die solche Ferienfälle separat erfassen, waren es im vergangenen Jahr mehr als 1.100 Verfahren. Die anderen zwei Bezirksregierungen erfassen diese Fälle nicht separat, aber man kann davon ausgehen, dass es auch da viele Fälle gibt.
0: Ja, was wären denn triftige Gründe für so ein Fehlen, auch direkt vor oder nach den Ferien?
1: Na klar, ist eine Krankheit, das ist so ein triftiger Grund. Einige Schulen verlangen trotzdem rund um die Ferien ein Attest vom Arzt. Auch wenn ein Kind in die Reha muss oder ins Krankenhaus oder einen zwingenden Arzttermin hat, dann ist das so ein triftiger Grund. Anerkannt werden manchmal auch wichtige religiöse Feste. Entscheidend ist immer, es muss einen echten Grund geben. Der billigere Ferienflug gehört nicht dazu und am besten lässt man sich das Fehlen vorher von der Schule genehmigen.
0: Ja, jetzt gibt's ja auch die Unbelehrbaren, die sagen, boah, mir doch alles egal, wir fahren. Und trotzdem, wie teuer kann sowas werden?
1: Es werden bis zu 1.000 Euro Bußgeld fällig, und zwar pro Kind. Und bei einem Verstoß im Zusammenhang mit den Ferien können zusätzlich noch bis zu 80 Euro pro Fehltag fällig werden. Und bei Jugendlichen ab 14 kann auch zusätzlich noch gegen sie selbst ein Bußgeld verhängt werden. Also für einen vermeintlich günstigeren Urlaub kann das ziemlich schnell ziemlich teuer werden. Und es gibt noch Ärger mit der Schule. Zu empfehlen ist das nicht, auch wenn man dadurch vielleicht den ein oder anderen Euro sparen würde.
0: Nee, ist es absolut nicht wert. Fast 12.000 Bußgeld. Geldverfahren zeigen. Wer die Schulferien eigenmächtig verlängert, der riskiert hier bei uns im Land nicht nur Ärger mit der Schule, sondern auch echt empfindliche Bußgelder.
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1: Ich bin Diana Kramer. Wochenlange Hitze, kaum Regen. Das Wetter war in diesem Sommer für die Landwirte und die Ernte keine Hilfe. Experten gehen aber nicht davon aus, dass Regale leer bleiben. Die Preise dürften allerdings steigen, zumindest bei einigen Produkten.
2: Vor allem in Süd- und Westdeutschland hat die Dürre zu schwachen Erträgen bis hin zu Missernten geführt. Von der Agrarmarkt-Informationsgesellschaft heißt es, Engpässe gibt's nicht, der Markt wird versorgt. Aber zum Beispiel Salatgurken, Äpfel und Kartoffeln sind oder werden in diesem Jahr teurer als im Vorjahr. In den Bäckereien wirkt sich die schlechte Getreideernte nicht auf die Preise aus, schätzen die Experten. Denn in diesem Bereich gibt es viele Prozesse zwischen der Getreideernte und dem Verkauf von Brot. Hier sind die hohen Energiekosten eher das Problem. Uli Reitinger, Berlin.
1: Es ist der erste öffentliche Termin von Bundeskanzler Friedrich Merz nach seinem Sommerurlaub. Zwei Tage nach der vollständigen Löschung des Waldbrands besucht er heute die Gemeinde Hürtgenwald, um den Helfern dort zu danken. Der Waldbrand in der Eifel war nach Einschätzung der Landesregierung der größte in der Geschichte Nordrhein-Westfalens. Nach teils wochenlanger Zwangspause nehmen immer mehr Rheinfähren aufgrund gestiegener Pegelstände den Betrieb wieder auf. Extremes Niedrigwasser hatte den Betrieb gestoppt. Die Pegelstände am Rhein hatten historische Tiefstände erreicht. Nach Regen in den vergangenen Tagen ging es aber wieder deutlich aufwärts. Zum Fußball. Nach schweren Ausschreitungen beim Südwestderby im DFB-Pokal zwischen dem SV Waldhof Mannheim und dem 1. FC Kaiserslautern müssen beide Vereine mit Konsequenzen rechnen. Der DFB kündigte eine umfassende Aufarbeitung an. 85 Personen wurden verletzt, darunter 35 Polizisten. Es gab mehrere Festnahmen. Die beiden Fanlager sind seit Jahrzehnten verfeindet und lieferten sich auch dieses Mal ein aufgeheiztes Duell auf den Rängen inklusive Pyrotechnik. Die Polizei musste einschreiten, zeitweise also drohte ein Abbruch der Partie. Am Ende siegte Kaiserslautern 1:0 nach Verlängerung. Außerdem VfB Stuttgart gegen Drittligist Hansa Rostock 4:0, Eintracht Frankfurt besiegte Fünftligist St. Tönis 11:0 und Preußen Münster Karlsruher SC 1:2. Das waren die Nachrichten mit Diana Kramer.
3: Das Wetter. Die Natur freut's, denn ohne Regen geht's auch heute nicht durch den Tag. Da kann immer mal wieder der ein oder andere Schauer dabei sein. Vielleicht hier und da auch mal ein Gewitter. Ansonsten sind die Temperaturen bei Sonne und Wolken heute zwischen 18 und 22 Grad unterwegs. Temperaturtechnisch ändert sich da morgen nichts. Ansonsten wird's aber deutlich sonniger als heute und der Regen legt eine Pause ein.
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3: Das sieht gut aus jetzt um kurz nach 7. Es ist alles frei, keine Staus, keine Störung. Kommt gut an.
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3: An diesem Samstagmorgen in den drei Hits am Stück gleich das Beste von heute mit Lost Frequencies und Bastille. Head down. Nee, den Kopf machen wir nicht nach unten. Wir machen den nach oben, weil ihr euch nämlich das Wochenende nach einer anstrengenden Arbeitswoche oder vielleicht auch nach einer nervenaufreibenden Urlaubswoche sowas von verdient habt. Vorher gibt's mal noch Phil Collins, You'll Be In My Heart. Und hier ist unser Lieblingsforsti, Mark Forster, für den Samstagmorgen und übermorgen. Da wollen wir noch nicht dran denken. Da ist ein Montag. Sven Sandbote hier. Guten Morgen.

0: da.
1: Der Samstag ist da und Samstag heißt bei vielen von euch ja auch Wocheneinkauf erledigen. Ja, willkommen im Team, aber welches Team seid ihr denn eigentlich? Einkauf ist ein Erlebnis, da lasse ich mir Zeit, oder seid ihr eher Team, oh, durch den Laden sprinten, schnell an der SB-Kasse und dann nichts wie raus da? Für den letzteren Einkaufstypen, da ist das hier auf jeden Fall was. Die erste vollautomatisierte Metzgerei, die boomt vor allem bei jüngeren Menschen, die schnell und ohne viel Tamtam einkaufen wollen.
2: Wir haben keine Schlange mehr, man kann sich in Ruhe die Ware angucken. Wir haben Familien, die haben ihre Vorbestellung, die wird genommen, einmal kurz an der Kasse eingescannt und schon ist der Einkauf für die nächsten Tage erledigt.
1: Das sagt Max Zander von eben dieser Automatenmetzgerei. Das genaue Gegenteil ist die Plauderkasse in der Edeka-Filiale von Benedikt Steves in Kempen. Sieht aus wie jede andere Kasse, aber da ist halt alles ein bisschen entspannter, entschleunigter sozusagen. Und wer will, kann da auch gerne ein Pläuschen halten.
3: Und das ist ja schon das Interessante, dass wir auch ein Treffpunkt sind, weil Einkaufen immer noch zum Alltag gehört und weil da auch ganz viele interessante und gute Treffen und Gespräche bei rauskommen können.
1: Ne? Ja, vor allem ältere Menschen, die gehen sehr gerne an diese Plauderkasse, eben weil Senioren oft einsam sind und Einkaufen natürlich auch so eine soziale Komponente bietet. Das Ganze war übrigens eine Idee der Seniorenhilfe. Und apropos Senioren, wer jetzt denkt, ja, die haben ja oft Probleme mit dieser ganzen neuen Technik, ist kein Wunder, dass die an solche Kassen gehen? Nee, in der Automatenmetzgerei zum Beispiel, da ist das ganz und gar nicht so.
4: Wir haben mehrere ältere Leute gehabt, gegenseitig haben die sich das gezeigt und haben gesagt, oh, guck mal, ich kann das, das ist doch eine super Sache.
1: Guck mal, schon wieder eine soziale Komponente, triffst du auch noch welche in der Automatenmetzgerei und kommst dann auch in Kontakt mit anderen Menschen. Sehr, sehr schön. Und eins ist mir noch ganz wichtig an dieser Stelle, egal ob ihr jetzt Team Plauderkasse seid oder Team SB-Kasse, seid auf jeden Fall nett zu den Mitarbeitern in den Supermärkten. Auch heute an diesem Samstag, die haben das verdient und nicht so ein grummeliges Gesicht an der Kasse ziehen. Die machen auch nur ihren Job und die machen einen echt guten Job. Kommt gut in den Samstag und genießt das Wochenende. Jetzt mit ihm hier, das ist Mario und Let Me Love You. Guten Morgen, das ist euer Samstag.
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0: Das Wetter.
1: Sonne und Wolken, die teilen sich heute den Himmel an diesem Samstag. Das alles bei 18 bis 22 Grad. Allerdings zwischendurch kann es auch mal den ein oder anderen Schauer geben, vielleicht auch mal ein Gewitter. Morgen bleibt es dann zum allergrößten Teil trocken. Neben den Wolken hat die Sonne dann auch deutlich bessere Chancen als noch heute. Und bei den Temperaturen ändert sich nichts. Bis zu 22 Grad sind wieder drin.
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1: Mit der guten Nachricht am Samstagmorgen für euch ist es soweit alles frei. Eine gute und vor allem sichere Fahrt rein in den Tag.
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1: Kamrad kommt gleich mit neuer Musik für diesen Samstagmorgen für euch um die Ecke. Love Sober spiele ich euch. Jetzt aber erstmal 90er-Zeit im besten Mix. Hier sind Oasis und Don't Look Back in Anger. Ich bin Sven Sandboot und bringe euch durch den Samstag. Guten Morgen.

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1: Mit Lars Kosmail, guten Morgen. Kurz vor dem 35. Unabhängigkeitstag der Ukraine ist Außenminister Wadefuhl zu einem Solidaritätsbesuch eingetroffen. Gleich nach seiner Ankunft mit einem Sonderzug am Bahnhof von Kiew verurteilte Wadefuhl die zunehmenden russischen Drohnen- und Raketenangriffe. Außerdem warf er Russland wahllosen Mord an Zivilisten sowie gezielte Zerstörung der Energieinfrastruktur vor. Russland wolle den Durchhaltewillen der Menschen brechen, so der Außenminister. Die Sommermonate Juli und August seien für die ukrainische Zivilbevölkerung die tödlichsten seit mehr als 4 Jahren gewesen. Wadefuhl sagte weitere finanzielle Unterstützung für die Ukraine zu und betonte, kein Land investiere so viel in die militärische und finanzielle Unterstützung der Ukraine wie Deutschland. Und jetzt weitere Meldungen im Überblick. Im Zollstreit zwischen den USA und Kanada haben beide Seiten trotz intensiver Verhandlungen keine Einigung finden können. Kanadas Premierminister Carney teilte in der Nacht mit, die Verhandlungen mit den USA seien ausgesetzt. Um Mitternacht Ortszeit lief eine von US-Präsident Trump gesetzte Frist aus. Damit würden die USA einen Zoll von 50% auf kanadische Waren im Wert von rund 28 Milliarden US-Dollar erheben. Auf einzelnen Autobahnabschnitten in NRW gibt es an diesem Wochenende zusätzliche Sperrungen wegen Bauarbeiten und der Suche nach Blindgängern. Bis Montag früh um 5 gilt das auf der Autobahn 52 zwischen Essen-Kettwig und dem Autobahnkreuz Breitscheid, der A40 zwischen den Autobahnkreuzen Kaiserberg und Duisburg und im Kreuz Bochum. Außerdem ist die A2 zwischen Hamm-Rhinern und dem Kamener Kreuz bis Montag früh gesperrt. Die deutschen Springreiter haben bei den Weltmeisterschaften in Aachen Gold geholt. Das Team von Bundestrainer Otto Becker zeigte auch in der dritten und letzten Teilprüfung eine starke Leistung. Silber sicherte sich das Team aus Belgien. Den dritten Platz belegte Großbritannien. Bei den schweren Ausschreitungen rund um das DFB-Pokalspiel zwischen Waldhof Mannheim und dem 1. FC Kaiserslautern sind 85 Menschen verletzt worden, darunter 35 Polizisten. Mehrere Fans wurden vorläufig festgenommen. Uli Reitinger berichtet.
2: Die Fanlager stehen sich traditionell feindselig gegenüber. Die Polizei ist mit 1400 Sicherheitskräften im Einsatz. In der Schlussphase der regulären Spielzeit schießen Lautern-Fans Raketen auf die Sitzplatztribüne. Daraufhin stürmen Mannheimer Anhänger den Platz. Die Polizei muss für Ordnung sorgen, das Spiel steht kurz vor dem Abbruch. Die Polizei ermittelt unter anderem wegen Körperverletzung, Landfriedensbruchs, wegen des tätlichen Angriffs auf Polizeibeamte und Verstößen gegen das Sprengstoffgesetz. Auch der DFB hat Ermittlungen eingeleitet.
1: Und das waren die Nachrichten mit Lars Kosmail.
3: Und jetzt gibt's das aktuelle Wetter hier auf der Lippewelle. Huch, habe ich heute Morgen gedacht. Huch, da liegt aber schon ein bisschen Herbst in der Luft. War aber auch früh am Morgen, also vielleicht habe ich mich auch einfach verfühlt. Aktuell messen wir 14 Grad hier in der Hammer Innenstadt, gemessen an der Pauluskirche. Über den Tag geht's rauf auf knapp 20 Grad. Dazu gibt's Sonne und Wolken im Wechsel und es kann tatsächlich auch die ein oder andere Regenwolke sich über uns auslassen. Morgen wird's ganz ähnlich. Zum Wochenstart gibt's dann wieder ein bisschen mehr Sonne und trockenes Wetter hier bei uns in Hamm.
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3: Da rutschen wir als erstes mal eben auf die A1 Münster Richtung Dortmund zwischen Münster-Hiltrup und Ascheberg. Im Moment nämlich eine Unfallaufnahme auf dem linken Fahrstreifen im Baustellenbereich. Da bitte ganz besonders vorsichtig fahren. A1 Münster Richtung Dortmund zwischen Münster-Hiltrup und Ascheberg wird gerade ein Unfall aufgenommen auf dem linken Fahrstreifen. Und dann wird geblitzt und zwar auf der Fährstraße bei Tempo 30. Den habe ich heute Morgen auch schon gesehen. Und den auf der Hammerstraße bei Tempo 30 ebenfalls. Allen unterwegs eine gute und vor allem sichere Fahrt.
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3: Vorletzte Sommerferien-Samstag in Hamm. Den genießen wir natürlich nochmal so richtig schön. Mit Falco geht's gleich raus ins Licht. Out of the Dark. Wir starten aber jetzt erstmal mit einer Runde Shawn Mendes, When You're Gone. Ich bin Kerstin Pelster. Schönen Samstag.

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0: 10 nach 8, die Lippewelle am 22. August. So langsam, wirklich so ganz, ganz langsam, still und heimlich schleicht er sich aus. Ne? Der Sommer 2026 soll jetzt nicht heißen, dass er bums zu Ende ist. Aber man kann schon mal so langsam drüber nachdenken, was hat er uns denn gebracht? Dir und mir und euch.
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2: Nach den Kita-Ferien sollte meine Tochter eine Plaudertüte mitbringen. Die Idee, Dinge in eine Papiertüte packen, die von den Ferien erzählen. Eigentlich ganz einfach, dachte ich. Aber dann wurde es knifflig, denn vieles von dem, was ihr wichtig war, das ließ sich gar nicht mehr in die Tüte stecken oder war längst an unbekannten Orten gelandet. Die Freibad-Pommes, die war aufgegessen. Der Sand zwischen den Zehen, der war längst weggesaugt. Und das Gefühl, zum ersten Mal vom Rand ins Becken zu springen, das war schon verflogen. Die Zeit mit Oma und Opa, die war vorbei. Ganz klar. Die Dinge, die uns diesen Sommer in Erinnerung bleiben, die lassen sich nicht anfassen. Es sind Schätze, die wir im Herzen tragen. In der Bibel heißt es, denn wo dein Schatz ist, da ist auch dein Herz. Die Ferien sind jetzt bald um. Aber ich habe mir vorgenommen, fleißig weiter zu sammeln. In meine imaginäre Plaudertüte. Die kann ich zumindest nicht verlieren. Roxanne Kamm-Vogel, Evangelischer Kirchenkreis Hamm, für mein Moment.
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Die ist eine große Ugly Tour und für 4 Konzerte kommt er dann im nächsten Jahr auch damit nach Deutschland. Am 10. März ist er in Hamburg, am 11. in Berlin und am 13. und 14. bei uns in NRW in Köln. Also wenn ihr Bock habt, dann seht zu, die Tickets verkaufen wir nämlich, wie ich das hier sehe, ziemlich gut. Also nicht, dass ihr hinterher das Nachsehen habt. Ne? Ich hab euch darauf hingewiesen. Hier ist er jetzt für euch auf der Lippenwelle im Westmix. Teddy Swims, Mr. Know-It-All. Ich bin Kerstin Pelzer, wünsche euch einen schönen Samstag.

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0: Das ist Musik von The Chainsmokers featuring Coldplay. Something Just Like This. Habt ihr gehört im besten Mix hier auf der Lippewelle? Jetzt haben wir es 8.30 Uhr, 8:30. Wir gucken mal eben auf das aktuelle Wetter und messen da im Moment 14 Grad, zum Beispiel in Verriers am Maxi-Park. Über einen Tag geht's rauf auf knapp 20 Grad. Dazu gibt es Sonne und Wolken im Wechsel heute und es kann auch ein bisschen Regen mal runterkommen. Morgen das Ganze ja in ähnlicher Form zum Wochenstart. Da gibt es dann wieder deutlich mehr Sonne und auch trockeneres Wetter bei uns in Hamm.
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0: Da haben wir zwei Blitzer zu vermelden. Jeweils bei Tempo 30 wird nämlich kontrolliert auf der Fährstraße und auf der Hammerstraße. Ich wünsche allen unterwegs eine gute und vor allem sichere Fahrt.
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0: Nur noch einmal schlafen, dann ist für die Fußballer von Westfalia Arena der große Tag gekommen. Dann darf das Team endlich auch in die erste Runde des DFB-Pokals einsteigen. Gespielt wird morgen ja im Preußenstadion. Die Preußen Münster gestern schon mit 1:2 gegen den KSC rausgeflogen, macht also Platz für die Westfalia. Rinans Torwart Christopher Baltenhoff, der träumt, dass es für sein Team und mit seinem Team klappen kann.
3: Ja, eventuell gibt es ja auch was zu feiern. Es ist ein Pokalspiel, alles kann passieren. Und wir werden auf jeden Fall auf dem Platz alles raushauen.
0: Ja, das ist auch richtig so. Und wir von der Lippewelle, wir sind natürlich live beim Spiel dabei und berichten auch heute Morgen noch über dieses Spiel hier bei uns. Ich bin Kerstin Felster, jetzt geht's aber erstmal weiter mit Musik von Michael Schulte und mit diesem Bass-Song von Chabouzi. Schönes Wochenende euch.

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0: Michael Schulte ist das mit 5 AM, habt ihr gehört. Um 22 Minuten vor 9 hier auf der Lippewelle. Und dann können wir weitermachen mit Summer Holidays, Sommerferien hier bei uns in Hamm. Woche 5, glaube ich, ist das aktuell in Hamm. Man verliert ja so langsam ein bisschen den Überblick, aber ich, doch, müsste stimmen. Woche 5, eine haben wir noch, ne? Eine und eine halbe, genau. Viele sind noch im Relax-Modus und das ist auch wirklich gut so. Das gibt uns nämlich die Chance, mal mit Leuten zu sprechen, die in der Schule arbeiten. Eine Lehrerin mit türkischen Wurzeln ist zu Gast in der neuen Folge Hammerschlimm, unserem Podcast. Michael Knippenkötter vom Westfälischen Anzeiger und Lippewelle Morgenmoderatorin Simone Niewert haben mit Şenay Erdoğan über die Herausforderungen gesprochen, die es heute an der Schule so gibt. Viele unterschiedliche Kulturen, Sprachprobleme und exzessive Handynutzung.
1: Ja, die Aufmerksamkeit der Schülerinnen und Schüler, die nimmt extrem ab oder hat abgenommen. Das merkt man. Das, was ich unterrichtet habe vor 10 Jahren, kann ich so einfach nicht mehr unterrichten. Die Einzelarbeitsphasen, man merkt nach 3-4 Minuten, die Schüler werden unruhiger. Es sind natürlich Kinder in der Klasse, die dann auch länger arbeiten können und wollen. Aber wenn dann der Klassenclown anfängt zu stören, ja, ist das dann natürlich dann für die anderen auch nicht mehr so einfach.
0: Schreck. Viele Schüler können sich heute nur so lange konzentrieren, wie ein TikTok-Video dauert. Und wir wissen ja, die sind echt kurz. Und die sehen sie dann in Dauerschleife. Und deshalb würde Şenay Erdoğan sich eine Altersgrenze für Social Media wünschen. So wie in Australien zum Beispiel.
1: Ob ich für das Verbot bin? Hm. Definitiv ja. Definitiv. Und ich glaube, ich spreche auch für mein ganzes Kollegium.
0: Manche ihrer Schüler malen tatsächlich Emojis in Klassenarbeiten, weil sie sich nicht anders ausdrücken können, hat sie uns erzählt. Krass, oder? Meine Güte. 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Und jetzt nehme ich euch mit rein in die 90er, ins Jahr 94. Da hatte DJ Bobo dieses Teil hier rausgekloppt. Everybody. Und jetzt geht's ab.

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0: Das wird fett. 14.000 Leute gehen rein ins Preußenstadion in Münster. Das ist ein bisschen mehr als ins Stadion reinpassen in Rhinern. Morgen großer Tag für unseren heimischen Regionalligisten Westfalia Rhinern. In der ersten DFB-Pokalrunde geht es gegen den Zweitligisten Dynamo Dresden. Ja, gucken wir mal, wie voll das Stadion tatsächlich wird. Das haben die Fußballer aus Rhinern nicht selbst in der Hand. An ihrem Look. Da können sie aber selbst dran feilen.
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2: Um junge Fußballer zu Profis zu machen, schickt man sie von Station zu Station. Erst wird beim Friseur ein Low-Taper-Fade rasiert, Seite kurz oben lang. Dann kriegt er Tattoos, mindestens ein ganzer Arm muss voll mit Tinte sein. Dann Modeabteilung, da werden ihm eine Designer-Kulturtasche, Kopfhörer und eine zu große Sonnenbrille angezogen, damit er beim Aussteigen aus dem Mannschaftsbus auch als Fußballprofi erkannt wird. Dann kriegt er ein Insta-Profil mit 800.000 Followern und lernt, unter jedes Mannschaftsfoto zu schreiben:
3: We keep fighting.
2: Dann geht er noch in die Foulschule und übt, nach einem leichten Kontakt 3 Meter weit zu fliegen und sich das Schienbein zu halten. Und zum Schluss noch die Presseabteilung. Da wird ihm beigebracht, auf jede Frage zu antworten mit:
3: Wir denken von Spiel zu Spiel.
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0: Und beim

0: Man at Work Down Under. Wir haben es 8.53 Uhr, 7 Minuten vor 9 und gleich nach 9. Da spielen wir euch einen Ausschnitt aus dem diesjährigen Lichtblicke-Song. Iggy Kelly war damit am Werk. Hörte gleich gegen 10 nach 9 hier bei mir. Ansonsten sei euch gesagt, dass geblitzt wird und zwar auf der Hammerstraße. Da dürft ihr Tempo 30 fahren und ebenfalls 30 ist auf der Fährstraße erlaubt. Allen unterwegs eine gute Fahrt.
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2: Mit Lars Kosmail, guten Morgen. Kurz vor dem 35. Unabhängigkeitstag der Ukraine ist Bundesaußenminister Wadephul in Kiew zu einem Solidaritätsbesuch eingetroffen. Gleich nach seiner Ankunft mit einem Sonderzug am Bahnhof von Kiew sagte er der Ukraine weitere deutsche Unterstützung zu.
3: Ja, leiden die Menschen jeden Tag, tagtäglich, nicht nur in der Nacht unter fortwährenden, brutalen Angriffen Russlands, vor allen Dingen auch gegen die Zivilbevölkerung. Wir sehen das Leiden, wir sehen, wie dieses Land kämpft und wir werden dieses Land weiter unterstützen.
2: Wadephul verwies darauf, dass die Ukraine in den Sommermonaten auf das Härteste von Russland angegriffen wurde. Er warf Moskau wahllosen Mord an Zivilisten sowie gezielte Zerstörung der Energieinfrastruktur vor. Russland wolle die Lebensgrundlage der Menschen in der Ukraine zerstören und so ihren Durchhaltewillen brechen, sagte der Außenminister. Und jetzt weitere Meldungen in der Zusammenfassung. Das Sonntagsfahrverbot für Lastwagen in NRW bleibt wegen des anhaltenden Niedrigwassers jetzt bis zum 30. September ausgesetzt und damit einen Monat länger als zunächst geplant. Ein Sprecher des Verkehrsministeriums bestätigte entsprechende Medienberichte. In Deutschland greifen immer weniger Menschen zum Festnetztelefon. Wie eine Umfrage des Vergleichsportals Verivox ergab, nutzen nur noch 61% der Befragten zu Hause ein klassisches Telefon und damit 10 Prozentpunkte weniger als 2025. Im Handelsstreit zwischen den USA und Kanada da ist der von US-Präsident Trump gesetzte Stichtermin für neue Zölle auf viele kanadische Produkte erreicht. Kanadas Premierminister Carney teilte in der Nacht mit, die Verhandlungen mit den USA seien ausgesetzt. Damit würden die USA einen Zoll von 50% auf kanadische Waren erheben. Kanada werde mit Gegenzöllen reagieren. Nach den schweren Ausschreitungen im DFB-Pokal zwischen dem SV Waldhof Mannheim und dem 1. FC Kaiserslautern gestern Abend müssen beide Vereine mit Konsequenzen rechnen. Der Deutsche Fußballbund kündigte eine umfassende Aufarbeitung der Vorfälle an. Nach Polizeiangaben wurden 35 Beamte verletzt und mehrere Fußballfans vorläufig festgenommen. Insgesamt mussten 85 Menschen medizinisch betreut werden. 8 von ihnen kamen zur weiteren Behandlung ins Krankenhaus. Der DFB schrieb in einer Stellungnahme, für sicherheitsgefährdendes Verhalten sei im Fußball kein Platz. 23.500 Zuschauer hatten das Spiel im ausverkauften Stadion in Mannheim besucht, darunter etwa 3.500 Gästeanhänger. Heute stehen dann insgesamt 11 Partien der ersten Runde im DFB-Pokal an. Und das waren die Nachrichten mit Lars Kosmel.
4: Danke dir, Lars. Und jetzt gibt's das aktuelle Wetter hier bei mir auf der Lippewelle. Da gibt es heute maximal 20 Grad. Dazu teilen sich Sonne und Wolken den Himmel über Hamm. Am Nachmittag kann auf der ein oder andere Schauer dabei sein. Im Moment ist es aber trocken und wir messen 15 Grad. Zum Beispiel bei euch in Pelkum auf der großen Wehrstraße. Morgen, ja, keine große Wetteränderung. Wird ganz ähnlich werden. Zum Wochenstart, da gibt es dann wieder ein bisschen mehr Sonne und dann wird's auch wieder deutlich trockener bei uns in Hamm.
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4: Keine Meldung von den Autobahnen, aber zwei Blitzer habt ihr uns gemeldet. Und zwar stehen die auf der Fährstraße und auf der Hammerstraße. In beiden Fällen dürft ihr Tempo 30 fahren. Ich wünsche allen unterwegs eine gute Fahrt. Und wenn ihr noch weitere Blitzer sehen solltet oder Staus, Verkehrsbehinderung, einfach eben kostenlos anrufen. 0800 15 15 105.
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4: In Manchester, da entsteht gerade unser neuer Lichtblicke-Song. Ihr wisst, das ist die Aktion der Lippewelle, mit der wir Familien in NRW helfen, die unverschuldet in Not geraten sind. Und für den diesjährigen Lichtblicke-Song, da haben wir Iggy Kelly gewinnen können. Genau, das ist ja, Neffe, ne, sagt man hier von Michael Patrick Kelly, der ja vor ein paar Wochen hier bei uns im Kurhausgarten sein großes Konzert gegeben hat im Rahmen des Hamm 800 Festivals. Ja, mit Annick Manukia aus unserer Musikredaktion sitzt er im Moment zusammen und feilt am Song für Lichtblicke, für unsere Aktionen und wir dürfen gleich ein bisschen reinhören. Hier schon mal ein bisschen schnuppern auf der Lippewelle. Ich freue mich drauf und bin ganz gespannt. Das machen wir nach Musik von Michael Jackson. Vorher geht's rauf aufs Pferd. Beyoncé mit Texas Hold'em. Ich bin Kerstin Pelzer. Schönes Wochenende.

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0: Michael Jackson, The Way You Make Me Feel aus dem Jahr 87. Und es haltet euch fest, liebe Leute, denn das erste Demo ist fertig.
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0: Unsere Musikchefin Annick Monukia war zusammen mit Iggy Kelly in Manchester und hat dort mit ihm zusammen an unserem diesjährigen offiziellen Lichtblicke-Song gearbeitet. Und jetzt ist das erste Demo fertig. Annick, erzähl, wie zufrieden bist du bisher?
2: Absolut. Ich find's jetzt schon mega schön. Aber Eigenlob stinkt ja, ne? Und deswegen habe ich mir die Erlaubnis von Iggy geholt und wir dürfen jetzt schon mal hier zusammen in den Refrain reinhören. Also, aber wie gesagt, ne, es ist jetzt die allererste Demo-Version.
0: Oh wow, da, ja, lass da reinhören.

0: mega. Hört sich super eingängig an. Was sagt Iggy Kelly selbst?
1: Der ist genauso happy wie ich, zum Glück. Und er sitzt ja auch direkt an der Quelle, was Musikkompetenz angeht.
0: Das stimmt.
1: Seine Mutter ist ja Patricia Kelly von der Kelly Family. Und sie hat das Demo auch schon gehört.
2: Ich habe meiner Mutter erstmal den Song gezeigt und sie musste sogar fast weinen, weil sie ja emotional so abgeholt hat. Und das ist natürlich genau das, was wir auch mit dem Song bewirken wollen oder wollten, als wir den geschrieben haben. Ja, weil es natürlich nicht nur irgendein Popsong sein soll, sondern ein Song mit einem tieferen Message, mit einer tiefgründigen Bedeutung. Und das haben wir, glaube ich, ganz gut hinbekommen, weil ich habe es auch ein paar Freunden von mir gezeigt und die waren auch total emotional berührt. Und das ist natürlich echt mega schön zu hören, weil genau das wollten wir mit diesem Song und mit dem Schreiben von dem Song bewirken.
0: Toll. Also ihr scheint auch wirklich in einem richtig guten Weg zu sein mit unserem Lichtblicke-Song. Wie geht's jetzt bei euch weiter?
1: Ja, ganz fertig mit Songschreiben sind wir noch nicht. Da müssen wir uns auf jeden Fall nochmal zusammentun.
2: Also erstmal hatten Annik und ich besprochen, dass wir auf jeden Fall noch eine Bridge schreiben wollen, um nochmal einen extra Part zu haben zum Song, der dann eingebaut wird. Und wir wollen auch eventuell noch ein paar Harmonien aufnehmen. Annik hat mich darauf aufmerksam gemacht, dass ein paar schöne Harmonien, vor allem auch im Pre-Chorus, schön noch passen könnten. Und das sehe ich genauso. Deswegen werden wir das auch nochmal in Angriff nehmen. Das ist jetzt erstmal der Plan.
0: Ja, das klingt doch nach einem super Plan. Dann lassen wir euch jetzt erstmal in Ruhe, lassen euch weiterarbeiten am offiziellen Lichtblicke-Song. Und so lange hören wir einfach schon mal den neuen Song von Iggy Kelly, der eh schon draußen ist. Miracle hier für euch im besten Mix auf der Lippe.
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0: Vertigo gehört im besten Mix. Gleich nehmen wir euch eine Runde mit nach Italien. Dann spiele ich euch hier Eros Ramazzotti mit Cose della Vita. 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

0: Tina Turner, Cosa della Vita. Habt ihr gehört, im besten Mix hier auf der Lippewelle, 39:30. Wir gucken eben auf das aktuelle Wetter hier und sehen, das sieht eigentlich ganz freundlich aus da draußen. Ne? Ein paar Wolken ziehen durch, die Sonne scheint, das wird auch über den Tag so sein. Gleich werden die Wolken wahrscheinlich ein bisschen mehr werden, dann kann auch mal ein bisschen Regen runterkommen. Alles in allem aber eigentlich ganz hübsch. Maximal 20 Grad, aktuell messen wir 16 Grad, zum Beispiel bei euch im Hammersüden an der Lilienstraße. Morgen wird es ganz ähnlich werden, zum Wochenstart soll sich der Regen da verziehen und dann soll es auch wieder mehr Sonne geben und trockeneres Wetter.
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0: Eine Meldung von der A2 Hannover Richtung Dortmund. Zwischen Hamm-Üntrop und Hamm im Moment 1 Kilometer Stau und es wird geblitzt auf der Fährstraße und der Hammerstraße bei jeweils Tempo 30. Allen unterwegs eine gute und vor allem sichere Fahrt.
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0: Wird der erste Titel der neuen Fußballsaison vergeben. Es ist Supercup. Da empfängt der Vizemeister, in diesem Fall Borussia Dortmund, den amtierenden deutschen Meister, also Bayern München. Auch der neue Bundestrainer Jürgen Klopp wird im Stadion sein. Fehlen wird allerdings Jamal Musiala, der Bayerns Stürmer ja wiederholt in letzter Zeit zusammengebrochen. Für uns ist das alles noch recht neu. Bei den Bayern weiß man aber schon was länger um Musialas Erkrankung. Sprechen wir gleich auch ein bisschen drüber hier auf der Lippewelle. Ich bin Kerstin Pelster. Jetzt erstmal Musik von Glasperlenspiel und danach von Topic. Schönen guten Morgen.
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0: Endlich wieder Fußball. Gott sei Dank, meine Herren, was war das eine Zeit, ne? Wir waren letzte Woche schon in der zweiten Liga unterwegs in Osnabrück. Und seit gestern rollt der Ball im DFB-Pokal. Morgen auch mit unserem Regionalligisten Westfalia Rhinan. Sprechen wir in der nächsten Stunde noch drüber hier auf der Lippewelle. Jetzt aber geht's erstmal um den Supercup heute Abend zwischen Vizemeister Dortmund und Meister Bayern München. Thomas Bremser aus der Lippewelle Sportredaktion. Es war das große Thema der vergangenen Woche. Die Aussetzer von Jamal Musiala. Heute fehlt er im Kader. Wie geht's ihm denn?
1: Also es geht ihm körperlich auf jeden Fall gut. Für uns ist das ja alles neu, dass Musiala diese Absenzen hat, also diese kurzen Blackouts. Sein Verein wusste das schon die ganze letzte Saison. Da war er aber frei von Aussetzern, weil er die richtigen Medikamente bekommen hat. Zuletzt hätten die Ärzte aber etwas umgestellt, sagt Sportvorstand Eberl.
2: Deswegen waren die Krampfanfälle jetzt auch augenscheinlicher in der Kürze der Zeit, ohne dass jemals eine Gefahr für ihn und Körper und Leib bestand.
1: Jetzt geht es darum, Musiala wieder richtig einzustellen. Zum Saisonstart dürften wir ihn dann wieder sehen.
0: Toi, toi, toi. Premiere dagegen für Jürgen Klopp. Der schaut sich das Spiel heute Abend im Stadion an. Kennt er ja bestens aus seiner Zeit als BVB-Trainer. Wen schaut er sich da genau an?
1: Also es geht vor allem darum, sich jetzt endlich mal sehen zu lassen im neuen Job. Das ist ja quasi seine erste Chance dazu. 11 Jahre war Klopp nicht mehr tätig in der Bundesliga. Da will er Spieler, Trainer und Clubbosse einfach kennenlernen.
3: Die Gespräche werden super wichtig sein. Ich freue mich total drauf, Bundesliga-Trainer-Kollegen kennenzulernen. Da werde ich vergessen, ich war echt lang weg.
1: Und natürlich laufen bei Bayern und Dortmund mehrere Spieler rum, die für Klopp in Frage kommen. Für seine ersten Länderspiele im September und Oktober.
0: Den Bundestrainer wird man wahrscheinlich sehen. Mit seinem Grinsen heute Abend im Stadion. Noch eben zum Sportlichen. Viele Fans belächeln den Supercup hier so ein bisschen. Welchen Stellenwert hat er für die Mannschaften?
1: Also klar, wer Profi ist, der will auch Titel holen, egal welchen. Bayern-Trainer Kompanie geht da vorne weg.
4: Ich glaube, es gibt nichts Schöneres als einen Titel gewinnen in Dortmund.
1: Und es geht ja auch darum zu sehen, wie weit sind wir eigentlich eine Woche vor dem Bundesliga-Start? Wo steht die Mannschaft? Das geht auch BVB-Trainer Niko Kovac so.
5: Der erste Titel ist zu vergeben und am liebsten lassen wir ihn hier.
1: Vor 80.000 Fans, die Bayern in der Unterzahl, wie bei Auswärtsspielen üblich. Beim Supercup hätten sich die Münchner allerdings gewünscht, dass sie mehr Karten bekommen, ähnlich wie im Pokalfinale.
0: Dankeschön, Thomas. Um 20:30 Uhr ist Anpfiff im Supercup zwischen Borussia Dortmund und den Bayern zu sehen. Gibt's das Ganze bei Sat.1.

Philippe Welle am Samstagmorgen. Und wie sollen eigentlich unsere Euroscheine bald aussehen? Genau darüber können wir alle gerade mitbestimmen. Die Europäische Zentralbank hat 10 Designentwürfe für die neue Euro-Banknotenserie vorgestellt und dazu eine europaweite Online-Umfrage gestartet. Die neuen Euroscheine sollen sicherer, nachhaltiger, zugänglicher, inklusiver und für alle Europäerinnen und Europäer ansprechender sein. Wobei ich mich tatsächlich frage, also wir waren jetzt in Belgien und Frankreich im Urlaub, ganz ehrlich, da wirst du ganz schön doof angeguckt, wenn du mit Bargeld noch bezahlst. Da geht alles über Karte. Wer braucht denn noch Bargeld?

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1: Mit Lars Kosmehl, guten Morgen. Nur wenige Stunden nach den neuen tödlichen russischen Angriffen auf ein Einkaufszentrum in der Ukraine ist Bundesaußenminister Wadefuhl zu einem Solidaritätsbesuch in Kiew eingetroffen. Er sagte bei seiner Ankunft in der ukrainischen Hauptstadt, diese täglichen Bilder der Zerstörung dürften niemanden kalt lassen. Russland hatte zuvor in der Großstadt Kryvyi Rih ein Einkaufszentrum mit Drohnen attackiert. Dabei wurden mindestens 16 Menschen getötet. Das berichtet der Militärgouverneur des Gebiets auf Telegram. 9 Menschen werden noch vermisst, darunter 2 Kinder. Aus Moskau, Ulf Mauder.
2: Die Sucharbeiten nach den Vermissten in Kryvyi Rih laufen in den Trümmern des Einkaufszentrums. Präsident Zelensky in Kiew sprach von einem brutalen Terrorangriff gegen Zivilisten. Derweil gab es auch heute Nacht wieder Angriffe. In Kiew wurden Eisenbahnanlagen getroffen. Es gab erneut Opfer. Die Ukraine wehrte sich indes mit Gegenangriffen. Hier in Moskau melden die Behörden Drohnenattacken. Und in Samara im Süden Russlands wurde eine Ölraffinerie getroffen. Zudem gab es mehrere Verletzte im Lager eines getroffenen Online-Versandhändlers.
1: Jetzt weitere Meldungen in der Zusammenfassung. Obwohl in NRW in diesem Jahr tausende Abiturienten weniger die Schule beendet haben, bleibt die Wohnungssuche in beliebten Studentenstädten wie Köln, Münster und Aachen angespannt. Rund 30.000 Schülerinnen und Schüler haben laut NRW-Schulministerium in diesem Jahr ihr Abi abgelegt. Im Vorjahr waren es noch 78.000. Trotzdem bleiben die Plätze in den Studentenwohnheimen rar, zeigt eine Umfrage der Deutschen Presseagentur. Ein in Deutschland registriertes Kleinflugzeug ist im Gebirge nahe der kroatischen Küstenstadt Zadar abgestürzt. An der Abschussstelle in unwegsamem Gelände seien nach langer Suche Überreste des Motorseglers und die Leichen seiner beiden Passagiere gefunden worden, teilte die kroatische Polizei mit. 4 Wochen vor der Abgeordnetenhauswahl in Berlin sieht eine Umfrage Die Linke klar in Führung. Die Partei kommt in der heute veröffentlichten Befragung des Instituts Forsa für T-Online auf 22%. Den zweiten Platz teilen sich die regierende CDU und die AfD mit jeweils 18%. Neuwagen für einen Listenpreis von unter 20.000 Euro werden immer seltener. Das geht aus einer Auswertung des ADAC hervor. Demnach finden sich auf dem deutschen Markt derzeit nur noch 16 Modelle unterhalb dieser Preisschwelle. 2021 waren es noch 35. Unter den günstigen Modellen ist kein einziges eines deutschen Herstellers vor der ADAC. Noch vor 5 Jahren habe es immerhin noch 5 Fahrzeuge deutscher Hersteller unterhalb von 20.000 Euro gegeben, sagt der Automobilclub. Aktuell sei das günstigste deutsche Auto der VW Polo mit einem Grundpreis von knapp 20.400 Euro. Erstmals finden sich in diesem Jahr laut ADAC jedoch auch E-Autos unter den günstigsten Modellen. Gleich 3 vollelektrische Modelle seien für weniger als 20.000 Euro zu haben. Und das waren die Nachrichten mit Lars Kosmehl.
3: Und jetzt gucken wir auf das aktuelle Wetter hier auf der Lippewelle. Da gibt es heute maximal 20 Grad. Sonne und Wolken teilen sich den Himmel über unserer Stadt. Am Nachmittag kann auch mal der ein oder andere Schauer mit dabei sein. Aktuell sind es 17 Grad, die wir messen. Zum Beispiel am Wemhof bei euch in Bockumhövel. Morgen wird es ganz ähnlich. Der Montag, der bringt dann wieder ein bisschen mehr Sonne und auch trockeneres Wetter bei uns in Hamm.
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3: Es wird geblitzt auf der Hammerstraße und der Fährstraße bei jeweils Tempo 30. Und es gibt eine Meldung von der A2 Hannover Richtung Dortmund. Die ist zwischen Hamm und Kamener Kreuz, nämlich wegen Bauarbeiten, bis Montag früh gesperrt. Ich wünsche allen unterwegs eine gute und vor allem sichere Fahrt.
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3: Liebe Leute, wir brauchen eure Hilfe ganz dringend. Eure Unterstützung ist gefragt. Levin, gerade mal 13 Jahre alt, benötigt eine Knochenmarkspende von seinem genetischen Zwilling. Deswegen gibt es nächsten Sonntag, also nicht morgen, sondern am 30. August eine Typisierungsaktion bei uns um die Ecke in Böhnen. Mehr zu der ganzen Aktion und zu Levin hört ihr gleich in 5 Minuten bei mir. Ich bin Kerstin Pelster. Wünschen einen schönen Samstag.
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0: die Lippewelle um 10 Minuten nach 10. Und das ist ein Moment, den möchte man als Eltern einfach niemals erleben müssen. Nämlich der Moment, wenn das eigene Kind krank wird. Und ich rede jetzt nicht von einem Schnupfen oder einem Magen-Darm-Virus, sondern von einer ernsten Sache. Im Juni, da hat die Familie Salmen ihren 13 Jahre alten Sohn Levin in einem Hammer Krankenhaus vorgestellt mit Petechien. Das sind kleine rote oder violette Punkte auf der Haut, die entstehen durch winzige geplatzte Blutgefäße. Und was dann begann für die Familie, ja, war eine wahre Ärzte-Besuchs-Odyssee, erzählt Levins Mutter Jennifer Salmen.
1: Dort wurden wir direkt stationär aufgenommen. Die haben aber erstmal nichts richtig feststellen können, keine Diagnose, nur dass er sehr schlechte Blutwerte hat, also sehr niedrige Werte. Von da aus sind wir dann überwiesen worden nach Datteln in die Kinderklinik. Da war direkt der Verdacht auf Leukämie anhand der Blutwerte. Dann mussten wir 24 Stunden bangen und daraufhin wurde dann die Leukämie ausgeschlossen.
0: Also immer noch keine Diagnose. Erst nach weiteren Untersuchungen und einer Knochenmarkentnahme gab es dann endlich Gewissheit.
1: Und zwar ist das eine hypozelluläre refraktäre Zytopenie des Kindesalters. Das ist eine sehr seltene Knochenmarkserkrankung, die eigentlich nur im späteren Alter erfolgt. Also sein Knochenmark stellt keine, wenig bis gar keine Zellen mehr her.
0: Das bedeutet, Levins Immunsystem funktioniert nicht richtig. Was ihm aber helfen kann, ist eine Knochenmarkspende von seinem genetischen Zwilling. Der muss aber natürlich erstmal gefunden werden. Und deswegen bittet die Familie inständig darum, dass sich alle Menschen, die das hier hören, typisieren lassen. In Böhnen haben die Ersten auch schon den Anfang gemacht.
1: Hier ist komplett seit 3 Tagen, muss ich wirklich sagen, dass wir alle, die wir kennen im Umkreis, sich schon dieses Set auch bestellt haben, bis es jetzt dann auch kam, dass die DKMS hier nach Böhnen kommt und sich dort welche halt typisieren lassen können zusätzlich.
0: Am 30. August, das ist morgen in einer Woche, findet in Böhnen eine Typisierungsaktion statt. Da können sich dann ja alle typisieren lassen, alle hinkommen, um sich vor Ort durch einen Wangenabstrich bei der DKMS eintragen zu lassen. Und natürlich hoffen wir und Levins Familie, dass, wenn sich genug Leute registrieren, Levins genetischer Zwilling dann gefunden wird und ihm damit das Leben gerettet werden kann.

0: Fleetwood Mac, Little Lies hier auf der Lippewelle. Und jetzt gibt's Musik von Michael Schulte aus seinem aktuellen Album Beautiful Reasons, das ja mehr als nur eine Sammlung neuer Songs ist, nämlich ein ganz persönliches Werk gewidmet seiner Familie. Jetzt Lovesick.
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0: R.E.M. Losing My Religion bis zum letzten Ton gehört hier auf der Lippewelle. Jetzt machen wir weiter mit dem aktuellen Wetter. Um 10.30 Uhr, halb elf. Und da haben wir heute einen Mix aus Sonne und Wolken bei maximal 20 Grad. Heute Nachmittag könnte es mal ein paar Schauer geben. Aktuell ist es aber trocken. Das Ganze bei im Moment 16 Grad. Die messen wir bei euch in Herringen auf der Holzstraße. Morgen ganz ähnliches Wetter. Zum Wochenstart gibt es dann wieder ein bisschen mehr Sonne und dann wird es auch wieder ein bisschen trockener.
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0: Die A2 Hannover Richtung Dortmund ist zwischen Hamm und dem Kamener Kreuz wegen Bauarbeiten bis Montag früh gesperrt. Und außerdem wird geblitzt, und zwar auf der Fährstraße und der Hammerstraße bei jeweils Tempo 30. Allen unterwegs eine gute und vor allem sichere Fahrt.
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0: So, da gucken wir mal eben auf die Ergebnisse und sehen bisher keine Überraschungen im DFB-Pokal. Aber was nicht ist, das kann ja noch werden. Ne? Heute geht's weiter mit der ersten Runde und morgen steigt dann auch unser heimischer Regionalligist Westfalia Rina mit ein. Sprechen wir drüber, über die Partie gegen Dynamo Dresden. Die Vorfreude, die Hoffnung, die Wünsche, die Träume. Ja, alles das gleich nach Sido und Two Colors Safredo. Hier auf der Lippewelle. Ich bin Kerstin Pelster. Hab mal meine Trommel mitgebracht.

0: Die Lippewelle am Samstagvormittag. Ich bin Kerstin Pelster und wir freuen uns alle schon.
1: Für viele unserer Mannschaft steht das größte Spiel der bisher laufenden Fußballkarriere an. Deswegen ist die Vorfreude natürlich riesig. Und nicht nur wir, sondern auch der ganze Verein drumherum freuen sich auf das DFB-Pokalspiel.
0: Absolut. Das ist Jona Wagner, Spieler bei Westfalia Rhenen. Und wenn es nach ihm ginge, könnten wir die Uhr gerne schon so ein bisschen nach vorne drehen. Nämlich exakt auf morgen 15.30 Uhr. Dann ist nämlich Anstoß. Dann spielt unser heimischer Fußballregionalligist Westfalia Rhenen gegen Dynamo Dresden aus der zweiten Liga. Es ist DFB-Pokal. So langsam sollten es auch die letzten von euch mitbekommen haben. Aber wie tritt man eigentlich so einem Zweitligisten gegenüber? Immerhin sind solche Begegnungen ja nicht alltäglich. Christopher Balkenhoff ist Torwart bei Westfalia Rhenen und damit für den Ausgang natürlich direkt mitverantwortlich. Sein Ziel ist klar.
2: Ja, Dynamo Dresden ist natürlich ein gestandener Zweitligist. Die Herausforderung für uns ist natürlich auf dem Platz und die ist riesengroß. Aber wir alle haben Bock darauf und freuen uns darauf, uns mit diesem großen Verein messen zu können. Und ich bin gespannt, ob wir dem großen Verein auch ja, das ein oder andere Beinchen stellen können.
0: Ja, das wäre schon cool, ne? Wie das klappt, das hört ihr natürlich live bei uns auf der Lippewelle. Wir übertragen die Partie morgen Nachmittag um 15.30 Uhr mit unserem Chefredakteur Matthias Dröge hier in unserem Programm. So verpasst ihr keine Tore.

0: Despacito.
1: Tilefevela am Samstagvormittag, 10 vor 11, und gleich nach 11, da habe ich neue Musik von ihm hier.
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1: Ja, James Blunt bringt uns einen neuen Song, der heißt, da muss ich doch gerade nochmal gucken, Tastes Like Summer. Und da erzählt er uns gleich auch ein bisschen mehr zu. Alles gleich gegen 10 nach 11 hier auf der Lippewelle. Ich bin Kerstin Pesser und jetzt gibt's erstmal Musik von Billie Eilish. Bad Guy, die nächsten 3 Minuten im besten Mix.

0: Die Lippe Welle hier mit aktuellen Verkehrshinweisen. Es wird geblitzt auf der Fährstraße und der Hammerstraße bei jeweils Tempo 30. Und es gibt ein bisschen Verzögerung auf der A2 Hannover Richtung Dortmund zwischen Beckum und Hamm. 3 Kilometer.
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1: Mit Lars Kosmehl, guten Tag. Es ist der erste öffentliche Termin von Bundeskanzler Merz nach seinem Sommerurlaub. Zwei Tage nachdem der Waldbrand in der Eifel vollständig gelöscht ist, besucht Merz das Gebiet, um den Helfern zu danken. Im Hürtgenwald will er sich am Nachmittag über den Einsatzverlauf und die Lage vor Ort informieren. Uli Reitinger hat die Einzelheiten.
2: Merz ist das erste und wohl auch einzige Mitglied der Bundesregierung, das das ehemalige Waldbrandgebiet besucht. Eine Woche lang kämpften die Einsatzkräfte gegen den größten Waldbrand, den es je gegeben hat in NRW. Politisch wird Merz das Thema noch weiter beschäftigen, denn sein Koalitionspartner, die SPD, will das Grundgesetz ändern, damit der Bund mehr Macht bekommt im Kampf gegen Hitze und Dürre. Merz' Partei, die CDU, ist dagegen. Am Dienstag trifft sich die Bundesregierung zu einer zweitägigen Klausur, um unter anderem auch das Thema zu besprechen.
1: Und jetzt weitere Meldungen in der Zusammenfassung. Kurz vor dem 35. Unabhängigkeitstag der Ukraine ist Außenminister Wadephul in Kiew eingetroffen. Er sagte, Deutschland stehe an der Seite der Ukraine und unterstütze sie. Die Ukraine werde diese militärische Auseinandersetzung gewinnen. Wadephul warf Moskau wahllosen Mord an Zivilisten vor. Bundesjustizministerin Hubig tritt dafür ein, als Reaktion auf den islamistischen Terroranschlag am Rande des Christopher Street Day in Berlin das Grundgesetz zu ändern. Sie sei dafür, den Artikel 3 um ein Verbot der Diskriminierung wegen der sexuellen Identität zu ergänzen, sagte Hubig der Rheinischen Post. Die Feuerwehr hat in der Nacht einen Großbrand in einem Gewerbegebiet von Bergheim im Rhein-Erft-Kreis unter Kontrolle gebracht. Die Löscharbeiten dauerten rund 10 Stunden. Die Nachlöscharbeiten dauerten auch am Morgen noch an und dürften sich nach Einschätzung eines Sprechers bis in den Nachmittag ziehen. An einer Halle war Elektroschrott in Brand geraten. Nach den schweren Ausschreitungen beim Südwest-Derby im DFB-Pokal zwischen dem SV Waldhof Mannheim und dem 1. FC Kaiserslautern gestern müssen beide Vereine mit Konsequenzen rechnen. Der DFB kündigte eine umfassende Aufarbeitung der Vorfälle an. Nach Polizeiangaben wurden 35 Beamte verletzt und mehrere Fußballfans vorläufig festgenommen. Heute stehen dann gleich 11 Partien der ersten Runde im DFB-Pokal an. 4 Clubs aus NRW wollen hier die nächste Runde erreichen. Dortmund und die Bayern spielen wegen des Supercups heute Abend erst im September ihre DFB-Pokal-Erstrundenspiele. Udo Kreuhaus, der Sportredaktion.
3: Beim Bundesligisten Bayer Leverkusen hat man sich für diese Saison dann doch nochmal wieder mehr vorgenommen. Und da zählt ein Erstrundenerfolg beim Drittligisten SVW in Wiesbaden definitiv dazu. Beim MSV Duisburg will man es auch nochmal wissen. Zu Gast ist der Bundesliga Neuling SV Elversberg. Vor 3 Jahren spielte man noch gemeinsam in Liga 3. 2:2 hieß da das letzte Ergebnis. Auch Viktoria Köln hat es mit einer höherklassigen Mannschaft zu tun. Der 1. FC Nürnberg kommt ins Rheinland. Arminia Bielefeld hat sehr gute Chancen auf die nächste Runde. Als Vertreter der zweiten Liga treffen sie auswärts auf die SG Sonnenhof Großaspach.
1: Und das waren die Nachrichten mit Lars Kosmehl.
4: Und wir machen weiter mit dem aktuellen Wetter hier auf der Lippewelle. Und das sind, doch ganz schön dunkle Wolken, die jetzt hier an meinem Studiofenster vorbeiziehen. Ja, Sonne und Wolken teilen sich heute den Himmel über Hamm. Es kann immer mal wieder zu ein paar Schauern kommen. Das Ganze bei maximal 20 Grad. Aktuell messen wir 18 bei euch auf der Usuler Straße in Berge. Morgen eigentlich kaum Wetteränderung, wird ganz genauso werden. Abziehbild von heute quasi zum Wochenstart. Da gibt es dann ein bisschen mehr Sonne wieder und dann wird es auch wieder ein bisschen trockener.
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4: Da haben wir nach wie vor die A2 Hannover Richtung Dortmund zwischen Beckum und Hamm. Jetzt 3 Kilometer Stau. Da müsst ihr in etwa 40 Minuten mehr Zeit einplanen. Es ist nämlich so, dass die A2 Hannover Richtung Dortmund zwischen Hamm und Kamener Kreuze bis Montag früh wegen Bauarbeiten gesperrt ist. Das haben vielleicht viele von euch noch gar nicht so auf dem Schirm. Es wird geblitzt im Hammer Stadtgebiet und zwar auf der Fährstraße. Da dürft ihr Tempo 30 fahren und ebenfalls Tempo 30 ist auf der Hammerstraße erlaubt. Allen unterwegs eine gute und vor allem sichere Fahrt.
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4: Und gleich wird uns Elton John fragen, ob wir denn die Liebe heute Abend fühlen können. Wir sagen natürlich ja. Can you feel the love tonight? Wir starten aber jetzt erstmal mit den Imagine Dragons rein in diese 11 Uhr Stunde Radioactive. Ich bin Kerstin Pelster, wünsche uns ein schönes Wochenende zusammen.

0: gerade an mir. Habe ich eben gesagt, Phil Collins? Wäre das mit Can You Feel the Love Tonight? Natürlich nicht Elton John. Elton John singt Can You Feel the Love Tonight hier auf der Lippewelle. Man merkt, ich bin noch so ein bisschen im Ferienmodus unterwegs. Das Gehirn ist noch nicht wieder ganz angeknipst. So, von einem Herzschmerz-Virtuosen, nämlich Elton John, jetzt zum nächsten. Mit seiner unverwechselbaren Stimme liefert uns James Blunt einen neuen Sommerhit. Nicht wirklich Herzschmerz, aber voll mit Thema Liebe. Tastes Like Summer heißt der Song, ist aber gar nicht mal unter so ganz besonders sommerlichen Bedingungen entstanden, hat uns James erzählt. Und das im Übrigen sogar auf Deutsch.
1: Wenn Künstler einen Sommerhit schreiben, denken sie meist an Palmen und Strände. Ich schreibe Tastes Like Summer nicht etwa entspannt auf einer Yacht vor Ibiza, sondern gefangen in einem eiskalten Studio in London, wo ich verzweifelt von einer schönen Braune träumt.
0: Oh Gott, gefangen in einer Kühlbox in London. So, wer sich jetzt gerade gedacht hat, hä? Warum spricht denn der James jetzt plötzlich Deutsch? Ja, er kann das, er kann das. Als Kind einer britischen Militärsfamilie hat er einen Großteil seiner Jugend nämlich bei uns in NRW verbracht, quasi um die Ecke, direkt am Möhnesee. Jetzt aber mal inhaltlich, und zwar zum Song, ist eine Lobeshymne an eine Person. Eine Person, die Licht ins Dunkle bringt, ihn verrückt macht und ihre Haut, naja, nach Sommer schmeckt. Da fragt man sich, wie wäre es denn eigentlich, wenn der Sommer nach James Blunt schmecken würde?
1: Wenn der Sommer tatsächlich nach James Blunt schmecken würde, dann reden wir von Sonnencreme mit Lichtzufachter 50 und einem Ibiza-Cocktail.
0: Lecker. Super. Dann hören wir doch jetzt vielleicht besser in den Song rein.
1: Hey Deutschland, hier ist James Blunt und ihr hört meine neue Single Tastes Like Summer auf eurem Lieblingsradiosender.
0: Das natürlich die Lippewelle ist.

0: 20 nach 11, ihr hört die Lippewelle und heute Nachmittag, da gibt es wieder unsere Jugendsendung, das Crazy mit Leon und Kim. Kim, erzähl, was habt ihr vor heute Nachmittag?
1: Ja, die Ferien, die neigen sich langsam dem Ende zu, das heißt, man muss die Zeit nochmal richtig gut genießen.
0: Absolut.
1: Und gerade am Wochenende, da kann man ja einfach perfekt Party machen. Ganz viel gute Partystimmung und Partysongs, die gibt es am Samstag wieder bei Leon und bei mir in das Crazy von 16 bis 18 Uhr. Ja, und wir schauen auf die große Colors and Shapes Album-Release-Party von Mighty McFluff mit Konzert, mit Warm-Up und Aftershow. Und wer das überhaupt ist, das erfahrt ihr alles am Samstag bei Das Crazy. Schaltet ein.
0: Und ich erzähle euch gleich auch schon ein bisschen was dazu gegen 20 vor 12 hier auf der Lippewelle. Aber nur ein ganz bisschen was. Ich bin Kerstin Pelster und jetzt gibt's Musik von Bebe Rexha hier. New Religion im besten Mix. Ich wünsche euch ein schönes Wochenende.

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0: Peter Wellwig, die Musikredaktion, wo so ein bisschen foppen. Da ist er doch jetzt. Phil Collins, Another Day in Paradise. Hatte ich, glaube ich, eben mit Elton John verwechselt. Wie auch immer. 11.30 Uhr, halb zwölf. Das geht natürlich gar nicht. Aber ich sag euch jetzt was zum Wetter. Darum geht es nämlich jetzt hier. Um halb zwölf. Und zwar ziehen da gerade einige recht dunkle Wolken durch. Die können heute Nachmittag auch immer mal vereinzelt ein paar Schauer bringen. Ansonsten gibt es auch immer mal ein bisschen Sonne. Also Sonne und Wolken wechseln sich heute so ein bisschen ab. Dazu gibt es maximal 20 Grad. Aktuell sind es 16. Die messen wir an der Viktoriastraße im Hammerwesten. Morgen ganz ähnliches Wetter. Am Montag dann wieder ein bisschen mehr Sonne bei uns.
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0: Da gibt es zwei Blitzer zu vermelden. Einmal auf der Fährstraße bei Tempo 30 und ebenfalls 30 ist auf der Hammerstraße erlaubt. Und dann noch zwei Meldungen von den Autobahnen. A1 Münster Richtung Dortmund zwischen Hamburg und Werne und dem Kamener Kreuz. Im Moment 3 Kilometer stockender Verkehr. Da müsst ihr in etwa 5 Minuten mehr einplanen. Und A2 Hannover Richtung Dortmund zwischen Beckum und Hamm. Im Moment 3 Kilometer Stau. Da müsst ihr mindestens eine halbe Stunde mehr mit einplanen. Denn die A2 ist ja dann auch in Richtung Dortmund ab Hamm bis zum Kamener Kreuz an diesem Wochenende gesperrt. Allen unterwegs eine gute und vor allem sichere Fahrt.
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0: Manchester, da entsteht gerade unser neuer Lichtblicke-Song, Iggy Keller. Mein Gott, was ist mit mir los? Iggy Kelly ist da gerade am Werk und wir dürfen tatsächlich gleich schon mal ein bisschen in die Demo-Version reinhören. Das machen wir gegen 11:45 hier auf der Lippewelle. Ich bin Kerstin Pölster, jetzt gibt's erstmal Musik von Medusa und Dermot Kennedy, Paradise.

0: Boon ist das hier im besten Mix auf der Lippewelle. Und gleich gibt's einen Kulthit aus den 90ern. Aerosmith mit I Don't Want to Miss a Thing. Die 80er und die 90er Jahre. Das sind so zwei Jahrzehnte, die es hier bei uns in Hamm wirklich vielen von euch angetan haben. Die feiern einfach diese Nostalgie, die Musik, die Klamotten, einfach alles, was dazu gehört. Und genauso geht es auch Musiker Nico Kästing alias Mighty Mac aus Hamm. Er ist 31 Jahre alt, trägt schon lange T-Shirts von Zurück in die Zukunft und verbaut in seiner Musik ganz viel von früher. In ein Genre stecken lässt sich das aber nicht wirklich, sagt er.
1: Schwer zu sagen, ich komme aus dem Rap, aber wenn ich singen könnte, würde ich auch mehr singen, so mein Sprachrohr sozusagen. Aber es ist auch einfach geile Musik. Viel 90er, viel 80er, Funk, Blues, Jazz. Das ist wie so eine Mischung aus alt und neu. Guter Vibe, positiv. Ich will das gar nicht auf ein Genre beschränken.
0: Ja, da ist Nico breit aufgestellt und das klingt dann auch mal nach Hip-Hop.
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0: Wer Bock hat, diesen Sound mal live zu erleben, Nico alias Mighty Mac tritt heute Abend im Podium Hamm auf, präsentiert da sein neues Album Colors and Shapes und hat Top-Argumente, warum ihr das auf keinen Fall verpassen dürft.
1: Weil der Sound richtig fett wird. Ich war gestern in der Location, die haben umgebaut im Podium und wer Bässe vibrieren mag, der sollte vorbeikommen, allein schon deswegen. Ja, und dann mein neuer Sound, genauso wie die anderen Leute, die mit dabei sind. Ich glaube, das wird einfach nostalgischer und gleichzeitig fetter Abend.
0: Die Album Release Party vom Hammerkünstler Mighty Mac mit Aftershow Party. Heute ab 23 Uhr im Podium auf der Südstraße bei uns in Hamm. Tickets dafür kriegt ihr über die Insta-Seite vom Podium. Und jetzt geht's rein in die 90er hier auf der Lippewelle.
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Verschlossenen Türen in Manchester. Da entsteht gerade unser neuer Lichtblicker-Song. Dafür sitzen unter anderem Iggy Kelly und Annick Manequier aus der Lippewelle Musikredaktion zusammen. Iggy Kelly ist ja der Sohn von Patricia Kelly von der Kelly Family. Kennt ihr wahrscheinlich auch zum Beispiel durch diesen Song hier. Drin gespielt hier auf der Lippewelle. Jetzt sitzt er also aktuell am Lichtblicke-Song und was soll ich sagen? Wir dürfen schon so ein bisschen was aus der Demo-Version spielen. Hört mal rein! Needle.

0: geht auch richtig schön ins Ohr, finde ich. Mama Patricia ist auch total begeistert, hat uns Iggy erzählt.
1: Ich habe meiner Mutter erstmal den Song gezeigt und sie musste sogar fast weinen, weil sie ja emotional so abgeholt hat. Und das ist natürlich genau das, was wir auch mit dem Song bewirken wollen oder wollten, als wir den geschrieben haben. Ja, weil es natürlich nicht nur irgendein Popsong sein soll, sondern ein Song mit einem tieferen Message, mit einer tiefgründigen Bedeutung. Und das haben wir, glaube ich, ganz gut hinbekommen, weil ich habe es auch ein paar Freunden von mir gezeigt und die waren auch total emotional berührt. Und das ist natürlich echt mega schön zu hören, weil genau das wollten wir mit diesem Song und mit dem Schreiben von dem Song bewirken.
0: Klasse, dann lassen wir Iggy jetzt mal weiter am Song arbeiten und bis dahin spiele ich euch einfach seinen aktuellen Song. Das ist dann auch mein Tschüss-Sage-Titel für heute. Ich bin Kerstin Pelster, bin raus, wünsche euch ein wunderschönes Wochenende. Bis zum nächsten Mal. Adios. Und morgen übrigens Daumen drücken für Rinan, ne, im DFB-Pokal. Nicht vergessen.
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1: Mit Lars Kosmail, guten Tag. In gleich zwei Landeshauptstädten finden an diesem Wochenende wieder große Demonstrationen zum Christopher Street Day statt. In Bremen und Magdeburg werden jetzt ab dem Mittag tausende Menschen aus der queeren Community erwartet. Kim Klages aus dem News-Team, gerade in Magdeburg gelten besondere Sicherheitsmaßnahmen.
2: Ja, vor allem nach vergangenen Anschlägen, etwa 2024 auf den Weihnachtsmarkt in Magdeburg oder vor kurzem auch auf den CSD in Berlin, ist die Sorge natürlich groß, dass sich etwas Ähnliches wiederholen könnte. Deshalb wurde die Veranstaltung in Magdeburg nun auf den Domplatz verlegt. CSD-Organisator Jentsch sagte dem MDR, dort ließen sich die Zufahrtswege besser absichern. Außerdem werden zum 30. Jubiläum des CSDs in Magdeburg rund 10.000 Teilnehmer erwartet, doppelt so viele wie im vergangenen Jahr. Der Platz zwischen Dom und Landtag von Sachsen-Anhalt sei dafür dann deutlich besser geeignet.
1: Wie wichtig ist es denn für die queere Community in Sachsen-Anhalt, gerade jetzt ein Zeichen zu setzen?
2: Mit Blick auf die Landtagswahl in zwei Wochen und die aktuellen Umfragewerte, bei denen die AfD mit knapp 40% vorne liegt, ist das natürlich für die queere Community besonders wichtig. Das zeigt sich dann auch im Motto der CSD-Aktionswochen in Magdeburg, Wähl Liebe. Die Organisatoren wollen gerade mit Blick auf die Wahl ein klares Zeichen für Menschenrechte, Demokratie, Akzeptanz und eine offene Gesellschaft setzen. Denn genau das ist in Sachsen-Anhalt nicht immer selbstverständlich. Zahlen der Polizei Sachsen-Anhalt zeigen, dass Straftaten mit queerfeindlicher Motivation in den vergangenen Jahren deutlich zugenommen haben.
1: Vielen Dank, Kim Klages. Und jetzt weitere Meldungen im Überblick. Es ist der erste öffentliche Termin von Bundeskanzler Merz nach seinem Sommerurlaub. Nachdem der Brand im Hürtgenwald in der Eifel gelöscht ist, besucht der Kanzler das Gebiet, um den Helfern zu danken. Dort will er sich über den Einsatzverlauf und die Lage vor Ort informieren. Nach dem Angriff mit einem Schwert an einer schwedischen Schule berichten Medien dort, dass das Todesopfer ein 17 Jahre altes Mädchen ist. Bei dem Angriff in Fagersta, nordwestlich von Stockholm, waren drei Jugendliche verletzt worden, zwei von ihnen schwer. Der mutmaßliche Täter, ein 18-Jähriger, wurde unmittelbar nach der Tat festgenommen. Der Betriebsratschef der DB Regio Dahmde stellt das Konzept der Korridorsanierungen in Frage, bei denen Bahnstrecken monatelang gesperrt und von Grund auf erneuert werden. Man müsse wieder dahin zurückkommen, dass wir fahren und gleichzeitig sanieren, sagte Dahmde dem Tagesspiegel. Wegen der weiterhin hohen Spritpreise an den Tankstellen starten Bundesfinanzminister Klingbeil und fünf europäische Kollegen einen weiteren Vorstoß für eine Übergewinnsteuer. Man müsse ein EU-weites Rahmenwerk diskutieren, zitiert der Spiegel aus einem Brief der sechs Minister an den Finanzminister Irlands. Portugal fordert, mit den Einnahmen der Übergewinnsteuer stark betroffene Familien und Wirtschaftszweige zu unterstützen. Mehrere große Ölkonzerne hatten im Juli ihre Quartalsbilanzen veröffentlicht. Laut Oxfam stiegen die Gewinne der sechs größten fossilen Energieunternehmen von April bis Juni auf insgesamt knapp 40 Milliarden Euro. Und das waren die Nachrichten mit Lars Kosmil.
3: Das Wetter. Es gibt heute einen Sonne-Wolken-Mix. Manchmal ist es aber auch sehr grau und bewölkt. Immer wieder kann es Regen und Gewitter geben. Das Ganze bei 18 bis 22 Grad. Der Sonntag wird schöner, meistens trocken, auch mal länger Sonnenschein und nur lockere Quellwolken. Und genauso schön starten wir dann auch in die neue Woche, sogar mit ein paar Grad mehr, bis zu 25 Grad am Montag.
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3: Und hier dauert es mindestens 10 Minuten länger. A2 Hannover-Dortmund zwischen Beckum und Bönen, 3 Kilometer Stau, ein Plus von einer halben Stunde. A3 Köln-Frankfurt zwischen Loma und Siebengebirge 2 Kilometer Stau, 25 Minuten kommen drauf. A4 Olpe-Köln zwischen Gummersbach und Overath 2 Kilometer Stau plus 10 Minuten. Dann die A40 Dortmund Richtung Essen zwischen Bochum-Werne und Bochum-Harpen 1 Kilometer Stau, macht ein Plus von 20 Minuten. Und auf der A44 Kassel-Dortmund, da dauert es zwischen dem Kreuz Werl und dem Kreuz Dortmund-Unna 11 Minuten länger. Es gibt 7 Kilometer Stau.
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3: Leute, Mark Forster hat seine Cappy abgesetzt. Sein Markenzeichen. Jetzt hat er auf Instagram so eine Fotostrecke gepostet. Alle Bilder ohne Kappe. Was kommt als nächstes? Kontaktlinsen? Nein, also seine Brille wird er wohl behalten, oder? Sonst erkennt man ihn ja gar nicht mehr. Mark Forster für euch. Wir sind groß. Patrick Rickert hier. Schönes Wochenende.

0: Hallo, euch ein schönes Wochenende. Fünf Jungs stellen sich in einen Aufzug. Dann geht die Tür auf und die fünf lächeln in die Kamera. Dank TikTok kann man mit so etwas weltberühmt werden. Die Elevator Boys. Jetzt feiern die ihr fünfjähriges Jubiläum und das tun sie mit einer Filmpremiere bei Prime Video. Film- und Streaming-Experte Jörg Albrecht. Die fünf versuchen sich also erstmals als Schauspieler.
1: Ja, da sind sie nicht die ersten Influencer. Siehe Julian Bam oder auch die Lochis als Boygroup. Da haben sich die Elevator Boys ja auch schon musikalisch ausprobiert. Ich würde mal sagen, mit eher überschaubarem Erfolg. Und ich würde auch mal behaupten, dass auf die fünf jetzt auch nicht unbedingt der Oscar wartet. Zumindest nicht mit Back to the 90s, so heißt der Film, bei dem der Titel schon die Handlung verrät.
2: Was zur Hölle?
3: Hey, das ist jetzt aber ein Witz, oder?
4: Gibt's hier vielleicht noch andere Aufzüge, mit denen man Zeitreisen kann?
1: Eine Fahrt, natürlich in einem Aufzug, katapultiert die Fünf 30 Jahre zurück, mitten in die 90er. Was gar nicht so unpassend ist, denn die Fünf basteln an ihrer Karriere als Boyband 5G. Und die steckt gerade in einer kreativen Krise. Aber vielleicht gibt's die Inspiration ja im Jahrzehnt von Take That und den Backstreet Boys.
0: Also eine Zeitreisen-Story, zu der, wie ich gehört habe, auch Gary Barlow von Take That einen Beitrag geleistet hat.
1: Das hat er. Der Titelsong 1995, der ist von ihm, den hat er geschrieben und er wird jetzt von 5G, also den Elevator Boys, performt.
4: Bro, spürst du das nicht auch? Lass uns doch zusammen weitermachen.
1: Also mein Rat wäre, vielleicht weder als Sänger noch als Darsteller. Denn was die fünf bei ihrer jetzt nicht gerade übermäßig originellen Zeitreise abliefern, ist doch ganz schön hölzern. Zum Schauspielern gehört eben ein bisschen mehr, als seine hübsche Fresse in die Kamera zu halten.
0: Back to the 90s gibt's also bei Prime Video zu sehen. Und in einer neuen Serie auf HBO Max, da treffen wir auf einen Superhelden, den Ryan Reynolds mal gespielt hat.
1: Das war ein paar Jährchen vor Deadpool. Da hat es Ryan Reynolds schon als Green Lantern versucht, eine Figur aus den DC-Comics. Der Film war gar nicht gut. Kann man jetzt als Serie eigentlich nur besser machen. Titel dieser Serie ist Lanterns, denn von den Laternen gibt's hier mindestens schon zwei.
5: Kommen wir zu einer neuen Lektion. Nimm den Ring. Und flieg?
6: Nur flieg?
5: Es tut mir leid. Flieg bitte!
1: Die alte Laterne, die ihren Job als Friedenswächter auf der Erde seit 30 Jahren macht, die soll jetzt einen jungen Nachfolger ausbilden. Kyle Chandler und Aaron Pierre als Lanterns zuzugucken, das macht Spaß in einer Serie, die eher an Krimis wie die True Detective-Reihe erinnert, als an typische Superhelden-Action, was echt erfrischend ist.
0: Die HBO Max-Serie Lanterns und Back to the 90s bei Prime Videos. Video, beides können wir von der Wohnzimmer-Couch aus uns angucken. Jörg Albrecht mit den Infos. Danke!
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0: Das Wetter.
1: Heute müssen wir immer mal wieder mit Regen- oder Gewitterschauern rechnen. Dazu 18 bis 22 Grad. Morgen ist es dann meistens trocken. Die Sonne kommt wieder besser raus. Montag auch, dann sogar bis 25 Grad.
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1: Und hier kommen die längeren Meldungen. A1 Münster Richtung Dortmund zwischen Ascheberg und dem Kamener Kreuz. 5 Kilometer Stau, 12 Minuten on top. A2 Hannover-Dortmund zwischen Beckum und Bönen. 3 Kilometer Stau, da verliert ihr 40 Minuten. A3 Köln-Oberhausen zwischen Duisburg-Wedau und Oberhausen-Lierich 3 Kilometer Stau, ein Plus von einer Viertelstunde. Dann die A3 Köln-Frankfurt zwischen Lohmar und dem Kreuzborn Siegburg 2 Kilometer Stau plus 10 Minuten. Und A44 noch Kassel-Dortmund zwischen dem Kreuz Werl und dem Kreuz Dortmund-Unna steht ihr in einem 9 Kilometer Stau, 20 Minuten dauert es hier länger.
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1: Hallo Patrick Rickert hier, ein schönes Wochenende.

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0: Justin Timberlake. Rock Your Body. Willkommen im Wochenende. Ja, da versorgst du dein Haustier. Mit Futter, mit Wasser, mit aller Liebe. Und kaum bist du mal nicht zu Hause, steht die Bude plötzlich unter Wasser. Das ist in Baden-Württemberg passiert. Eine Katze hat die ganze Wohnung unter Wasser gesetzt, während Frauchen im Urlaub war. Sie hat es irgendwie geschafft, den Wasserhahn aufzudrehen. Sogar bis in den Keller ist das Wasser gelaufen. Danach überlegst du dir auch zweimal, ob du nochmal Urlaub nimmst, ne? Manuel hat sich daraufhin gemeldet bei uns und erzählt, seine Katze hat es sogar geschafft, die Wohnung in Brand zu setzen. Und das während er nur kurz im Supermarkt war.
1: Wir waren kurz einkaufen. Wo wir wiederkamen, haben wir schon den Rauchmelder gehört. Schnell nach oben gerannt, dann war er doch bei uns gewesen. Da hat die Katze unser Herd angemacht. Die Platten, die da drauf waren, die Sicherheitsplatten, sind explodiert. Die Scherben lagen überall in der Küche. Die Holzplatte, die drauf lag, war angekurkelt. Gott sei Dank ist nie mehr passiert.
0: Aber auch schöne Hundegeschichten haben wir von euch gehört. Manu wollte sich einen schicken Abend machen mit lecker Steak. Hat alles schön hergerichtet im Wohnzimmer. Da guckt ihr Hund Maxi mit so süßen Knopfaugen an. Die schreien, ich will auch. Dann hat sie natürlich als liebendes Frauchen gesagt, ja klar, ich hol dir mal eben ein Leckerli.
2: Bin in die Küche, komm 2 Minuten später wieder und denk, was guckt der so unschuldig und leckt sich die Schnauze. Und habe ich gesehen, hat er sich das Riesensteak, hat er sich vom Teller genommen. Seitdem mache ich immer erstmal sein Essen fertig, bevor ich mein Essen auf den Tisch stelle.
0: Besser ist das. Efis Dackel hat ja eine andere, ich nenne es mal kulinarische Vorliebe. Die hat im Garten eine große Schneckenplage gehabt. Hat dann die Nachbarin gefragt, was kann ich denn dagegen tun?
3: Und dann sagte meine Nachbarin, du, da gibt's ein ganz gutes Mittel. Nimm kleine Joghurtschächtelchen, befüll die mit Bier. Dann gehen die Schnecken dran, saufen das und fallen da rein. Das habe ich also bestimmt über eine Woche lang gemacht. Mein Dackel kam rein. Hat also immer wunderbar geschlafen, also nicht nur geschlafen, sondern fest, also richtig geschnarcht wie so ein Zimmermann.
0: Ja, der hat die Kneipe im eigenen Garten besucht. Toll, schöne Tiergeschichten waren das von euch.
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1: Mit Lars Kosmail, guten Tag. Außenminister Wadefuhl ist am Morgen in der Ukraine eingetroffen. Dort versicherte er dem Land die anhaltende Unterstützung Deutschlands im Abwehrkampf gegen Russland. Die Ukraine werde diese militärische Auseinandersetzung gewinnen, sagte Wadefuhl nach seiner Ankunft mit einem Sonderzug in Kiew. Uli Reitinger berichtet.
2: Kein Land investiert so viel in die militärische und finanzielle Unterstützung der Ukraine wie Deutschland. Und das soll auch so bleiben, verspricht Wadefuhl. Im Juli und August sah sich die Ukraine besonders massiven russischen Angriffen ausgesetzt. Wadefuhl wirft Russland einen wahllosen Mord an Zivilisten vor. Hauptthema in Kiew ist voraussichtlich die Vorbereitung auf den Winter. Hier dürfte die russische Armee erneut verstärkte Angriffe auf die Energieinfrastruktur starten.
1: Und jetzt weitere Meldungen im Überblick. In Bremen und Magdeburg werden an diesem Nachmittag tausende Menschen aus der queeren Community zum Christopher Street Day erwartet. Gerade in Magdeburg gelten besondere Sicherheitsmaßnahmen. Deshalb wurde die Veranstaltung nun auf den Domplatz verlegt. Laut den Organisatoren ließen sich dort die Zufahrtswege besser kontrollieren. Im Kampf gegen die Ebola-Epidemie in der Demokratischen Republik Kongo hat das Land die ersten 16.000 Dosen eines Impfstoffs bekommen. Insgesamt soll es 70.000 Impfdosen erhalten. Die Weltgesundheitsorganisation hatte die Lieferung in dieser Woche angekündigt und erklärt, dass der Impfstoff für den begrenzten Einsatz bei Gefährdeten und Tests vorgesehen sei. Ein Radfahrer ist bei einem Unfall in Königswinter unter eine Stadtbahn geraten und dabei tödlich verletzt worden. Die Einsatzkräfte konnten den eingeklemmten 65 Jahre alten Mann gestern Abend zwar zunächst befreien, doch trotz medizinischer Versorgung starb er noch an der Unfallstelle. Borussia Dortmund und der FC Bayern spielen wegen des Supercups heute Abend erst im September ihre DFB-Pokal-Erstrundenspiele. Heute stehen dann gleich 11 Partien der ersten Runde im DFB-Pokal an. Los geht es für die ersten Partien in diesen Minuten. 4 Clubs aus NRW wollen hier die nächste Runde erreichen. Udo Keuer aus der Sportredaktion.
3: Beim Bundesligisten Bayer Leverkusen hat man sich für diese Saison dann doch nochmal wieder mehr vorgenommen. Und da zählt ein Erstrundenerfolg beim Drittligisten SVW in Wiesbaden definitiv dazu. Beim MSV Duisburg will man es auch nochmal wissen. Zu Gast ist der Bundesliga-Neuling SV Elversberg. Vor 3 Jahren spielte man noch gemeinsam in Liga 3. 2:2 hieß da das letzte Ergebnis. Auch Viktoria Köln hat es mit einer höherklassigen Mannschaft zu tun. Der 1. FC Nürnberg kommt ins Rheinland. Arminia Bielefeld hat sehr gute Chancen auf die nächste Runde. Als Vertreter der zweiten Liga treffen sie auswärts auf die SG Sonnenhof Großaspach.
1: Und das waren die Nachrichten mit Lars Kosmel.
4: Das Wetter. Das Samstagswetter kommt nicht so richtig in Schwung. Oft ist es grau oder bewölkt. Immer wieder kann es auch Regen und Gewitter geben. Dazu maximal 22 Grad. Morgen sind nur lockere Wolken unterwegs. Die Sonne kommt auch mal längere Zeit durch und es bleibt meistens trocken. Der Wochenstart wird auch trocken mit einem freundlichen Sonne-Wolken-Mix, dann mit 22 bis 25 Grad.
0: NRW Verkehr.
4: Und hier kommen die Staus, in denen es mindestens 20 Minuten länger dauert. A2 Hannover Richtung Dortmund zwischen Beckum und Hamm 4 Kilometer Stau, ein Plus von einer Dreiviertelstunde. A3 Köln-Oberhausen zwischen Köln-Mühlheim und dem Kreuz Leverkusen 3 Kilometer Stau, fast eine Stunde Zeitverlust, da läuft ein Feuerwehreinsatz. A3 Köln-Oberhausen zwischen Duisburg-Wedau und Oberhausen-Lierich 3 Kilometer Stau plus 20 Minuten. A40 Dortmund-Essen zwischen Bochum-Werne und Bochum-Harpen 1 Kilometer Stau, eine halbe Stunde Zeitverlust. Und A44 noch Kassel-Dortmund zwischen dem Kreuz Werl und Kreuz Dortmund-Unna 8 Kilometer Stau, macht ein Plus von 20 Minuten.
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4: Samstagmittag, Patrick Rickert hier und ich spiele uns Jonas mit Laurel zusammen. Hier ist All In.

0: wie war das nochmal mit der stabilen Seitenlage? Ja, schon ein bisschen her, so ein Erste-Hilfe-Kurs, oder? Azubis aus Wülfrath und Schwelm, die wollen jetzt aber nochmal darauf aufmerksam machen, wie wichtig es ist, Menschen im Notfall wiederbeleben zu können. Und die Azubis, die haben eine Riesenaktion daraus gemacht. Die wollten nämlich einen Weltrekord holen.
1: 2, 1.
0: Und den haben sie auch geholt. 72 Stunden lang ohne Pause reanimieren. Der bisherige Weltrekord lag bei 60 Stunden. Antonia Bayerz war dabei. Das klingt schon echt hart.
2: Wir haben uns abgewechselt. Wir haben im Schichtsystem gearbeitet, uns irgendwie so abgewechselt, dass jeder mal schlafen kann, vernünftig Schlaf bekommt und sagt, ey, ich bin jetzt fertig, ich muss jetzt ins Bett. Und wir haben dann aber auch immer gesagt, so, wenn was ist, wenn ihr meine Hilfe braucht, weckt mich einfach. Ich bin auf Abruf. Wir sind halt alle hier gewesen und dann hat das geklappt.
0: Knapp über 300 Leute haben mitgemacht. Wie lange wurde immer so am Stück auf diesen Dummy so rumgedrückt?
2: Oh, das ist ganz unterschiedlich. Manche haben 2 Minuten gemacht und unser Rekord lag tatsächlich bei 2 Stunden 17.
0: 2 Stunden 17? Boah, Wahnsinn. Hinter der Aktion steht auch eine Message. Leute, frischt euren Erste-Hilfe-Kurs auf.
2: Also wir wollen dafür also da nochmal ein Augenmerk drauf setzen, wie wichtig dieses Thema eigentlich ist. Vor allem quasi die Überbrückung, bis der Rettungsdienst da ist. Weil wir können das natürlich, aber Ersthelfer, die haben das teilweise jahrelang nicht gemacht. Im Erste-Hilfe-Kurs das letzte Mal beim Führerschein. Und da wollten wir einfach nochmal wirklich ein Augenmerk drauf setzen, wie wichtig eigentlich vor allem diese Überbrückung ist und wie einfach das auch ist. Ne? Also das kann ja wirklich jeder machen.
0: Es gibt einen neuen Weltrekord in Reanimation. Azubis hier aus Nordrhein-Westfalen haben den geholt. Die haben nämlich 72 Stunden lang ohne Pause eine Übungspuppe reanimiert. Glückwunsch!
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0: Das Wetter.
1: Wir gehen mit 18 bis 22 Grad durch diesen Samstag. Dazu kann es immer mal wieder Regen oder auch mal Gewitterschauer geben. Viel Platz für die Sonne ist heute nicht. Morgen aber, dann ist es meistens trocken und wieder häufiger sonnig. Der Wochenstart wird auch freundlich und wieder etwas wärmer. 22 bis 25 Grad.
0: NRW Verkehr.
1: Und hier steht ihr mindestens 10 Minuten länger im Stau. A2 Hannover-Dortmund zwischen Beckum und dem Kamener Kreuz. 5 Kilometer Stau, ein Plus von einer Dreiviertelstunde. A3 Frankfurt-Oberhausen

0: zwischen dem Kreuz Köln-Ost und dem Kreuz Leverkusen 6 Kilometer Stau. Ein Plus auch da von einer Dreiviertelstunde. Es gab einen Feuerwehreinsatz. A3 Oberhausen-Köln zwischen Kreuz Breitscheid und Mettmann 2 Kilometer Stau plus 10 Minuten. Dann die 40 Dortmund-Essen zwischen Bochum-Werne und Bochum-Hafen 1 Kilometer Stau. 20 Minuten kommen drauf. Und auf der A44 Kassel-Dortmund zwischen Kreuz Werl und Kreuz Dortmund-Unna steht ja auch 20 Minuten länger in einem 12 Kilometer Stau.
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0: Kleiner Vorausgucker, gleich gehen wir in die 90er mit Ronan Keating, When You Say Nothing At All. Der hat so gerade eben noch in die 90er geschafft, 99 rausgekommen. Wir starten aber mit was Aktuellem von Leonie, hier kommt Don't Worry. Ich bin Patrick Rickard, schönes Wochenende.

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2: Gibt's einen Rocksong, der noch bekannter ist? Smoke on the Water. In den USA, das haben Studien ergeben, ist Smoke on the Water das bekannteste Lied nach der Nationalhymne. Und das muss man auch erstmal schaffen.
3: I am the Iron Man.
2: 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Black Sabbath, damals noch mit Ozzy Osbourne, als er noch nicht vollkommen durchgetickt war.

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1: Mit Lars Kosmehl, guten Tag. Bundesfinanzminister Klingbeil setzt sich gemeinsam mit 5 Kollegen aus anderen europäischen Ländern für eine Übergewinnsteuer ein. Diese sollen Mineralölfirmen auf Profite zahlen, die sie wegen des Iran-Kriegs eingefahren haben. Uli Reitinger berichtet.
2: Klingbeil und seine Amtskollegen aus Portugal, Spanien, Österreich, Italien und Polen haben einen Brief an die irische EU-Ratspräsidentschaft geschrieben. Der deutsche Minister soll die treibende Kraft gewesen sein. In dem Brief heißt es: Wir erleben einen der größten Versorgungsschocks seit Jahrzehnten und überall wächst der Unmut über den Anstieg der Lebenshaltungskosten. Die bisher ergriffenen staatlichen Maßnahmen hätten nicht gereicht, um die Preise zu stabilisieren. Klingbeil riskiert mit diesem Vorstoß einen neuen Koalitionsstreit, denn CDU-Wirtschaftsministerin Reiche ist gegen eine Übergewinnsteuer.
1: Und jetzt weitere Meldungen im Überblick. Während des Besuchs von Bundeshausminister Wadefuhl in der ukrainischen Hauptstadt Kiew hat Russland den Vorort Boryspil mit ballistischen Raketen angegriffen. Nach Angaben der ukrainischen Luftwaffe sind mindestens 3 Raketen eingesetzt worden. Nach Behördenangaben starben 2 Menschen. Wegen wiederkehrender Hitzewellen und Rekordtemperaturen fordert der Deutsche Städtetag ein Umdenken bei der Verkehrsplanung. Weniger Parkplätze und Straßen würden in der Zukunft unvermeidbar sein, wenn man mit den Auswirkungen des menschengemachten Klimawandels klarkommen wolle, sagte Städtetagspräsident Burkhard Jung der Neuen Osnabrücker Zeitung. Bei einem Unfall mit einem Polizeiwagen nahe dem englischen Middlesbrough sind mehrere Menschen ums Leben gekommen. Zur genauen Anzahl der Todesopfer machte die Polizei keine Angaben. Ersten Erkenntnissen zufolge kam es wegen einer Verfolgungsfahrt zu dem Unfall. In der spanischen Region Valencia hat sich ein Waldbrand weiter ausgebreitet. Wegen der Flammen bei der Gemeinde Gatova mussten rund 1000 Menschen evakuiert werden. Für Menschen ohne eigenes Auto seien Busse bereitgestellt worden, hieß es von den Behörden. Die Flammen sollen durch einen Blitz ausgelöst worden sein. Bis gestern Abend seien mehr als 400 Hektar verbrannt. Dürre und Rekordtemperaturen machen die Vegetation extrem leicht entflammbar. Nach Daten des Waldbrandinformationssystems der Europäischen Kommission sind in Spanien bei 425 Waldbränden in diesem Jahr bereits mehr als 297.000 Hektar verbrannt. Das ist eine Fläche größer als das Saarland. Und das waren die Nachrichten mit Lars Kosmehl.
3: Das Wetter.
4: Jetzt am Nachmittag bei wechselnder Bewölkung. Da sind auch mal einzelne Schauer mit dabei oder kurze Gewitter. 17 bis 21 Grad messen wir dazu. Am Sonntag geht es dann mit so einem Sonne-Wolken-Mix durch den Tag. Es ist meist trocken und das dann bei ähnlichen Werten wie heute.
3: NRW Verkehr.
4: Um mindestens 11 Minuten plus haben wir derzeit auf diesen Strecken hier auf der A2 Hannover-Dortmund zwischen Beckum und Hamm. 4 Kilometer Stau da plus eine Dreiviertelstunde. Dann die 3 Köln nach Oberhausen hier zwischen Köln-Mühlheim und Kreuz-Leverkusen. 4 Kilometer Stau plus 26 und die A44 Kassel nach Dortmund zwischen Kreuz Werl und Kreuz Dortmund-Unna 9 Kilometer Stau und plus 25 Minuten.
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4: Ja, und zum Start in den Nachmittag schnappen wir uns einen richtig großen 80er, und zwar den hier, jetzt von Michael Jackson, Billie Jean. Ich bin Andreas Grunwald. Hallo zusammen, schönes Wochenende.

0: Der Samstag mit neuer Musik von Imran und Ray Gavi und Rivers. So, wir machen mal einen kleinen Ausflug jetzt hier an den Beckenrand.
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3: 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Der kommt jeden Tag und drückt mir irgendeinen blöden Spruch rein. Sommertag, 3000 Leute im Freibad, da steht er neben mir und sagt, so wie Sie hier arbeiten, möchte ich gerne mal Urlaub machen. Was machen Sie eigentlich den ganzen Tag, Schalupke, außer Kacheln zählen? Ich sag, ich bereite mich schon mal innerlich auf meinen Urlaub vor. Und, wo geht's hin? Ich sag, nach Baden-Baden. Ja, wo soll es denn sonst hingehen, ne? Was wollen Sie denn in Baden-Baden? Ich sag, Kacheln zählen.
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1: 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Hey!

0: Das Wetter.
1: Jetzt am Nachmittag kann es auch immer mal nass werden, ziehen vermehrt Wolken durch und die bringen dann auch Regen mit. Gewitter auch nicht so ganz ausgeschlossen, das bei maximal 21 Grad heute. Am Sonntag dann Regen, kaum ein Thema, oft trocken, dazu Sonne und Wolken im Mix bei ebenfalls 21 Grad und der Montag wird dann noch sonniger.
0: NRW Verkehr.
1: Mindestens 10 Minuten plus verzeichnen wir auf diesen Strecken. Hier geht los mit der 1 Osnabrück-Münster zwischen Kreuz Lotte, Osnabrück und Greven. 11 Kilometer Stau plus eine Viertelstunde. Dann die 1 Münster jetzt nach Dortmund zwischen Ascheberg und Kamener Kreuz. 6 Kilometer Stau plus 11. Die 1 Köln-Euskirchen zwischen Köln-Bocklemünter und Köln-Löwenich. 2 Kilometer Stau plus eine halbe Stunde. A2 Hannover-Dortmund zwischen Beckum und Hamm. 4 Kilometer Stau plus eine Dreiviertelstunde. Die 3 Frankfurt-Oberhausen zwischen Kreuz Köln-Ost und Leverkusen-Zentrum. 4 Kilometer Stau plus eine halbe Stunde. A3 Köln-Oberhausen zwischen Duisburg-Weder und Oberhausen-Dierich. 3 Kilometer Stau plus 12 Minuten. A3 Arnheim-Köln zwischen Dienstlaken-Süd und Kreuz Oberhausen-West. 4 Kilometer Stau plus 11. Und die 44 noch Kassel nach Dortmund zwischen Kreuz Werl und Kreuz Dortmund-Unna. 8 Kilometer Stau plus 24.
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1: Und gleich hier bei uns ganz später 80er von Roxette. The Look spielen wir gleich, starten jetzt erstmal mit Teddy Swims und Mr. Know-It-All. Ich bin Andreas Grunwald, euch ein schönes Wochenende.

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0: Nochmal hallo an diesem Samstag, vielleicht ist es euch schon aufgefallen, der Ton irgendwie auf den Straßen, der wird immer rauer. Es zeigt auch eine neue Langzeitstudie der Unfallforscher. Mehr Drängeln, mehr Aggression, mehr aufs Lenkrad prügeln und vielleicht auch mal den einen oder anderen Mittelfinger ausstrecken. Kollege Robert Jans, aber das, was man dem anderen da aus dem Autofenster zeigt, das kann dann doch ziemlich teuer werden, ne?
1: Ja, Mittelfinger, Vogel zeigen oder auch andere kreative Gesten, so nenne ich das mal, sind Beleidigungen. Ne? Und das wiederum ist keine Ordnungswidrigkeit, sondern sogar eine Straftat.
0: Und online findet man dazu auch ganz wilde Tabellen. Zunge raus 150 Euro oder hier mal Vogel zeigen 750 Euro.
1: Das stimmt, das ist aber kein offizieller Bußgeldkatalog wie Handy am Steuer 100 Euro oder nicht angeschnallt 30 Euro, sondern das sind alles Beispiele aus einzelnen Gerichtsurteilen.
0: Okay, das heißt also, für den Mittelfinger gibt's gar keinen festen Preis?
1: Genau, Geldstrafen werden in Tagessätzen berechnet und die richten sich nach dem Einkommen. Der ADAC sagt, bei Beleidigungen im Straßenverkehr sind häufig etwa 20 bis 30 Tagessätze drin. Deshalb kann die gleiche Geste für den einen einige hundert und für den anderen mehrere tausend Euro bedeuten. Und entscheidend ist immer auch die konkrete Situation.
0: Okay, Robert, was ist mit Sachen, die, glaube ich, jeder von uns schon mal gemacht hat, so ein freundliches, bist du bescheuert?
1: Ja, auch das kann eine Beleidigung sein. Selbst der, ich nenne das mal, der Scheibenwischer, ne, wird ja sinngemäß verstanden als, du hast ja nicht alle. Aber Gerichte schauen immer auf den Kontext. Also nicht jede unhöfliche Bemerkung und Geste ist direkt strafbar. Die vielleicht beste Regel fürs Auto ist deshalb ziemlich einfach. Denken darf man sich viel, zeigen oder brüllen sollte man es vielleicht lieber nicht.
0: Ja, und genau dann würden die Statistiken auch mal ein bisschen besser ausfallen, wenn wir das alle so machen würden. Robert Jans, vielen Dank für die Infos.
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1: Mit Lars Kosmehl, guten Tag. Die Zahl der Todesopfer durch einen russischen Drohnenangriff auf ein Einkaufszentrum im Südwesten der Ukraine ist auf mindestens 16 gestiegen. Noch immer werden Menschen vermisst. Auch heute gab es neue russische Angriffe mit ballistischen Raketen. Parallel zum Besuch von Bundesaußenminister Wadefuhl in Kiew. Dort stellte Wadefuhl zusätzliche Unterstützung in Höhe von 50 Millionen Euro für humanitäre Hilfe in Aussicht. Zugleich kündigte der Außenminister weitere Gespräche über zusätzliche Luftverteidigungssysteme für die Ukraine an. Anfang der Woche wolle er mit US-Außenminister Rubio über diese Frage und die diplomatischen Bemühungen um ein Ende des Krieges sprechen, so Wadefuhl. Russland warf er wahllosen Mord an Zivilisten vor und verwies auf die anhaltenden russischen Angriffe auf die Energieinfrastruktur in der Ukraine. Und jetzt weitere Meldungen im Überblick. Auf der Intensivstation für Neugeborene der Paderborner St. Luise Kinderklinik ist ein Frühchen nach einer Infektion mit einem Darmbakterium gestorben. Insgesamt sei inzwischen bei 4 Kindern ein Enterobacter-Bakterium nachgewiesen worden, teilten die St. Vinzenz-Kliniken mit. Wegen der Häufung habe man Neuaufnahmen vorsorglich ausgesetzt. Die Klinik weitete ihre Hygiene- und Schutzmaßnahmen deutlich aus, hieß es. Bundesfinanzminister Klingbeil setzt sich gemeinsam mit 5 Kollegen aus anderen europäischen Ländern für eine Übergewinnsteuer ein. Diese sollen Mineralölfirmen auf Profite zahlen, die sie wegen des Irankriegs eingefahren haben. Nach wochenlanger Zwangspause nehmen immer mehr Rheinfähren wegen gestiegener Pegelstände den Betrieb wieder auf. Nach 29 Tagen Pause im Juli und August fahre man seit dem Morgen endlich wieder, sagte einer der Betreiber der Rheinfähre zwischen dem Düsseldorfer Süden und Zons. Die Fähre zwischen Xanten und Wesel ist nach 3 Wochen Pause ebenfalls heute wieder an den Start gegangen. Die Pegelstände am Rhein hatten in diesem Monat historische Tiefstände erreicht. Es ist das prestigeträchtigste Fußballspiel in Deutschland und es geht gleich um den ersten Titel der Saison. Borussia Dortmund und Doublesieger FC Bayern München spielen am Abend in Dortmund um den Franz Beckenbauer Supercup. Moritz Einzel berichtet.
2: Da die Bayern sowohl Meister als auch Pokalsieger sind, darf Dortmund als Tabellenzweiter der abgelaufenen Bundesliga-Saison am Supercup teilnehmen und hat auch noch ein Heimspiel.
3: Und ehrlicherweise möchte ich und glaube ich auch viele andere BVB-Fans jetzt nicht die Bayern bei uns im Stadion sehen, wir sind Titel feiern.
2: Sagt Dortmunds Sportgeschäftsführer Lars Ricken. Doch die Bayern wollen gegen Dortmunds neue junge Mannschaft sicher gleich mal wieder zeigen, wo der Hammer hängt. Anstoß ist um 20.30 Uhr.
1: Und das waren die Nachrichten mit Lars Kosmehl.
4: Das Wetter.
5: Und da ziehen jetzt mal mehr, mal weniger Wolken durch. Kann auch immer mal nass werden. Das bei maximal 21 Grad, die wir da heute erreichen. Morgen dann schon mehr Sonne als Wolken. Meist trocken bei 21 Grad. Die neue Woche startet dann komplett sonnig und wird noch etwas wärmer.
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5: Kurz nach 3 eine Menge los auf den Autobahnen. Deswegen bei uns jetzt alles ab einem Zeitverlust von mindestens 15 Minuten. Die A2 Hannover-Dortmund zwischen Beckum und Hamm. 4 Kilometer Stau. Da plus 43 Minuten. A3 Köln-Oberhausen zwischen Köln-Delbrück und Leverkusen-Zentrum 4 Kilometer Stau plus 21. Dann die 43 Wuppertal-Recklinghausen zwischen Kreuz-Bochum und Bochum-Riemke 4 Kilometer Stau plus eine Viertelstunde. Und die 44 noch Kassel-Dortmund zwischen Kreuz-Werl und Kreuz-Dortmund unter 9 Kilometer Stau. Und da dauert es 27 Minuten länger.
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5: Ja, und da haben wir jetzt Miles Smith rausgesucht mit Stargazing. Spielen wir jetzt. Ich bin Andreas Grunwald. Euch einen schönen Samstag, ein schönes Wochenende.

0: Ja, für die, die noch unsicher sind, ja doch, das war jetzt gerade hier Taylor Swift mit I Knew It, I Knew You. So, Stuttgart 21 sagt euch natürlich allen was, ne? Ihr wisst schon hier, als die angefangen haben zu bauen, da hat Inge Meisel gerade ihren 5. Geburtstag gefeiert. Und ich lasse die Katze jetzt auch direkt mal aus dem Sack, die werden auch dieses Jahr nicht fertig. Nee, und die bauen jetzt auch noch nicht mal da irgendwie eine Klimaanlage rein in diesen Tiefbahnhof. Ich meine, da packt sich hier die Kollegin Laura Potting aber mal an den Kopf.
1: Absolut, ich meine, wie oft, ja, konnten wir uns schon drauf verlassen, wenn die Bahn zum Beispiel gesagt hat, hier, ne, dein Zug kommt um 12 Uhr an. Gut, noch nie, aber trotzdem, ich bleibe positiv. Wenn die Bahn sagt, wir brauchen keine Klimaanlage, dann werden wir vermutlich eine brauchen, aber ganz im Ernst, das ist alles viel zu teuer. Und außerdem dauert das doch alles eh schon viel zu lang. Ich sag dir, die saßen da in so einem Meeting via Zoom, einer hat Rotwein aus einer Kaffeetasse getrunken, ein anderer hat den Katzenfilter nicht ausbekommen und so ein dritter hat parallel YouTube geschaut. Und dann haben die sich so überlegt, woran könnten wir denn so sparen? Komm, wir lassen die Klimaanlage weg. Genial! Der Typ mit dem Katzenfilter hat dann noch ganz kurz angemerkt, dass es aber doch in Zukunft immer mehr Hitzewellen geben wird. Aber da der Schnurrhaare hatte, hat den eh keiner ernst genommen. Piff, paff, jetzt packst du da noch so ein Erklärvideo online mit so einem Typen in Bauarbeiterkostüm, der uns sagt, dass alles gut wird und fertig. Grandios! Also hört mal auf, euch zu beschweren, ja? Die haben alles im Griff! Alles. Ja, ja, hier zu teuer, dauert zu lange, Laberschwart, Kartoffelsalat. Ey, wir hier in NRW, ja, wir wissen, gut Ding will Weile haben. Guck dir den Kölner Dom an. Die haben über 600 Jahre gebraucht, um das Teil fertig zu bauen. Und hat der Kölner Dom eine Klimaanlage? Nein. So, zurück zu Stuttgart 21. Ich sag's euch, in 300 bis 400 Jahren, da wird dieser Tiefbahnhof ein Besuchermagnet, eine Kathedrale aus Schienen. Menschen werden aus aller Welt dahin pilgern, um dieses Bauwerk zu bestaunen und was? Ach, die haben die Treppen vergessen. Ja, irgendwas ist ja immer, ne?

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0: Das Wetter.
1: Ja, jetzt am Nachmittag sind es auch mal mehr Wolken, ist auch immer mal Regen wieder mit dabei. Am Abend zieht letzter Regen dann ab. Morgen geht es dann meist trocken durch den Sonntag. Die Sonne macht auch gut mit und das dann morgen bei 21 Grad.
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1: Und nochmal der Blick auf die Autobahn, mindestens 12 Minuten plus auf diesen Strecken hier. A1 Münster in Fahrt Richtung Dortmund. Zwischen Hamm, Bockum, Werne und Kamener Kreuz 8 Kilometer Stau plus 13 Minuten. A2 Hannover, Dortmund zwischen Beckum und Hamm 4 Kilometer Stau plus 48. A3 Arnheim, Köln zwischen Kreuz Oberhausen und Kreuz Oberhausen West 2 Kilometer Stau plus 14. Und die A44 Kassel, Dortmund zwischen Kreuz Werl und Kreuz Dortmund Unna 9 Kilometer Stau plus 21 Minuten dort.
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1: Tja, und weiter geht's durch den Samstagnachmittag und ja, so ein bisschen Material aus den 80ern, das ist doch immer eine feine Idee. Deswegen schnappen wir uns jetzt mal die Hooters hier mit Johnny B. Ich bin Andreas Grunwald.

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0: Das hier Kygo und Firestone, das ist ein Hit und das hier wird einer?
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0: Ja, unsere Musikchefin Annick Manoukian war ja zusammen mit Iggy Kelly in Manchester, hat dort mit ihm zusammen an unserem diesjährigen offiziellen Lichtblicke-Song gearbeitet und jetzt ist tatsächlich das erste Demo fertig. Annick, ja, bist du zufrieden oder?
2: Absolut. Ich finde es jetzt schon mega schön. Aber Eigenlob stinkt ja, ne? Und deswegen habe ich mir die Erlaubnis von Iggy geholt und wir dürfen jetzt schon mal hier zusammen in den Refrain reinhören. Also, aber wie gesagt, ne, es ist jetzt die allererste Demo-Version.
0: Okay, wir hören rein. Need a little.

0: Ja, Mensch, ich höre mich hier schon sagen, Nummer 1 in Deutschland. Was sagt denn Iggy Kelly dazu?
1: Der ist genauso happy wie ich, zum Glück. Und er sitzt ja auch direkt an der Quelle, was Musikkompetenz angeht. Seine Mutter ist ja Patricia Kelly von der Kelly Family. Und sie hat das Demo auch schon gehört.
2: Ich habe meiner Mutter erstmal den Song gezeigt und sie musste sogar fast weinen, weil sie, ja, emotional so abgeholt hat. Und das ist natürlich genau das, was wir auch mit dem Song bewirken wollen oder wollten, als wir den geschrieben haben. Ja, weil es natürlich nicht nur irgendein Pop-Song sein soll, sondern ein Song mit einem tieferen Message, mit einer tiefgründigen Bedeutung. Und das haben wir, glaube ich, ganz gut hinbekommen, weil ich habe es auch ein paar Freunden von mir gezeigt und die waren auch total emotional berührt. Und das ist natürlich echt mega schön zu hören, weil genau das wollten wir mit diesem Song und mit dem Schreiben von dem Song bewirken.
0: Ja, will ich mal behaupten, ihr seid da komplett auf dem richtigen Weg. Annik, sag noch schnell, wie geht's jetzt bei euch weiter?
1: Ja, ganz fertig mit Songschreiben sind wir noch nicht. Da müssen wir uns auf jeden Fall nochmal zusammentun.
2: Also erstmal hatten Annik und ich besprochen, dass wir auf jeden Fall noch eine Bridge schreiben wollen, um nochmal einen extra Part zu haben zum Song, der dann eingebaut wird. Und wir wollen auch eventuell noch ein paar Harmonien aufnehmen. Annik hat mich darauf aufmerksam gemacht, dass ein paar schöne Harmonien, vor allem auch im Pre-Chorus, schön noch passen könnten. Und das sehe ich genauso. Deswegen werden wir das auch nochmal in Angriff nehmen. Das ist jetzt erstmal der Plan.
0: Ja, also soweit unser kleines Update zum Lichtblicke-Song. Und bis der Song fertig ist, würde ich vorschlagen, hören wir neue Musik von Iggy.
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1: Ich bin Tine Klimach. Die Zahl der Todesopfer durch einen russischen Drohnenangriff auf ein Einkaufszentrum im Südwesten der Ukraine ist auf mindestens 16 gestiegen. Noch immer werden Menschen vermisst. Auch heute gab es neue russische Angriffe mit ballistischen Raketen, parallel zum Besuch von Bundesaußenminister Johann Wadephul in Kiew.
2: Im Kiewer Vorort Borispol gab es Tote bei einem Angriff mit russischen ballistischen Raketen zu der Zeit, als Außenminister Wadephul im Zentrum der Hauptstadt unterwegs war. Der Minister setzte seinen Besuch bei Luftalarm fort. Auch in Saporischschja starben Ukrainer bei einem russischen Angriff. Bei Gegenschlägen Kiews gab es auch hier in Russland Tote und Verletzte. Zwei Kinder starben im Süden Russlands. In Kiew verteidigte Präsident Zelensky die Attacken und betonte, dass die russische Gesellschaft den Krieg nun auch zu spüren bekomme. Aus Moskau Ulf Mauder.
1: Bundesfinanzminister Lars Klingbeil setzt sich gemeinsam mit 5 Kollegen aus anderen europäischen Ländern für eine Übergewinnsteuer ein. Diese sollen Mineralölfirmen auf Profite zahlen, die sie wegen des Iran-Kriegs eingefahren haben.
3: Klingbeil und seine Amtskollegen aus Portugal, Spanien, Österreich, Italien und Polen haben einen Brief an die irische EU-Ratspräsidentschaft geschrieben. In dem Brief heißt es: Wir erleben einen der größten Versorgungsschocks seit Jahrzehnten und überall wächst der Unmut über den Anstieg der Lebenshaltungskosten. Die bisher ergriffenen staatlichen Maßnahmen hätten nicht gereicht, um die Preise zu stabilisieren. Klingbeil riskiert mit diesem Vorstoß einen neuen Koalitionsstreit, denn CDU-Wirtschaftsministerin Reiche ist gegen eine Übergewinnsteuer. Aus Berlin, Uli Reitinger.
1: In Dortmund hat die Polizei einen 15-Jährigen festgenommen, der im Verdacht steht, seinen eigenen Vater getötet zu haben. Der 49-Jährige wurde am Morgen tot in seiner Wohnung im Stadtteil Hörde gefunden, wie Polizei und Staatsanwaltschaft mitteilten. Im Zuge erster Ermittlungen hätten sich Anhaltspunkte für ein Tötungsdelikt ergeben. Der 15 Jahre alte Sohn sei vorläufig festgenommen worden. Unter Verweis auf das jugendliche Alter des Tatverdächtigen wollten die Ermittler keine weiteren Details nennen. Zum Sport. Bayer Leverkusen ist souverän in die zweite Runde des DFB-Pokals eingezogen. Beim Drittligisten Wehen Wiesbaden gewann der Fußball-Bundesligist mit 4:0. Außerdem musste sich Zweitliga-Aufsteiger Energie Cottbus gegen den Erstliga-Club Augsburg mit 2:0 geschlagen geben.
4: Und das waren die Nachrichten mit Tine Klimach.
5: Jetzt das Wetter für Hamm und das ist heute noch ziemlich durchwachsen. Aktuell haben wir 23 Grad und so ein Mix aus Sonne und Wolken. Immerhin soll es jetzt erstmal nicht mehr regnen. Heute Nacht kühlt es sich dann runter auf 11 Grad, bevor wir dann morgen einen relativ sonnigen Sonntag mit bis zu 19 Grad bekommen.
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6: Jetzt noch bei uns die aktuellen Blitzer und da wird geblitzt auf der Hammerstraße bei Tempo 30 und der Fährstraße ebenfalls bei Tempo 30. Und dann ist einiges los auf den Autobahnen auf der A2 Hannover-Dortmund zwischen Hamm und dem Kamener Kreuz. Da ist die Richtungsfahrbahn wegen der Baustelle gesperrt. Und dann kommen wir zu den Staus. Auf der A1 Münster-Dortmund zwischen Hamburg und Werne und dem Kamener Kreuz. Da ist 1 Kilometer Stau. A2 Hannover-Dortmund zwischen Beckum und Hamm. 4 Kilometer Stau, da passt hier fast 48 Minuten Zeitverlust. Und dann die A44 Kassel-Dortmund zwischen Kreuz-Werl und Kreuz-Dortmund-Unna. Da sind 8 Kilometer stockender Verkehr. Da verkriegt ihr ungefähr einen Zeitverlust von ca. 13 Minuten. Habt ihr sonst noch was gesehen? Staus und Blitzer, dann könnt ihr uns die gerne kostenlos melden unter 0800 15 15 105.
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6: Und also wieder mit das Crazy mit Leon Öste und Kim Klages heute. Hallo zusammen.
5: Hi.
6: Und wir sind natürlich wie immer bei das Crazy mit einer Challenge unterwegs und die stellen wir euch gleich schon mal vor.
5: Genau, direkt zum Anfang dachten wir, starten wir gleich mal mit einer Challenge rein. Nachher bekommen wir auch noch Besuch hier im Studio, dazu dann aber später mehr. Und jetzt gibt es erstmal Musik für euch zum Start in den Samstagnachmittag von Olivia Dean, Man I Need.

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1: Ja, damit starten wir auch mal direkt rein. Es sind ja gerade noch Sommerferien, also alle Schüler sind noch happy, können sich noch ein bisschen entspannen. Nächste Woche ist aber schon die letzte komplette volle Woche. Und das heißt, langsam geht's dann auch wieder los und die Urlaubszeit endet auch. Und ja, damit hat unsere Challenge ja auch zu tun.
2: Genau, viele von euch sind mit Sicherheit jetzt diese Sommerferien im Urlaub gewesen oder sind noch im Urlaub oder sind gerade wiedergekommen. Und die in diesem Wochenende wiedergekommen sind, die suchen wir. Nämlich, wir brauchen jemanden für unsere Challenge, um die zu bestehen, der genau an diesem Wochenende aus dem Urlaub wiedergekommen ist.
1: Genau, also schreibt uns gerne einfach per Instagram eine Nachricht, zum Beispiel, hey, ich war jetzt im Urlaub dort und dort, bin dieses Wochenende wiedergekommen und dann haben wir schon unsere Challenge geschafft.
2: Also von daher meldet euch bei uns oder wenn wir niemanden finden und ihr kennt jemanden, der jemanden kennt, der aus dem Urlaub gekommen ist, auch dann schreibt uns
1: alles
2: oder
1: möglich.
2: Schreibt denen, dass die uns schreiben sollen. Also schön kreativ werden und dann schaffen wir die Challenge, glaube ich, auch.
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0: zwei Musikwünsche hier von euch hier in Das Crazy. Ja, in die fünfte Woche der Sommerferien, die neigt sich jetzt so langsam dem Ende zu. Und damit ist auch schon Endspurt für die Ferien hier in Hamm.
1: Ja, viele Hammer sind gerade im Urlaub oder sind auch schon wieder da. Leon, du warst ja auch bis letzte Woche noch im Urlaub, ne?
0: Ja, ich bin seit einer Woche wieder da und ich war gute zwei Wochen mit dem Camper in Kroatien. Und ich war eigentlich die ganzen zwei Wochen mehr oder weniger nur am Schnorcheln. Und da habe ich was erlebt. Ich war an einem relativ großen Badestrand, also relativ viele Leute noch. Und halt nichts, wo du denkst, da ist jetzt groß was unterwegs. Und wollte einfach mal nur zum Boden tauchen, mal kurz den Boden berühren. Und plötzlich ist da so ein Stechrochen direkt vor mir.
2: Alter.
0: Und dann dachte ich dann, okay, vielleicht doch nicht bis zum Boden tauchen. Ja, ich bin
1: der
0: jetzt wieder
1: groß,
0: da.
1: Der war groß, ne? Oder? Ja, wie sah der aus?
0: Es war jetzt kein riesiger Stechrochen, also nicht die du aus dem Aquarium kennst oder so. Es ist schon ein relativ kleinerer, aber ich habe es mal nachher nachgelesen. Es ist schon auf jeden Fall einer, wenn der dich sticht, dann sollte das schon behandelt werden.
1: Es ist gut, dass es nicht passiert ist.
0: Genau. Ja, ich bin jetzt wieder da und du bist ab morgen dann aber erstmal weg, ne?
1: Genau, ich habe die restliche Zeit der Ferien bisher nur gearbeitet. Deswegen dachte ich, komm, letzte Woche der Ferien nehme ich mir auch mal Urlaub. Ich besuche meine Großeltern. Ich fahre morgen nach Sachsen-Anhalt und dachte mir, komm, Oma, Opa, lass uns mal eine schöne Zeit zusammen machen und einfach noch ein bisschen die Ferien genießen.
0: Die Ferien. Ja, ist auch schön.
1: Genau.
0: Also ich finde, macht mal nichts mit falsch. Und wenn ihr auch was so richtig Cooles erlebt habt in diesen Ferien oder vielleicht noch erleben werdet, dann schickt uns gerne eure besten Ferien-Stories in einer ganz kurzen WhatsApp-Sprachnachricht an die 0281 105 105 und dann hören wir mal, was ihr so erlebt habt und dann spielen wir das hier in Das Crazy auf der Lippewelle.

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0: Oliver und Apache 207 mit Wunder hier für euch in das Crazy auf der Lippewelle.
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0: Jetzt nur bei uns die aktuellen Blitzer und der wird geblitzt auf der Hammerstraße bei Tempo 30 und der Fährstraße bei Tempo 30. Dann gucken wir auf die Autobahn A2 Hannover-Dortmund zwischen Hamm und dem Kamener Kreuz. Da ist eine Richtungsfahrbahn gesperrt wegen einer Baustelle. Das Ganze noch bis zum 24.08., also quasi bis Montagmorgen. Dann

0: A1 Münster-Dortmund zwischen Hamburg und Werne und Kamnerkreuz. Da sind 2 Kilometer stockender Verkehr, da gute 4 Minuten Zeitverlust. Dann die A2 Hannover-Dortmund zwischen Beckum und Hamm. Auch da 4 Kilometer Stau, da habt ihr 50 Minuten, die ihr verliert. Und die A44 Kassel-Dortmund zwischen Kreuzwerl und Kreuz-Dortmund unter 7 Kilometer stockenden Verkehr. Da verliert ihr 9 Minuten. Dann Staus und Blitzer, die können uns trotzdem gerne kostenlos melden unter 0800 15 15 105. Gute Fahrt euch.
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2: So Leute, und während Leon gerade den Verkehr präsentiert hat, da kriege ich einen Anruf und zwar von Mighty McFluff. Den hole ich jetzt mal schnell hoch. Der steht nämlich draußen vor der Tür, denn der Deutschrap-Artist ist nämlich gleich bei uns zu Gast hier.
0: Ganz genau. Wir sprechen mit ihm natürlich über seine Musik und über das, was bei ihm nämlich heute Abend noch ansteht, seine Album-Release-Party im Podium. Und Kim, du holst ihn jetzt eben schnell. Und so lange gibt es hier bei uns in das Crazy natürlich ganz viel Musik, und zwar jetzt von Dominik Feig, das ist Wild Keys. Hallo zusammen.

0: auf der Lippe, weil in das crazy. Und wir haben heute jetzt einen Gast hier. Du hast ja gerade schon gesagt, du bist schnell runtergerannt.
1: Ich musste schnell rennen, um unseren Gast reinzulassen.
0: Und jetzt bist du hier. Du trittst heute Abend im Podium auf.
2: Ja, genau.
0: Willst du einmal sagen, wer du bist?
2: Mein Name ist Mighty Mac und ich bin schon immer hier in Hamm gewesen, so. Aber ich produziere auch deutschlandweit und außerhalb von Deutschland Musik und komme aus dem Rap und ja.
0: Also du machst Rap-Musik?
2: Ja, würde ich schon sagen. Also ich komme aus dem Rap. Ich habe es letztes Mal schon mal versucht zu erklären, ich beschränke das ungern so auf Genre, aber ich komme aus dem Rap, aber es ist breit gefächert auf jeden Fall.
1: Okay. So, und heute Abend, da steht ja für dich was echt Großes an, bei uns im Podium in Hamm. Was denn genau?
2: Genau, heute Abend, also gestern ist mein Album erschienen und heute feiern wir Release-Party von diesem Album und das bedeutet einfach mal ein fettes Rap-Konzert hier in Hamm. Ich wollte es extra lokal haben.
1: Cool, ja.
2: Ja, das wird geil.
0: Wird's Podium voll, was meinst du?
2: Ja, ich denke schon. Also Vorverkauf war schon super und es ist ein bisschen schwer einzuschätzen, was abends passiert, aber wir gehen davon aus, dass das eine richtig geile Nummer wird.
1: Ja, vor allen Dingen ist halt auch mal was komplett anderes, ne? Normalerweise Podium mehr so Club und ja. DJs und jetzt mit dir als Deutschrap-Artist dann mal ein Konzert, richtig?
2: Genau, es wird ein Konzert und ich habe sogar auch meinen DJ dabei und der spielt noch richtig wie die klassischen DJs mit richtig Scratches am Start und so.
1: Oh,
2: ne? Also ja, auch eine alte Legende hier aus der Gegend. Und dann haben wir noch meinen Kollegen Folnet, der praktisch meinen Voract macht. Und das wird eine geile Kombi, glaube ich, aus mehreren Künstlern so.
0: Ja, heute Abend mega. 23 Uhr geht's los, ne?
1: Genau, wir quatschen gleich noch ein bisschen mit dir über dein neues Album und werden jetzt aber erstmal hier ein bisschen Musik.
0: Genau, wir haben jetzt einen Song von dir, nämlich Caddy. Willst du noch ganz kurz was dazu sagen?
2: Ja, den kennt bestimmt fast jeder, der Rap hört.
0: Ja, dann hier jetzt für euch Musik von dir. Das ist Caddy in Das Crazy auf der Lippewelle.

0: Shakira und Burna Boy hier für euch mit Die Die auf der Lippewelle. Und einfach mega Song, ne? Der macht richtig Bock zum Party machen. Und Party machen geht heute Abend auch im Podium.
1: Was eine Überleitung.
0: Ja, ne? Voll. Einfach mal Party machen und Musik feiern. Und zwar die Musik von Mighty Mac. Du bist bei uns zu Gast im Studio. Hi.
2: Hallo. Grüße euch.
0: Ja, und du hast heute dein Album-Release, also deine Album-Release-Party, richtig?
2: Genau. Gestern kam es raus, heute ist die Party.
1: Willst du ein bisschen was über das Album erzählen? Was Neue?
2: Ja, ich würde sagen, mit dem Album bin ich ein bisschen zu meinen Wurzeln zurückgegangen. Es ist schon wieder mehr Rap, klassisch Rap, Oldschool Rap, aber mit so einer modernen Komponente. Ich verbinde eigentlich immer alt mit neu, könnte man sagen, also schon immer eigentlich. Und dadurch entsteht so ein neuer, eigener Sound, sehr positiver Sound. Das ist mir sehr wichtig gewesen bei dem Album.
0: Was würdest du denn so sagen, ist so dein Signature-Sound oder Song auf diesem Album?
2: Puh, da hast du mich jetzt.
0: Yes!
2: Also ich sag mal so, die hängen ja alle irgendwie ein bisschen zusammen von der Atmosphäre her. Ich würde jetzt sogar vielleicht sagen, der zweite Song, der heißt Magic Power, ist halt so ein Meme angelehnt. Aber der beschreibt eigentlich ganz gut diese ganze Stimmung des Projekts und die ist halt, ihr kennt ja bestimmt alle Manifestieren.
0: Ja.
2: Das Album ist dazu da, dass man, wenn man es hört, eigentlich gleichzeitig manifestiert. Das ist so die Idee.
0: Ja, voll cool.
1: Ich bin gespannt. Also, wenn man jetzt heute Abend kommt, was natürlich alle tun sollten, ist ja klar. Was können wir erwarten?
2: Also, heute Abend gibt es erstmal mit DJ-Anbieter einfach mal wieder eine Classic-Rap-Party. Gibt es mittlerweile ganz schön selten. Das heißt, es werden wirklich Klassiker gespielt, auch die ganze Nacht durch. Es geht um 11 Uhr los und dazwischen spielen ich und mein Bro Folnet und Morris Blaze viele, viele Songs live.
0: Crazy, ja.
2: Und das wird einfach nur nice, denke ich. Also, gibt selten sowas. Kann man nicht verpassen eigentlich.
0: So, dann hau jetzt nochmal richtig gute Vibes raus und sag allen Leuten, warum sie heute Abend kommen sollen und mach ein bisschen Werbung.
2: Wenn ihr Bock habt, heute mal alles zu vergessen und mal einen richtig geilen Vibe zu bekommen, geilen Sound, fetten Sound, weil das Podium hat umgebaut. Das bedeutet, der Sound ist noch fetter als sonst. Dann kommt heute Abend vorbei. Abendkasse gibt's auch. 23 Uhr im Podium und dann machen wir fett Release Party.
1: Und einen Song von dir, den kriegen wir jetzt auch noch. Sonic Rocket?
2: Oh ja.
1: Den gibt es jetzt auch noch hier für euch in Das Crazy. Danke, dass du da warst und
0: danke,
1: viel Spaß heute Abend.
0: Mighty Mac heute im Podium für euch.
2: Herzlichen Dank.

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1: Ich bin Tine Klimach. Mit einem Besuch heute in Kiew will Bundesaußenminister Johann Wadephul demonstrieren, dass Deutschland weiter an der Seite der Ukraine steht. Während seines Besuchs bekam Wadephul mit, was im Moment das größte Problem der Ukraine ist. Wegen eines russischen Angriffs mit ballistischen Raketen gab es Luftalarm.
2: Der Ukraine fehlt Munition für ihre Luftabwehr, um ballistische Raketen abzufangen. Präsident Zelensky bittet seine internationalen Unterstützer deshalb seit Wochen um weitere Patriot-Raketen. Deutschland hat der Ukraine schon 5 dieser Systeme zur Verfügung gestellt und die Bundeswehr sagt, nicht noch mehr entbehren zu können. Wadephul regt jetzt aber an, dass Verteidigungsminister Pistorius die Bestände noch einmal prüft. Außerdem will Wadephul bei anderen möglichen Lieferanten nachfragen, wie Griechenland, Italien oder Japan. Aus Berlin Jan-Henner Reitze.
1: Thüringens Ministerpräsident Mario Vogt steht weiter an der Spitze der CDU in Thüringen. Der 49-Jährige, der nach der Aberkennung seines Doktortitels politisch unter Druck steht, bekam auf einem Landesparteitag in Eisenach 82,4% der abgegebenen Stimmen. Vogt muss sich am kommenden Freitag im Landtag einem Misstrauensvotum der AfD-Fraktion stellen. AfD-Fraktionschef Höcke wirft Vogt in der Debatte um seinen Doktortitel fehlende moralische Integrität vor. Höcke wird bei dem Misstrauensvotum selbst für das Ministerpräsidentenamt kandidieren. Extremwetter in Spanien. In der Region Valencia breitet sich ein Waldbrand weiter aus. Wegen der Flammen bei der Gemeinde Gatova müssen rund 1000 Menschen evakuiert werden. Etwas weiter nördlich kam es aufgrund heftiger Regenfälle zu Überschwemmungen.
3: Während in der Region Valencia im Mittelmeer hunderte Feuerwehrleute gegen einen Waldbrand bei der Stadt Gatova kämpfen, stehen nur rund 270 Kilometer weiter nordöstlich an der Costa Dorada ganze Straßenzüge unter Wasser. Der Waldbrand wurde vermutlich durch einen Blitz ausgelöst. Bei Tarragona hingegen wurden bis zu 200 Liter pro Quadratmeter Niederschlag binnen weniger Stunden gemessen. Dort mussten rund 400 Menschen von einem Campingplatz und aus einer Diskothek gerettet werden. Aus Spanien, Jan-Uwe Ronneburger.
1: Zum Sport. Im DFB-Pokal hat es der FC Augsburg in die zweite Runde geschafft. Der Bundesligist besiegte den Zweitliga-Aufsteiger Energie Cottbus auswärts mit 2:0. Ebenfalls in der zweiten Runde ist Leverkusen nach einem 4:0-Sieg gegen Wiesbaden.
4: Und das waren die Nachrichten mit Tine Klimach.
5: Jetzt das Wetter für Hamm und das ist ziemlich durchwachsen heute bei aktuell so 22, 23 Grad und einem Mix aus Sonne und Wolken. Immerhin regnen soll es jetzt erstmal nicht mehr. Heute Nacht kühlt sich es noch so ein bisschen runter auf 11 Grad, bevor wir dann morgen einen relativ sonnigen Tag bekommen mit bis zu 19 Grad.
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6: Jetzt nur bei uns die aktuellen Blitzer. Da steht einer auf der Hammerstraße bei Tempo 30 und auf der Fährstraße bei Tempo 30. Und dann ist ordentlich was los auf den Autobahnen rund um Hamm. Einmal ist die A2 zwischen Hamm und Kamener Kreuz Richtung Dortmund gesperrt. Noch bis Montag, also umfahrt den Bereich großräumig. Dann auf der A1 zwischen Münster und Dortmund gibt es zwischen Hamm, Bockum, Werne und dem Kamener Kreuz 2 Kilometer stockenden Verkehr. Mindestens 4 Minuten kommen da oben drauf. Dann ein bisschen größerer Stau auf der A2 Hannover Richtung Dortmund zwischen Beckum und Hamm. 4 Kilometer Stau, mindestens 46 Minuten Zeitverlust, da dauert es ordentlich länger. Und dann noch auf der A44 Kassel Richtung Dortmund zwischen dem Kreuz Werl und Kreuz Dortmund ohne 3 Kilometer stockender Verkehr, mindestens 5 Minuten Zeitverlust.
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5: Mit Leon Öst und Kim Klages und wir brauchen weiterhin euch hier bei Das Crazy.
6: Genau, schickt uns gerne weiterhin eure Ferienstories. Was habt ihr so erlebt? Wie habt ihr die Zeit genutzt? Einfach mit einer kurzen Sprachnachricht an die 02381 105 105 und dann werdet ihr Teil hier von Das Crazy.
5: Ja, und außerdem spielen wir natürlich auch weiterhin die Musik, die ihr euch hier für Das Crazy wünscht. Also auch gerne her mit eurem Musikwünschen über den Sticker in unserer Insta-Story und dann spielen wir hier die Hits natürlich auf der Lippe.

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1: Ja, und einen ganz großen Party-Tipp habt ihr gerade schon von uns bekommen. Mighty Max Album Release Party im Podium heute Abend ab 23 Uhr. Der feiert da sein Release vom Album Colors and Shapes mit Live-Acts, Hip-Hop, Rap und Rap-Classics. Also definitiv für alle, die mal Bock haben, nicht nur auf so DJ-Session, sondern richtig auf ein Konzert in Hamm im Podium heute Abend.
2: Wer was ganz anderes will, dann geht's für euch auf jeden Fall im Maxi-Park so richtig schottisch zu heute. Den ganzen Tag schon, seit 10 Uhr treten dort die Teams bei Disziplinen wie Baumstamm werfen, Tau ziehen und so weiter an. Dazu gibt's noch Dudelsackmusik, Essen, Getränke und so weiter. Und der Eintritt läuft über den ganz normalen Parkeintritt. Also wenn ihr da spontan auch hin wollt, noch hat der Maxi-Park auf.
1: Ja, und nächstes Wochenende, da steigt dann eine Gartenparty im Maxi-Park. Klingt jetzt erstmal richtig lame, aber das ist für mich ganz klar eins der Top-Tipps. Ab 19 Uhr wird der Maxi-Park dann nämlich zur Open-Air-Party auf gleich drei unterschiedlichen Floors, also 70er, 80er, 90er, so Rock und Pop, Schlager und Party und einem Ibiza-Floor mit so sommerlichen House-Sounds. Also dazu gibt es dann noch eine Chill-Out-Area, falls man sich so zwischendurch mal kurz hinschillen will. Vorverkauf kostet die Karte 20 Euro, an der Abendkasse dann 24 Euro und gefeiert wird bis 1 Uhr. Also wenn das nicht die perfekte Partymischung ist für jeden Aushaben, dann weiß ich auch nicht.
2: Ja, also sonst gibt es noch die Hammer City Night, ebenfalls Samstag. Da ist wieder für alle, die draußen unterwegs sind, ein bisschen Action haben wollen in der Innenstadt und generell in Hamm, solltet ihr das auf jeden Fall auf dem Schirm haben. Die Stadt Hamm führt sie offiziell als Veranstaltung hier zum 800. Stadtjubiläum.
1: Ja, und nächste Woche Samstag findet dann auch noch, Samstag nächste Woche ist ganz schön voll, meine Güte, findet dann auch noch wieder Flohmarkt in den Zentralhallen statt. Also tagsüber könnt ihr dann wieder ganz entspannt über den Flohmarkt dort in den Zentralhallen schlendern und dann könnte man ja abends direkt zur Gartenparty in den Maxi-Park. Ich finde, das wäre so ein perfektes Samstagsprogramm. Erst ein bisschen bummeln, dann sich ready machen. So, stell mal vor, Leon, also ich weiß nicht, ob du relaten kannst, aber stell mal vor, du gehst morgens so in den Flohmarkt, guckst so, ob du was Schickes findest und dann machst du dich damit fertig und gehst dann abends auf die Gartenparty Maxi-Park mit deinem neuen Fit.
2: Wäre doch quasi Win-Win-Win für alle.
1: Ja.
2: Also ihr merkt schon, heute Abend was los und natürlich auch nächsten Samstag hier bei uns in Hamm.
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0: Crazy hier am Samstag, 17.20 Uhr haben wir es jetzt. Und Leute, wenn ich einen bestimmten Song momentan höre, dann kriege ich einfach Sommerfeelings pur, muss direkt das Radio lauter drehen, weil er einfach so geil klingt. Hört sich so ein bisschen einfach an nach so unterwegs sein, nach warmem Abend, nach noch nicht nach Hause wollen. Und macht mir persönlich richtig gute Laune. Es geht um Trippin' von Bund. Der ist ein deutscher DJ, der Musik macht und die reißt einfach alle Leute mit.
1: Ja, und Bund spielt heute Abend auch in Köln. Und das Besondere bei seinen Konzerten ist ja, dass er nicht auf vorne so einer klassischen Bühne steht, sondern er steht in the round. Heißt also, seine Bühne ist quasi direkt in der Mitte und die ganzen Menschen sind dann so komplett um ihn herum.
0: Ich persönlich muss ja sagen, ich finde es richtig cool, weil man so viel näher dran ist, direkten Kontakt irgendwie hat. Und das ist wahrscheinlich auch genau das richtige Setting so für seinen Sound. Denn Bund macht ja elektronische Musik, die dann einfach nicht nur nach Eskalation und so buff, buff, buff klingt, sondern halt auch oft was so Leichtes, Emotionales ist. Und dann ist das einfach perfekt dafür. Naja, Trippin' ist einfach so ein perfekter Sommersong für mich. Und Leute, damit ihr auch im Sommerfeeling bleibt, spielen wir euch jetzt Bund mit Trippin' hier bei Das Crazy. Ich bin Kim Klages.
1: Und ich bin Leon Este. Hallo zusammen.

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0: Rad mit Love Sober mit seiner neuen Single und wir schauen jetzt auf den aktuellen
1: alles
0: Verkehr.
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0: Da gibt es jetzt nur bei uns die aktuellen Blitzer, einer auf der Hammerstraße bei Tempo 30 und auf der Fährstraße auch bei Tempo 30. Und dann ist ordentlich was los. Auf den Autobahnen rund um Hamm, zum Beispiel auf der A2 Hannover Richtung Dortmund, da ist zwischen Hamm und dem Karmener Kreuz die Fahrbahn gesperrt, noch bis Montag um 5 Uhr. Also das ganze Wochenende lang könnt ihr dort nicht langfahren. Dann auf der A1 Münster Richtung Dortmund, zwischen Hamburg und Werne und dem Karmener Kreuz gibt es 4 Kilometer stockenden Verkehr, mindestens 6 Minuten Zeitverlust. Dann nochmal die A2 Hannover Richtung Dortmund zwischen Hamm-Üntrop und Hamm. 3 Kilometer Stau, mindestens 43 Minuten Zeitverlust. Und die A44 Kassel Richtung Dortmund zwischen Wehr-Süd und Kreuz Dortmund-Unna. 6 Kilometer stockender Verkehr, mindestens 8 Minuten Zeitverlust. Denkt da bitte alle an die Rettungsgasse und Staus und Blitzer. Meldet ihr uns kostenlos jederzeit unter der 0800 15 15 105.
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2: Mit Lea Dörste und Kim Klages. Und wir haben ja noch eine Challenge aufzulösen, Kim.
0: Ja, ich hoffe, wir haben sie bestanden. Ich habe gar nicht geguckt. Hat uns jemand geschrieben, Leon?
2: Wer weiß, wir lösen sie gleich auf. Nach Musik von den Ärzten mit Junge und nach Musik von George Ezra. Das ist Shotgun hier für euch auf der Lippewelle in Das Crazy. Hallo zusammen.
0: Hi.

0: Die Ärzte mit Junge hier auf der Lippewelle bei Das Crazy.
1: Ja, und wir haben unsere Challenge, da haben wir gerade schon mal gesprochen. Wir lösen die jetzt auf, können sie jetzt auflösen. Und Kim, ich kann dir sagen, wir haben jemanden gefunden.
0: Ja, wirklich?
1: Wir haben den gefunden. Du musst nur auf die 1 an der Karte drücken, dann kriegst du auch eine Sprachnachricht von der Person.
0: Okay, ich bin gespannt.
2: Ja, also ich bin gestern aus Kroatien wiedergekommen. Es war auf jeden Fall sehr schön in Kroatien, schön warm, das Meer war toll. Ich hatte ziemlich gute Laune. Wir waren mit einer riesengroßen Truppe da unterwegs. Und wie gesagt, dann bin ich gestern wiedergekommen und heute ging es dann für mich direkt weiter hoch an die Küste, schön nach Grömitz, um nochmal jetzt so die letzten Ferientage quasi zu genießen. Also Kroatien war super, Grömitz wird der Hammer, ich sag's euch, ich habe wirklich gute Laune. Das Wetter hier ist so ein bisschen bewölkt, immer mal wieder regnerisch, aber davon lassen wir uns nicht lumpen. Wir haben gute Klamotten eingepackt, denn es gibt kein schlechtes Wetter, nur schlechte Kleidung.
0: Ja, das auf jeden Fall. Leon, die Stimme kam mir irgendwie bekannt vor.
1: Ja, das war unsere Kollegin Jill, die uns geschrieben hat. Man muss auch mal Glück haben.
0: Ja, man muss auch mal Glück haben. Wie gut, Jill, dass du aus dem Urlaub wieder zurück warst und wieder direkt weg bist. Ja, so ein Leben hätte ich auch gerne, sage ich dir ganz ehrlich. Aber damit haben wir die Challenge auf jeden Fall geschafft.
1: Und dir schönen Urlaub, nicht vergessen.
0: Genau, Jill, dir natürlich schönen Urlaub. Und damit du jetzt noch so ein bisschen in den Sommervibe reinkommst, spielen wir dir Sube Mi La Radio von Enrique Iglesias. Sube Mi La Radio.
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0: Enrique Iglesias, Sube Mera Radio hier für euch auf der Lippewelle in das Crazy. Und dann sind wir rund, die zwei Stunden, Kim.
1: Ja, wir machen jetzt Feierabend. Also beziehungsweise ich mache Feierabend. Du bleibst noch weiter hier, denn es ist noch Fußball angesagt hier heute Abend.
0: Ganz viel Fußball, weil natürlich spielt um 20.30 Uhr noch Bayern gegen Dortmund im Supercup. Aber wir...
1: Unser Duell quasi, ne?
0: Genau.
1: Ich Dortmund-Fan, du Bayern-Fan, also...
0: Ich wollte gerade sagen, da duellieren wir uns.
1: Genau.
0: Und hier in Abend gibt es heute ein Derby sogar, nämlich das erste Derby seit knapp 40 Jahren zwischen der Spielvereinigung und der SVE Heessen in der Landesliga. Und das gibt es gleich ab 18 Uhr live auf der Lippewelle mit unserem Kommentator oder Reporter Marco Feichmin. Und da bleibe ich einfach vor euch hier.
1: Also, genau.
0: Mach noch weiter.
1: Super, das Crazy war es das jetzt hier heute am Samstag. Nächstes Mal sind wir dann sogar nicht zusammen zu hören.
0: Ich mit Saskia hier.
1: Genau, du mit Saskia, ich das nächste Mal mit Jan. Und ansonsten würde ich sagen, habt noch einen schönen Abend und hört euch natürlich das Fußballspiel an.
0: Lohnt sich. Ciao.
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1: Ich bin Tine Klimach. Bundeskanzler Friedrich Merz hat 2 Tage nach der vollständigen Löschung des Großbrandes in der Eifelgemeinde Hürtgenwald den Helfern für ihren Einsatz gedankt. Ohne die Zusammenarbeit zwischen allen diesen Beteiligten wäre das nicht so glimpflich ausgegangen, sagte er mit Blick auf die vielen auch ehrenamtlichen Einsatzkräfte. Bei dem Großeinsatz waren zeitweise 1.400 Menschen beteiligt. Der Besuch in der nordrhein-westfälischen Gemeinde war der erste öffentliche Termin des Kanzlers nach seinem Sommerurlaub. Während des Besuchs von Außenminister Johann Wadephul in Kiew hat Russland einen Vorort mit ballistischen Raketen angegriffen und dabei mindestens 2 Menschen getötet. Auch in Kiew wurde Luftalarm ausgelöst. Das mache nochmal deutlich, dass man sich in einem Kriegsgebiet befinde, sagte er. Und betonte, dass er schon nächste Woche weiter versuchen werde, Bündnispartner zur Abgabe von Patriot-Abwehrraketen zu bewegen, um die Ukraine bei der Luftverteidigung zu unterstützen. Bundesfinanzminister Lars Klingbeil setzt sich gemeinsam mit 5 Kollegen aus anderen europäischen Ländern für eine Übergewinnsteuer ein. Diese sollen Mineralölfirmen auf Profite zahlen, die sie wegen des Iran-Kriegs eingefahren haben.
2: Klingbeil und seine Amtskollegen aus Portugal, Spanien, Österreich, Italien und Polen haben einen Brief an die irische EU-Ratspräsidentschaft geschrieben. In dem Brief heißt es: Wir erleben einen der größten Versorgungsschocks seit Jahrzehnten. Die bisher ergriffenen staatlichen Maßnahmen hätten nicht gereicht, um die Preise zu stabilisieren. Klingbeil riskiert mit diesem Vorstoß einen neuen Koalitionsstreit, denn CDU-Wirtschaftsministerin Reiche ist gegen eine Übergewinnsteuer. Aus Berlin, Uli Reitinger.
1: Zum Sport. Im Fußball geht es gleich um den ersten Titel der Saison. Borussia Dortmund und Doublesieger FC Bayern München spielen am Abend um den Franz-Beckenbauer Supercup.
3: Da die Bayern sowohl Meister als auch Pokalsieger sind, darf Dortmund als Tabellenzweiter der abgelaufenen Bundesliga-Saison am Supercup teilnehmen und hat auch noch ein Heimspiel.
4: Und ehrlicherweise möchte ich und glaube ich auch viele andere BVB-Fans jetzt nicht die Bayern bei uns im Stadion sehen, wir sind Titel feiern.
3: Sagt Dortmunds Sportgeschäftsführer Lars Ricken. Doch die Bayern wollen gegen Dortmunds neue junge Mannschaft sicher gleich mal wieder zeigen, wo der Hammer hängt. Moritz Einzel, Sportredaktion.
1: Anstoß in Dortmund ist heute Abend um 20.30 Uhr. Sat.1 überträgt die Partie live im Free TV.
5: Das waren die Nachrichten mit Tine Klimach.
6: Gucken wir jetzt aufs Wetter für Hamm. Ja, und das ist so ziemlich durchwachsen gewesen heute. Mittlerweile ist es dann aber doch größtenteils sonnig bei aktuell so 23 Grad. Immer rechnen soll es heute auf jeden Fall nicht mehr und heute Nacht kühlt es runter auf so ungefähr 11 Grad, bevor wir dann morgen wieder einen relativ sonnigen Sonntag bekommen mit bis zu 19 Grad.
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6: Jetzt nur bei uns die aktuellen Blitzer. Und da wird geblitzt auf der Hammerstraße bei Tempo 30 und der Fährstraße ebenfalls bei Tempo 30. Gucken wir auf die Autobahn A1 Hannover-Dortmund zwischen Hamm und dem Kamenerkreuz. Da ist die Fahrbahn noch bis Montagmorgen um 5 Uhr gesperrt. Dann die A1 Münster-Dortmund zwischen Ascheberg und Kamenerkreuz. 6 Kilometer stockenden Verkehr. Da kommen 10 Minuten obendrauf. Die A2 Hannover-Dortmund zwischen Beckum und Hamm, das sind 4 Kilometer Stau und ihr verpasst oder habt einen Zeitverlust von knapp 44 Minuten. Und zum Abschluss noch die A44 Kassel-Dortmund zwischen Wehr-Süd und Kreuz-Dortmund-Unna, 6 Kilometer stockenden Verkehr, 7 Minuten Zeitverlust. Staus und Blitzer, die meldet ihr uns kostenlos unter 0800 15 15 105. Gute Fahrt euch!
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6: Mit Leon Östow und unser Kollege Marco Feichmin. Der ist vor Ort gleich im Stadion und dann schalten wir nämlich rüber in den Hammer Osten zum Derby. Zum ersten Derby seit ja knapp 40 Jahren zwischen der Hammer Spielvereinigung und dem SVE Heessen. Und da hören wir gleich rein in die ersten Minuten im Stadion nach Musik von Jennifer Lopez und David Guetta mit Save Me Tonight. Hallo zusammen.

0: Jennifer Lopez und David Guetta sind das hier für euch gewesen mit Save Me Tonight auf der Lippewelle im Sport. Und ich habe es gerade schon gesagt, es ist das erste Derby seit knapp 40 Jahren zwischen der Hammerspielvereinigung und der SVE Heessen. Und unser Kommentator, unser Reporter Marco Feichmin, der ist für uns vor Ort in der Arena im Hammer Osten und nimmt die ersten Minuten für uns mit.
1: Ja, und da ist bisher noch nichts passiert. Beide Mannschaften tasten sich jetzt erstmal ab. Ist ja auch eine lange Zeit, da hat man sich so ein bisschen entwöhnt voneinander, wenn man das mal ein bisschen lapsch sagen kann. Und insofern schauen beide Mannschaften jetzt erstmal, ja, wer spielt wie, wie geht's in welche Richtung. Und die Heessener versuchen zwar so ein bisschen dominanter aufzutreten, aber die Bälle nach vorne passen auch überhaupt noch nicht, während die Hammer Spielvereinigung erstmal versucht, auch aggressiv im Zweikampf zu sein, damit die Heessener nicht ihr Spiel aufziehen können. Die Voraussetzungen zwischen diesen beiden Mannschaften sind ja ziemlich unterschiedlich, denn während die Heessener schon zwei Spiele in der Liga absolviert haben und auch beide gewinnen konnten, hatte die Hammer Spielvereinigung erst eins am letzten Wochenende spielfrei. Und da hat Trainer Oberdick natürlich gesagt, das ist nicht gerade die optimale Vorbereitung, um halt hier für dieses Derby gerüstet zu sein, weil man immer noch nicht so richtig weiß, wo man steht. Aber spätestens nach dem Derby wird man das mit Sicherheit wissen. Und so zerfahren ist das Spiel auch im Moment so ein bisschen. Die HSV kommt noch gar nicht in irgendwelche Passstaffetten und die Heessener versuchen es zwar, aber sind noch zu ungenau in ihrem Passspiel. Und du hast es ja gesagt, 39 Jahre ist das her, dass man zuletzt in der Liga gegeneinander gespielt hat. Und so unterschiedlich sind dann die Entwicklungen der beiden Vereine gegangen in den letzten Jahren. Dann hatte die eine Mannschaft mal eine Hochphase, dann hatte die andere Mannschaft mal eine Hochphase. Und jetzt treffen sie sich hier in der Landesliga. Und Heessen ist sicherlich kein normaler Aufsteiger. Die wollen natürlich schon auch oben ranschnuppern in dieser Liga. Und das zeigt natürlich auch, dass da viel Qualität in dieser Truppe drinsteckt. Und die Hammer Spielvereinigung, die hat sich schon so ein bisschen dran gewöhnt an die Landesliga und will sich jetzt peu à peu wieder steigern, um dann vielleicht auch mal so ein bisschen mehr eine bessere Rolle in oberen Tabellendrittel wieder mitzuspielen. Und wer das heute besser schafft, davon ist im Moment noch nichts zu erahnen. Aber wir haben ja noch ein paar Minuten vor uns.
0: Danke dir, Marco. Und wenn bei dir ein Tor fällt oder sonst irgendwas, dann schalten wir natürlich direkt wieder rüber zu dir. Aber jetzt gibt es erstmal ein bisschen Musik von Selena Gomez zusammen mit Marshmello. Das ist Wolves hier für euch auf der Lippewelle.

0: Und da ist direkt das erste Tor gefallen im Stadion der des HSV. Und wir schalten rüber zu unserem Reporter Marco Feichmin, der weiß, wer getroffen hat.
1: 1:0 für die Gäste aus Heessen, 14. Spielminute. Und wenn nichts geht, was macht man dann? Dann nimmt man sich einfach mal ein Herz aus der zweiten Reihe und zieht ab. Und das hat er genau gemacht, der Mann mit der Nummer 20. Alper Lavci legt sich den Ball zurecht, ungefähr 18 Meter Torentfernung. Und dann zirkelt er eben mit dem linken Fuß ins lange Eck. Und der Torhüter der HSV, Jannis Kindler, kann sich strecken, wie er will. Kommt nicht mehr ran und hat es eingeschlagen. 1:0 für SV Heessen. Und das eigentlich so ein bisschen aus dem Nichts. Denn Torraumszenen hat es vorher überhaupt nicht gegeben. Einmal waren die Heessener im Strafraum über die Außenseite, waren bis zur Grundlinie vorgedrungen. Aber dann kam keine Hereingabe zustande. Und dann dieser Distanzschuss von Lavci, der sorgt hier für die Führung aus heiterem Himmel für die Heessener, die zwar versuchen, das Heft in die Hand zu nehmen von Anfang an, aber die auch nicht so richtig durchkommen. Die HSV ist erstmal darauf aus, sicher zu stehen. Das hat lange geklappt bis zu dieser 14. Minute. Und vorher habt auch schon das ein oder andere Foul. Also zum Derby gehört ja eine gesunde Aggressivität dazu. Das ist richtig. Und das war aber auch gar nicht böse. Das war eher so ein bisschen ungestüm und ungelenkt, diese Fouls. Hat auch dann schon eine gelbe Karte für Lewis Hein nach sich gezogen. Und quasi im Anschluss an diese kleinen Rangeleien, diese eine Situation, die dann die Heessener offensiv sofort genutzt haben. Und deswegen führen sie hier nach einer Viertelstunde mit 1:0.
0: Damit also der erste Treffer gefallen im Stadion im Hammer Osten und damit die Führung für die SV Heessen im Derby gegen die Hammer Spielvereinigung.
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0: Michael Schulte, die neue Nummer Love Sick gehört hier für euch auf der Lippewelle im Sport. Und es ist das erste Landesliga-Duell seit knapp 40 Jahren, das ist generell das erste Liga-Duell seit knapp 40 Jahren für die Hammerspielvereinigung gegen die SVE Heessen. 1:0 steht es mittlerweile für die SVE Heessen. Und deswegen natürlich die Frage, Marco, für euch mit dem Stadion. Gibt es eine Reaktion von der Hammerspielvereinigung?
1: Also lange Zeit nicht, aber jetzt gerade in der 21. Spielminute zum ersten Mal eine Aktion der HSV im Strafraum der Heessener. Schön freigespielt über die linke Seite, tolle Hereingabe und dann fliegt er in der Mitte am Ball vorbei, der Mann mit der 27, Delcio Mateusz. Und so bleibt es hier bei diesem 1:0 für den Gast aus Heessen. Aber das war dann auch mal eine Aktion, wo man gesehen hat, wie man vielleicht die Abwehr der Heessener aufreißen kann mit einem schönen Pass auf die Außenposition über Außenvorstoß und tolle Hereingabe und dann vielleicht in der Mitte darauf hoffen, dass da mal einer richtig steht. Eigentlich hat er auch richtig gestanden, aber er ist dann doch irgendwie am Ball vorbei und konnte ihn nicht treffen. Vielleicht auch ein bisschen schwierig von der Höhe mit Kopf oder mit Fuß, hat es dann mit dem Kopf versucht, aber das hat keinen Erfolg gebracht. Und so bleibt es hier bei diesem 1:0 für die Gäste, die jetzt auch nicht versuchen, jetzt ganz hinten das alles ganz ruhig zu machen. Die versuchen auch weiter nach vorne zu spielen, aber die Aktionen sind eigentlich insgesamt noch viel zu ungenau und haben auch so ein bisschen wenig Dynamik. Also ganz selten, dass hier mal so eine Aktion wie gerade eben zustande kommt. Und auch auf der Tribüne merkt man das. Also insgesamt sehr ruhig, insgesamt auch keine große Derby-Stimmung, dass man das Gefühl hat, oh, die haben jetzt danach gelächzt, die Zuschauer, nach fast 40 Jahren mal wieder hier dieses Derby zu erleben. Vielleicht kommt das ja noch. Also vielleicht löst sich ja irgendwann auch nochmal der Knoten, dass dann auch die HSV ein bisschen mehr aufmachen muss, weil sie zurückliegen und da mehr Platz da ist und dann auch ein bisschen mehr Spannung reinkommt in dieses Derby, dass die Heessener versuchen hier erstmal in Ruhe zu kontrollieren mit einigen Aktionen nach vorne und die HSV versucht es dann halt über spontane Konter. Aber das ist für mich im Moment noch zu wenig Strafraumaktion.
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1: Hier ist nur bei uns die aktuellen Blitzer und der wird geblitzt auf der Hammerstraße. Bei Tempo 30 und der Fährstraße ebenfalls. Bei Tempo 30 schauen wir auf die Autobahn. A2 Hannover-Dortmund zwischen Hamm und dem Kamener Kreuz. Da ist die Fahrbahn noch bis Montagmorgen gesperrt. Also da könnt ihr aktuell nicht lang fahren. Dann die A1 Münster-Dortmund zwischen Ascheberg und dem Kamener Kreuz. Da sind 5 Kilometer stockender Verkehr. Da verliert ihr aktuell 8 Minuten. Die A2 Hannover-Dortmund zwischen Beckum und Hamm, da sind 4 Kilometer Stau, da verliert ihr knapp 50 Minuten. Und die A44 Kassel-Dortmund zwischen Kreuzwerden und Kreuzdortmund-Unna, 3 Kilometer stockende Verkehr, ein Zeitverlust von ca. 4 Minuten. Habt ihr sonst noch was gesehen? Staus und Blitzer? Da könnt ihr uns die gerne kostenlos melden unter 0800 15 15 105. Gute Fahrt euch!
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1: Und wir geben direkt wieder rüber ins Stadion im Hammer Osten zu Marco Fachmin, zu unserem Reporter, zum Spiel der Hammerspielvereinigung gegen die SVE Heessen beim Stand von 0.

0: 3:1 für den SVE Hissen.
1: Ja, und wer hätte das gedacht? 2 Chancen innerhalb von einer Minute. Zuerst auf der Seite der Hammer Spielvereinigung, schön über die rechte Seite durchgesetzt von Schein. Und dann zögert er ein bisschen zu lange mit der Entscheidung, reingeben, zurücklegen. Weiß nicht so ganz genau, vielleicht hätte er auch fallen können. Vielleicht hätte der Schiedsrichter einen Elfmeter gepfiffen, weil der Hessen halt auch ein bisschen ungestüm verteidigt hat. Aber er hat sich nicht entscheiden können und da war ein Abwehrbein dazwischen. Aus der anschließenden Ecke bekommen die Hessener einen Konter für ihre Seite. Und dann kommt der Ball in die Mitte. Hein will ihn klären, kriegt ihn nicht richtig weg, genau vor die Füße von Jaspert und der versucht mit der Direktabnahme, scheitert aber dann, weil ein Bein noch dazwischen ist. Also endlich mal ein bisschen Action hier in diesem Derby, auf das so viele so lange gewartet haben, denn insgesamt ist es doch ein bisschen sehr zerfahren, mit wenig Aktion, mit wenig Dynamik, die Vorsicht dominiert hier und beide Mannschaften könnten nochmal eine Schippe drauflegen, damit es ein bisschen spannender und attraktiver wird. Im Moment führt weiterhin Hessen mit 1:0 bei der Hammer Spielvereinigung.
0: Und ihr wisst ja, wenn ein Tor fällt, dann geben wir natürlich sofort rüber zu Marco Feichmin, zu unserem Reporter ins Stadion. Machen aber jetzt erstmal weiter mit Musik von Pitbull. Das ist Timber. Ich bin Leon Öster. Einen schönen Samstagabend mit uns.

0: Musik von Pitbull, das ist Timber hier für euch auf der Lippewelle. Und es ist natürlich immer noch das Spiel zwischen der Hammerspielvereinigung und der SVE Heessen. Und bei der SVE Heessen ist Pierre Jasper zuletzt mit 3 Toren aus den ersten beiden Spielen Topträger des Vereins gestartet und hat jetzt gegen den TSV Rasfeld zuletzt 5:0 getroffen. Und Lippewelle-Reporter Marco Feichmin, du hast ihn gerade schon mal angesprochen, hätte gerade schon fast eine Chance gehabt. Meinst du, da könnte heute noch ein Treffer aufs Konto dazukommen bei ihm?
1: Naja, da hat man zumindest gesehen, dass er ein Torjäger ist und weiß, wo man stehen muss, um eventuell in solche Situationen zu kommen, wenn der Gegner den Ball nicht vernünftig klärt. Und das war Problem war nur, dass er es nicht genutzt hat. Und insofern ist es hier weiterhin bei diesem 1:0. Und jetzt kommt auch mal ein bisschen mehr Dynamik rein, ein bisschen mehr Stimmung. Schiedsrichter hat schon 3 gelbe Karten verteilt, ein bisschen einseitig bisher. Allerdings hat die Hamer Spielfeinde auch ein bisschen mehr gefoult. 3-mal gelb auf Seiten der HSV für Hein, für Erkeling und für Dülek. Davon sind natürlich Hein und Erkeling 2 Spieler, die für die Defensive zuständig sind. Die müssen jetzt ein bisschen aufpassen. Jetzt auch mal ein Foul der Heessen, also dass es Freistoß gibt für die Hamer Spielvereinigung. Aber schon fast noch in Höhe der Mittellinie. Trotzdem wird der Ball lang nach vorne reingeschlagen. Vielleicht ergibt sich ja mal eine Möglichkeit. Ruven Meschede ist aber da. Der Routinier, der plötzlich wieder da in der Stammformation spielt, nachdem er ja am Ende der letzten Saison gar nicht so viel von Anfang an auf dem Platz war. Aber jetzt ist er wieder gefragt, hatte auch gerade eine Freistoßchance aus circa 18 Meter Torentfernung, allerdings ziemlich weit links am Strafraumrand, ist dann auch deutlich übers Tor gegangen, hat er nicht nutzen können. Also insgesamt kommt jetzt wieder ein bisschen mehr Dynamik auf und auch ein bisschen mehr Wille nach vorne zu spielen. Und das bringt natürlich dann auch mehr Gefahr und mehr Action-Szenen. Und dafür haben wir in dieser ersten Halbzeit noch 7 Minuten Zeit plus Nachspielzeit. Mal schauen, was rauskommt. Gucken wir nochmal ganz schnell auf die rechte Seite. Hier haben wir Spielvereinigung und das Ausgleich. Da ist der Ausgleich für die HSV. Wieder initiiert über die rechte Seite. 39. Spielminute. Wieder über Schein, über rechts. Der bringt ihn in die Mitte. Und wenn ich das richtig gesehen habe, das ist ganz drüben. Da war dann Strafraum. Da war es der Mann mit der Nummer 20, Dülek, der den Ball reingewuchtet hat, so muss man es nennen. Einfach drauf, einfach rein, keine Chance für Teuter, Noah Strathaus. Und deshalb steht es jetzt hier 1:1 unentschieden, aufgrund der letzten Minuten vielleicht gar nicht so unverdient. Auch wenn die Heessener mehr Ballbesitz hatten und mehr vom Spiel hatten, ist die HSV ein bisschen gefährlicher geworden und hat dieses Tor gemacht jetzt. Und wie gesagt, in erster Linie ist es so, dass sie über die rechte Seite kommen, Schein immer wieder an den gefährlichen Situationen beteiligt. Und es waren nicht die 20, es war die 10. Und das ist Jovan Mihajlović. Und deswegen steht es jetzt hier 1:1.

0: Die Lippewelle ist das hier mit dem Derby oder mit dem ersten Derby seit knapp 40 Jahren in der Landesliga zwischen der Hammer Spielvereinigung und der SVE Heessen. 1:1 steht es mittlerweile und unser Reporter Marco Feichmin nimmt uns jetzt mit in die letzten Minuten bis zur Halbzeitpause.
1: Ja, und die beginnen mit einem weiteren Versuch aus der Distanz für die Gäste aus Heessen. Der SVE hat ja dieses 1:0 in der 14. Spielminute durch Lavci auch durch einen Distanzschuss gemacht, als er ihn wunderbar mit seinem linken Fuß ins lange Eck gezirkelt hat und der Torhüter der HSV Kindler keine Möglichkeit hatte, da ranzukommen. Jetzt hat es mal Braun versucht mit diesem Distanzschuss, der ging allerdings deutlich über das Tor, brachte keine Gefahr. Und auf der anderen Seite hätte durchaus die Hammer Spielvereinigung jetzt hier auch den Spielverlauf auf den Kopf stellen können, denn sie hatte gerade die Riesenmöglichkeit auf 2:1 zu stellen für die Heimmannschaft. Gewühl im Strafraum an der Ecke, haben die Heessener den Ball nicht wegbekommen und dann fällt er vor die Füße von Henrik Beste. Ja, den kennt man natürlich, den Namen, und es ist auch tatsächlich so, der Bruder von Jan Niklas aus der Fußball-Bundesliga, der spielt hier bei der Hammer Spielvereinigung und das ist ja auch nicht der Einzige. Fabian Holthaus hat ja auch Profi-Erfahrung und auch er ist ja bei der Hammer Spielvereinigung aktiv mittlerweile und soll in der Defensive, auch wenn er sonst eher weiter vorne gespielt hat, in der Defensive dafür sorgen, dass da einem nichts anbrennt hinten drin. Und dann fiel er vor die Füße von Henrik Beste, um da anzuknüpfen. Und der versuchte aufs Tor zu schießen. Einmal geblockt, beim zweiten Mal kommt er durch, aber trifft den Ball nicht so hundertprozentig, sodass Teuter Noah Stratos die Chance hat, die Arme nochmal hochzureißen und den Ball über die Latte zu lenken. Und so blieb es hier bei diesem 1:1. Aber das zeigt, dass die HSV deutlich besser in das Spiel gefunden hat. Und jetzt super Pass auf die linke Seite raus, da ist wieder Beste. Was macht er? Versucht selber. Wieder ist Stratos da. Dann könnt ihr den Ball nicht klären und da ist das 2:1 für die Hammer Spielvereinigung, weil Heessen in der Abwehr den Ball nicht wegbekommt. Eigentlich Stratos mit einer super Parade konnte den Ball ablocken und dann haben sie ihn eigentlich auch und die Möglichkeit, ihn rauszuschießen hinten, aber das tun sie nicht. Sie treffen ihn nicht richtig und dann liegt er plötzlich blank und da steht Schein und der hat keine Mühe, aus circa 8-9 Meter Torentfernung einfach ins kurze Eck reinzuschießen. Und das Geschenk nimmt er gerne an. Und deshalb führt jetzt die Hammer Spielvereinigung hier mit 2:1 in der letzten Minute dieser ersten Halbzeit. Haben sie also das Spiel komplett gedreht. Hat sich so ein bisschen angedeutet, dass die HSV in ihren Aktionen einfach mehr Gefährlichkeit ausstrahlt mittlerweile als die Heessener, die zwar auch immer wieder versuchen, nach vorne zu spielen, aufs Tor, aber es kommt dabei nichts mehr raus. Und das ist der Unterschied. Die HSV ist jetzt auch deutlich mehr vor dem Tor der Heessener und sie sind deutlich effektiver, führen jetzt hier mit 2:1 und müssen jetzt tatsächlich aber auch vor der Halbzeit noch einen Wechsel vornehmen. Auch sehr ungewöhnlich, aber der humpelt er hier raus. Schiedsrichter hat übrigens angezeigt, noch 2 Minuten Nachspielzeit aufgrund des Tores jetzt. Da humpelt er hier raus und das ist natürlich ein bisschen ärgerlich, denn es ist genau der Mann, der gerade die wunderbare Vorarbeit geleistet hat über die linke Seite, nämlich Henrik Beste, der jetzt verletzt ausscheiden muss. Für ihn reingekommen mit der Nummer 52, also das ist ja auch mal gerne möglich in unterklassigen Ligen, mit der Nummer 52, Samet Boskurt, der jetzt die Position übernehmen wird auf der linken Seite. 1:1 wechselt also. Aber trotzdem, Beste in den letzten Minuten deutlich effektiv und gefährlich. Das ist schade, wenn man dann so einen Mann in so einer Phase rausnehmen muss. Jetzt gibt es die ersten Diskussionen. Und die nächste gelbe Karte, es ist bereits die 5. Ich weiß nicht, ob das nötig ist, denn das Spiel ist nicht so hitzig, dass man das Gefühl hat, hier hätten es 5 gelbe Karten sein müssen. Aber es gibt sie jetzt und das ist die erste übrigens für die Heessener. Und die bekommt Ruben Meschede, wenn ich das richtig gesehen habe. Ich glaube wegen Meckerns. Also die Diskussion ging eigentlich nicht mit Meschede, sondern eigentlich mit dem Rechtsverteidiger der Heessener und dem Schiedsrichter. Aber die gelbe Karte bekommt, glaube ich, Meschede, zumindest sah es von hier so aus. Die anderen gelben Karten auf Seiten der Hammer Spielvereinigung. Und vielleicht hat er auch ein bisschen das Gefühl gehabt, der Unparteiische, ich muss jetzt hier auch mal auf der anderen Seite eine gelbe Karte zeigen. Aber insgesamt sind 5 gelbe Karten für dieses Spiel zu viel. Neben mir sitzt der Schiedsrichterbeobachter. Vielleicht kann ich ihn gleich in der Halbzeitpause mal fragen, wie er das sieht oder ob ich das falsch sehe. Denn der Schiedsrichter scheint auch noch so ein bisschen ein aufsteigender Schiedsrichter zu sein, der relativ jung ist. Das ist Mika Sönneken. Der macht seine Sache hier nicht schlecht. Aber mit den gelben Karten finde ich, das ist zu extrem. Jetzt die Heessener nochmal mit dem langen Schlag nach vorne. Da versucht Jasper dran zu kommen. Aber in den Zweikämpfen hat er nicht so die guten Möglichkeiten. Aber gut nachgesetzt über die rechte Seite. Konstantin Rühl versucht es jetzt nochmal. in den Strafraum vorzudringen, aber sehr gut verteidigt erstmal von Fabian Holthaus und er setzt auch nochmal nach und so holt er einen Einwurf für seine eigene Mannschaft heraus und das war auch die letzte Aktion in dieser ersten Halbzeit. Die Zuschauer sind jetzt deutlich zufriedener, man hört das wahrscheinlich im Hintergrund, stehen auf und applaudieren für ihre Mannschaft, denn die Hammer Spielvereinigung ist jetzt hier mit 2-1 in Führung gegangen, quasi direkt mit dem Halbzeitpfiff und das bedeutet, jetzt ist Heessen in der zweiten Halbzeit gefragt.
0: Also das 2-1, jetzt die Pausenführung im Derby zwischen der HSV und dem SVE Heessen. Und wir hören dann natürlich gleich die zweiten 45 Minuten hier auf der Lippewelle mit unserem Reporter Marco Feichmin.
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1: Ich bin Tine Klimach. Bundeskanzler Friedrich Merz hat das Brandgebiet im Hürtgenwald in der Eifel besucht und allen Helfern für ihren Einsatz gedankt. Es war der erste Termin für Merz nach seinem Sommerurlaub.
2: Die Bundesregierung werde schon kommende Woche überlegen, was politisch getan werden könne, damit Einsätze bei Waldbränden noch besser laufen, versprach Merz. Sein Besuch wurde von Protesten begleitet. Auf Plakaten stand zum Beispiel »Der Wald brennt und Friedrich pennt«. Merz hielt dem entgegen, dass er auch am vergangenen Wochenende, als die Lage brenzlig war, mit dem Landrat von Hürtgenwald telefoniert und der ihn gebeten habe, noch nicht zu kommen. Zu diesem Zeitpunkt vor Ort gewesen ist NRW-Ministerpräsident Wüst. Jan-Henner Reitze, Berlin.
1: Bundesjustizministerin Stefanie Hubig will nach dem islamistischen Terroranschlag am Rande des Christopher Street Day in Berlin das Grundgesetz ändern. Sie spricht sich dafür aus, das Diskriminierungsverbot um die sexuelle Identität zu ergänzen, sagte sie der Rheinischen Post.
3: In der Bundesregierung sind noch Gespräche nötig, so Hubig. Kanzler Merz hatte sich nach dem CSD-Anschlag persönlich an die queere Community gewandt und klargestellt, dass der Staat sich für ihren Schutz einsetzen wird. Eine Ergänzung des Grundgesetzes ist aus Sicht der SPD-Politikerin daher die logische Konsequenz. Bei dem Terroranschlag vor 4 Wochen im Berliner Tiergarten war eine Frau getötet worden, mindestens 31 Menschen wurden verletzt. Der 21-jährige Attentäter wurde am Tag nach der Tat von Polizisten erschossen. Aus Berlin, David Riemer.
1: Mit dem Iran-Krieg sind die Spritpreise stark gestiegen. Nun will Finanzminister Klingbeil Mineralölunternehmen stärker zur Kasse bitten. Zusammen mit 5 weiteren EU-Amtskollegen fordert er in einem Brief auf EU-Ebene, dass die Mineralölkonzerne eine Übergewinnsteuer auf kräftig gestiegene Profite wegen des Iran-Kriegs zahlen sollen. Das Thema Übergewinnsteuer, so die Forderung, solle auf einer Tagung der EU-Wirtschafts- und Finanzminister Mitte September in Dublin auf die Tagesordnung kommen. Zum Sport. Hertha BSC hat im DFB-Pokal bei Saarbrücken knapp die 2. Runde erreicht. Erst im Elfmeterschießen gewann der Fußball-Zweitligist mit 4:2. Die weiteren Ergebnisse. Viktoria Köln, Nürnberg 4:5. Lüneburger SK, Werder Bremen 0:3. Duisburg, Elversberg 1:3. Hemmelingen, Hannover 1:9. Erzgebirge Aue, Hoffenheim 0:4. Cottbus, Augsburg 0:2. Und SV Wehen gegen Leverkusen 0:4.
4: Und das waren die Nachrichten mit Tine Klimach.
5: Gucken wir jetzt aufs Wetter für Hamm, ja, und das ist ziemlich durchwachsen heute. Aktuell 21 Grad haben wir noch, eine Mix aus Sonne, Wolken, wobei jetzt zum Abend hin die Sonne sich eigentlich mehr oder weniger durchgesetzt hat heute Nacht. Da kühlt sich es runter auf so ungefähr 11 Grad, bevor wir dann morgen einen relativ sonnigen Sonntag bekommen mit bis zu 19 Grad.
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5: Jetzt nur bei uns die aktuellen Blitzer und da wird geblitzt auf der Hammerstraße bei Tempo 30 und der Fährstraße ebenfalls bei Tempo 30. Schauen wir auf die Autobahn, die A2 zwischen Hannover und Dortmund, zwischen Hamm und Kamnerkreuz ist weiterhin gesperrt aufgrund einer Baustelle bis Montagmorgen. Dann die A2 Hannover-Dortmund zwischen Hamm-Introp und Hamm. 3 Kilometer Stau, da verliert ihr 33 Minuten und die A44 Kassel-Dortmund zwischen Kreuz-Werl und Kreuz-Dortmund und 5 Kilometer stockender Verkehr, da kommen 6 Minuten obendrauf. Wenn ihr sonst noch was gesehen habt, Staus und Blitzer, dann könnt ihr uns die gerne kostenlos melden unter der 0800 15 15 105. Gute Fahrt euch!
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5: Und da ist noch Halbzeitpause im Spiel, im Derby zwischen der Hammerspielvereinigung und der SVE Heessen beim Stand von 2:1 für die Hammerspielvereinigung. Und die haben das Spiel gedreht nach der 1-0-Führung durch die SVE Heessen. Steht also, wie gesagt, mittlerweile 2:1 für die Spielvereinigung. Und wir schauen natürlich rüber, sobald die zweiten 45 Minuten starten, zu unserem Reporter Marco Feichmin. Und vorher gibt es ein bisschen Musik, und zwar von Elton John, das ist Candle in the Wind. Ich bin Leon Oeste, einen schönen Samstagabend mit uns.

0: Jetzt haben wir es gleich 7:08 hier für euch auf der Lippewelle. Das ist der Sport und wir schauen natürlich wieder rüber jetzt ins Stadion in den Hammer Osten zur Hammer Spielvereinigung gegen den SVE Heessen zum Derby, wo es mittlerweile oder immer noch 2:1 für die Hammer Spielvereinigung steht. Und unser Reporter Marco Feichmin ist vor Ort. Marco, die Frage ist natürlich, kommt die Hammer, SVE Heessen zurück und vor allem wie kann sie das tun am besten? Was meinst du?
1: Naja, ich würde mal sagen, sie müssen einfach die Offensivpower, die sie ja eigentlich haben, die müssen sie auch besser einsetzen und auf den Platz bringen. Es ist halt klar, viel Kontrolle versucht in der ersten Halbzeit. Bis zur Schlussphase der ersten Halbzeit hat auch ganz gut geklappt, aber sie haben halt vorne zu wenig gemacht und zu wenig Strafraumaktionen gehabt. Nur 2 Distanzschüsse und diese eine Situation von Jaspert, wo ihm der Ball vor die Füße springt, okay. Aber das ist für eine so offensiv starke Mannschaft wie die Heessener eigentlich zu wenig und da müssen sie ein bisschen mehr raus. Und jetzt kommt der erste Freistoß in den Strafraum. Distanzschussversuch von Heessen, aber der Ball von Yassin Ibrahim geht weit übers Tor. Er hat da nicht richtig getroffen, deswegen Abstoß vom Tor der Hammer Spielvereinigung. Sie versuchen es auf jeden Fall erstmal noch mit den gleichen 11 Spielern wie in der ersten Halbzeit, um da dementsprechend jetzt mehr Druck auf die Hammer Spielvereinigung auszuüben, denn das wird ja vonnöten sein, um sie hinten in Gefahr zu bringen. Und die HSV, da wird sich zeigen, man hat gesehen, wenn sie im zweiten Teil der ersten Halbzeit mehr nach vorne gespielt haben, sich mehr getraut haben, dann haben sie auch Heessen mehr beschäftigt. Und dann haben sie auch ihre Chancen bekommen. Im ersten Teil der ersten Halbzeit haben sie ja erstmal nur sicher hinten drin gestanden. Und das war zu wenig. Das haben sie dann selber gemerkt nach dem Rückstand. Und diesen Fehler dürfen sie jetzt auch in der zweiten Halbzeit nicht machen, dass sie in erster Linie wieder versuchen zu verteidigen, auch wenn man jetzt hier führt. Wieder die nächste Hereingabe, wieder von der rechten Seite, erneut durch Schein. Also der auffälligste Spieler bei der Hammer Spielvereinigung, der junge Mann, der hier über die rechte Seite kommt und angreift. Da muss Heessen auch gucken, dass sie den in den Griff bekommen. Und die Hammer Spielvereinigung muss sehen, dass sie noch mehr in Aktion bringen als in der ersten Halbzeit. Und dann wird man sehen, wie diese zweite Halbzeit dann im weiteren Verlauf sich entwickelt.

0: Neue Musik von Iggy Kelly, das ist Miracle, gehört hier für euch auf der Lippewelle beim Derby zwischen der Hammerspielvereinigung und der dem SVE Heessen. Und es ist, wie wir mittlerweile schon gehört haben, ein Derby. Und zuletzt gab es das Spiel im Liga-Duell vor knapp 40 Jahren. Und seitdem ist natürlich ganz, ganz viel passiert. Aber es ist eben ein Derby. Und das hat man heute auch gesehen, denn die SVE Heessen, die hat einen Fanmarsch gemacht und ist mit Fanmarsch zum Stadion im Hammer Osten gekommen. Und Marco Feichmin, unser Reporter, wie war denn der Fanmarsch?
1: Ja, also gesehen habe ich ihn natürlich nicht, ich war jetzt nicht dabei, aber man hat gehört, es sollen doch über 100 Leute gewesen sein. Ich weiß es nicht, ob das dann wirklich so auch stimmt, aber das zeigt natürlich schon auch, wie wichtig das für die Heessener Fans ist, dass man hier wieder so ein Derby gegen die Hammer Spielvereinigung hat. Es ist ja schon so, dass die Hammer Spielvereinigung jahrelang jetzt in den höheren Ligen unterwegs war, also höher als der SVE. Und jetzt hat man wieder das hingekriegt, dass man in der gleichen Liga ist, natürlich auch, was bei der Hammer Spielvereinigung insgesamt deutlich bergab gegangen ist von der Oberliga aus gesehen. Und die Heessener aber jetzt halt auch es geschafft haben, wieder in die Landesliga hochzukommen. Das darf man natürlich auch nicht vergessen. Und dann ist das schon was Besonderes. Sie hatten ja auch vorher noch eine Talkrunde am eigenen Stadion, am eigenen Platz mit den ehemaligen Größen, die ja auch bei diesem tollen Derby 1981 dabei war, als der SVE Heessen aufgestiegen war in die Oberliga und dann das Derby gegen die Hammer Spielvereinigung hatte, die schon jahrelang etabliert waren. 3-1 zurückgelegen hat bis kurz vor Schluss und dann noch 4-3 gewonnen hat. Das war dieses Derby, über das natürlich ganz Heessen immer noch spricht, auch in den heutigen Zeiten. Und mit diesen Spielern und Persönlichkeiten haben sie dann auch noch eine Talkrunde gemacht. Jetzt kommen sie aber über die linke Seite, gehen wir mal aufs aktuelle Geschehen zurück. Aber das ist so ein bisschen typisch für das Spiel der Heessener heute. Da sind immer wieder ansatzweise ganz gute Szenen dabei, wo sie ihr Potenzial zeigen, aber wo sie dann im letzten Moment nicht konsequent genug sind. Also nicht nur, weil die Hammer Spielverein gut verteidigt, sondern weil sie selber halt auch nicht konsequent genug sind, um da zum Abschluss zu kommen. Und das war wieder so eine Szene und deshalb kann die HSV das wieder problemlos wegverteidigen, kommt sogar in eine Kontersituation über die rechte Seite, natürlich, wo auch sonst, wo wieder Schein an den Ball kommen will, aber diesmal eine gute Abwehrgrätsche von der Heessener Seite durch David Franica und so gibt es nur Einwurf für die Hammer Spielvereinigung. Jetzt kommt dann auch der erste Wechsel auf Seiten des SVE und zwar der Mann mit der Nummer 10 soll es jetzt vielleicht richten, um ein bisschen mehr Offensivpower reinzubringen. Das ist Leon Müsse und davor geht Rühl vom Platz und jetzt wird sich dann zeigen, ob das vielleicht noch mal ein bisschen Kräfte freisetzen kann, zumindest in der Offensive. Im Moment bleibt es erstmal dabei, dass die Hammer Spielverein hier mit 2-1 führt und die Heessener haben in dieser zweiten Halbzeit noch kein Mittel gefunden, um das zu ändern.
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1: Jetzt nur bei uns die aktuellen Blitzer unterwegs. Geblitzt auf der Hammerstraße und der Fährstraße bei Tempo 30. Schauen wir auf die Autobahnen Hannover-Dortmund, die A2 zwischen Hamm und dem Kamener Kreuz. Da ist die Richtungsfahrbahn gesperrt wegen der Baustelle bis Montagmorgen. Dann die A1 Münster-Dortmund zwischen Hamburg und Werne und dem Kamener Kreuz. Da ist ein Kilometer Stau da. Verliert so grob 12 Minuten. Dann die A2 Hannover-Dortmund zwischen Hamm-Introp und Hamm. Da sind noch 2 Kilometer Stau, aber ihr verliert noch 34 Minuten. Und die A44 Kassel-Dortmund zwischen Unna-Ost und Kreuz-Dortmund-Unna. 3 Kilometer stockender Verkehr. Da verliert die grob 5 Minuten Zeit. Habt ihr sonst noch was gesehen? Staus und Blitzer? Dann könnt ihr uns die gerne kostenlos melden unter 0800 15 15 105. Gute Fahrt euch.
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1: Und es ist weiterhin die 2-1-Führung für die Hammer-Spielvereinigung im Derby gegen die SVE Heessen. Aber es wird so ein bisschen hitziger, hat Marco Feuchmin, unser Reporter, mir gerade verraten. Und der Schiri, der ist erst 18 Jahre alt, also wirklich eine Feuertaufe heute im Duell. Und Marco, merkt man das auch jetzt, wenn du da so drauf guckst?
2: Ja, er hat so ein bisschen zwei Halbzeiten, muss ich sagen, der junge Mann. Erste Halbzeit viel gelbe Karten, vor allen Dingen auf Seiten der Hammer Spielvereinigung. Und ich habe auch mit dem Schiri-Beobachter mal gesprochen. Ja, wären schon einige zwingend gewesen, aber... Und jetzt die Chance für die Heessen, aber wir müssen reingehen ins Spiel. Und da schießt er den Ball bei der hundertprozentigen Möglichkeit über das Tor. Super freigespielt, der eingewechselte Öztürk legt quer auf Ibrahim und er ist zentral vor dem Tor aus 8-9 Meter völlig frei und dann schießt er ihn drüber, kann sich eigentlich die Ecke aussuchen, da hätte er ein bisschen mehr Ruhe gebraucht. Es ist jetzt die zweite Aktion nach einiger Zeit mal wieder für die Heessener, die vielleicht doch ihre Offensivpower wiedergefunden haben in den letzten Minuten. Eine Minute vorher war es Braun mit einem Distanzschuss, der ging allerdings 4-5 Meter am Tor vorbei. Also da fehlt jetzt auch ein bisschen die Genauigkeit und natürlich auch die Effektivität, die Abgezocktheit. Trainer Schulz hat gewechselt in der zweiten Halbzeit und hat seine komplette Offensive im Prinzip ausgetauscht. Auch Top-Torschütze Jaspert ist raus mittlerweile. Ebenso Rühl. Dafür jetzt neue Stürmer, unter anderem halt gerade Öztürk, der die Vorlage geliefert hat für diese Riesenchance. Und das soll jetzt nochmal Effektivität bringen. In der ersten Minute nach dem Wechsel hat er das Gefühl, das hat für ein bisschen Unordnung gesorgt, denn die Hammer Spielführung hat plötzlich mehrere Standardsituationen am Stück gehabt. Aber sie konnten daraus kein Kapital schlagen. Ein direkter Freistoß direkt aufs Tor, den allerdings Noah Strathaus dann zur Ecke abwehren konnte. Also die HSV zwischendurch ein bisschen am Drücker auf dem Gaspedal. Jetzt haben die Heessener sich das Feld so ein bisschen zurückerobert. Es ist also noch nicht so ganz abzusehen, in welche Richtung es hier in den letzten Minuten gehen wird. Auf jeden Fall ist aber klar, die HSV führt hier mit 2-1.
1: Danke dir, Marco. Und wir kommen natürlich zu darüber, wenn ein Tor fällt. Ich bin Leon Öste und wir gehen jetzt mal wieder in Musik. Und zwar von Jason Derulo, das ist Savage Love.

0: Das ist Sarah Larsson mit Lush Life, gehört hier für euch auf der Lippewelle und es ist immer noch das Derby zwischen der Hammerspielvereinigung und der SVE Heessen. Und die Frage jetzt an unseren Reporter Marco Feichmin, eben ist die offizielle Zuschauerzahl durchgegeben worden, die kann sich schon sehen lassen, oder?
1: Ja, die ist vierstellig. 1200 Zuschauer wurden vermeldet für dieses Derby, das erste Derby im Ligabetrieb seit 39 Jahren. Und das ist natürlich dann auch ein Zeichen dafür, dass die Zuschauer danach so ein bisschen gelächzt haben und dass die Zuschauer vor allen Dingen das auch annehmen, wenn es diese Möglichkeit wieder gibt. Und jetzt ist die HSV mit einem Konter aktiv. Man hört es immer sofort im Hintergrund, wenn mal wieder was passiert auf dem Spielfeld. Und da versucht es der Mittelstürmer Delzio mit einem eigenen Distanzschuss. Kann eigentlich rechts rausspielen, wäre die bessere Option gewesen, aber er versucht selber und der Ball geht dann doch meilenweit drüber. Abstoß also vom Tor der Heessener, die jetzt auch nochmal wechseln, also eine kleine Wechselorgie in den letzten Minuten. Beide Trainer versuchen das Personal nochmal zu frisch zu machen, damit hier noch ein bisschen mehr Action reinkommt. Jetzt kommt auf Heessener Seite Forogi rein, der Mann mit der Nummer 7. Das ist sowieso ein bisschen irritierend hier gerade, denn jetzt kommt der 7er, okay, da steht auch im Spielbericht. Vorhin kam der 17er, Runde 17 findet sich nicht am Spielbericht. Ich kann also jetzt noch niemals sagen, wer da eingewechselt wurde. Wenn der jetzt das Tor schießt, dann ist es gleich ein Unbekannter gewesen. Ich versuche natürlich die Information einzuholen, wer das gewesen sein könnte. Jetzt ist es Forogi, das ist eindeutig, mit der Nummer 7. Und der versucht sich jetzt auch gleich natürlich in der Offensive direkt mit einzubringen. Einwurf für Heessen in Höhe der Mittellinie. Schnell ausgeführt, wird weitergespielt auf den linken Flügel. Da ist Öztürk, der ein bisschen Feuer reingebracht hat, noch in der Einwechslung. Und trotzdem, die HSV dazwischen kann erstmal weit nach vorne klären und daraufhin kriegt Ruven Mescher den Ball. Jetzt ein Stockfehler auf der rechten Seite, kann er so gerade eben noch bereinigen, sodass Heessen übers Mittelfeld kommt. Wieder der lange Ball, wieder auf Öztürk. Der macht das lange Bein, aber da hat die HSV ein bisschen Glück. Kommt nicht an den Ball, der flutscht an ihm vorbei in die Hände von Torhüter Kindler und apropos vorbeiflutschen. Wir hatten in der 20. Minute eine Situation, als Delzio, der Mittelstürmer der HSV, eine richtig dicke Chance hatte zum Tor und dann die Hereingabe verpasst hat in der Mitte. Und gerade eben in der zweiten Halbzeit genau eine ähnliche Situation, 62. Minute, Flanke von der linken Seite von Boskurt und dann fliegt er wieder rein mit dem Kopf, kriegt ihn auch mit dem Kopf, aber köpft ihn am Tor vorbei. Also es ist noch nicht sein Tag heute, da hätte das vielleicht schon der Matchwinner sein können in dieser 62. Minute. So bleibt es bei diesem knappen 2:1 und der nächsten gelben Karte auf Heessener Seite. Ich hatte es vorhin ja schon mal angedeutet, erste Halbzeit sehr viele gelbe Karten gegen die HSV, zweite Halbzeit sehr viele gelbe Karten gegen die Heessener. Ich weiß nicht, ob ihm das in der Halbzeit einer gesagt hat, dass das so ungleichmäßig verteilt war, ob er sich selbst überlegt hat, der junge Mann mit seinen 18 Jahren hat hier keine einfache Aufgabe, schlägt sich gut, also macht keine groben Fehler, das nicht, aber mit den gelben Karten, das ist so ein bisschen, ja, zweischneidig und da hat die HSV ein bisschen Glück gehabt, dass in dieser zweiten Halbzeit die Heessener die gelben Karten bekommen, denn da gab es ein kleines Tête-à-tête zwischen zwei Spielern und der aus Heessen, nämlich der inzwischen ausgewechselte Jasper, hat gelb gekriegt und der HSV-Spieler, das wäre nämlich Dülek gewesen, hat keine gelbe Karte bekommen und das war auch gut so für die HSV, denn er hatte schon eine, das wäre für ihn dann die gelb-rote gewesen und so ist es halt doch weiterhin 11 gegen 11. Schauen wir uns den Freistoß noch an, hat ein bisschen gedauert bis zur Ausführung. Ralf Oberlieg, der Trainer der HSV, wartet gespannt am Spielfeldrand. Beide Trainer, auch Kevin Schulski mit Käppi auf dem Kopf und trotzdem sind es ja schon fast zwei verschiedene Generationen. Ralf Oberlieg hat noch selber gespielt in den Derbys in den 80er Jahren, zweimal auf Heessener Seite, einmal auf Seiten der Hammer Spielvereinigung und bei Schulski ist es so, dass sein Vater irgendwie Kontakte und Beteiligungen an Derbys hatte. Jetzt kommt der Freistoß endlich rein in die Mitte, Kopfballchance, erstmal geklärt, Nachstoß, aber am Tor vorbei. Es bleibt hier erstmal beim 2:1 für die HSV. Euer

0: Es ist die ganz heiße Phase im Derby zwischen der Hammerspielvereinigung und der SVE Heessen. Und es ist was passiert, Reporter Marco Frechmin.
1: Ja, der Schiedsrichter muss jetzt aufpassen, ist ein bisschen Hektik aufgekommen, denn es gab ein kleines Gemützel auf dem Spielfeld zwischen dem eingewechselten Forogi. Der hat das natürlich durchaus absichtlich ein bisschen provoziert und Dülek hat sich so ein bisschen anstecken lassen, nur ein bisschen. Aber genau das war ja der Spieler, von dem ich gerade schon einmal gesprochen habe, der im Tete-a-Tete mit Jaspert schon einmal ein bisschen Glück gehabt hat, dass er nicht gelb-rot bekommen hat. Und diesmal ist er dann doch mit dran gewesen. Gelb für Forogi, aber auch gelb für Dülek und deswegen gelb-rot in Summe. Das heißt, die Hammer-Spielverein muss in den letzten 2 Minuten jetzt mit einem Mann weniger auskommen und versuchen zu verteidigen diesen 2:1 Vorsprung. Und auf der Bank der Hammer-Spielvereinigung muss einer irgendwas gesagt haben. Auf jeden Fall hat der Schiedsrichter auch auf der Bank, die ist unter mir, da kann ich nicht erkennen, wer die bekommen hat, eine rote Karte verteilt an einen der Betreuer. Und deswegen die Hammer-Spielvereinigung jetzt sowohl auf der Bank als auch auf dem Spielfeld um eine Person dezimiert. Und deshalb noch einmal die Chance jetzt für die Heessener, vielleicht in Überzahl zu schauen, ob sie ein bisschen mehr Gefahr ausstrahlen können im Strafraum der Hammer-Spielvereinigung. Das könnte jetzt auch direkt passieren. Es gibt einen Freistoß, nicht unweit der Mittellinie. Und den wird der Mann mit der Nummer 7, der gerade diese gelbe Karte gekriegt hat und provoziert hat, selber ausführen, nämlich der eingewechselte Forogi. Auf der gegenüberliegenden Seite gibt es jetzt tatsächlich dann auch zum ersten Mal ein kleines Feuerwerk. Ja, Feuerwerk nicht, aber da wird Pyro gezündet und die Rauchschwaden steigen auf. Aber auf keinen Fall zu vergleichen mit dem, was gestern passiert ist zwischen Mannheim und Kaiserslautern. Also das ist harmlos, obwohl jetzt ein Spieler hingeschickt wird, der dann nochmal einwirken soll und sagen soll, so geht's nicht. Und er muss halt auch noch was beseitigen, denn da gibt's ein paar Reste, die aufs Spielfeld gefallen sind. Jetzt wird diskutiert. Forogi hat den Ball ein bisschen nach vorne gemogelt. Das hat der Unparteiische allerdings dann doch bemerkt, vor allen Dingen auch, weil auf der Tribüne hier lautstark protestiert wurde. Und insofern korrigiert er ihn jetzt zum 3. Mal nach hinten. Ist natürlich auch nicht im Sinne des Erfinders, denn die Heessener sind ja die Mannschaft, die keine Zeit mehr haben. Langer Ball in den Strafraum, aber das ist überhaupt kein Problem für den Torhüter der Hammer-Spielvereinigung, für Janis Kindler. Der pflückt ihn runter, ganz sicher. Und deswegen kann die HSV jetzt von hinten aufbauen. Aber das haben sie natürlich gesagt, das lassen wir jetzt mal in Unterzahl. Wir gegen den langen Ball nach vorne, der kommt sogar an auf der linken Seite bei dem eingewechselten Boskurt, aber abgegrätscht von Leon Müsse, ebenfalls eingewechselt. Na gut, die Hälfte der Spieler ist mittlerweile eingewechselt, denn beide Mannschaften haben ihr Auswechselkontingent voll erfüllt. Einwurf für die Hammer-Spielvereinigung, das bringt natürlich eine Menge Zeit für die HSV. Und natürlich kommt es auch erstmal keiner, der sich da anbietet. Sie lassen sich diese Zeit, ganz klar. Noch keine Anzeichen vom Schiedsrichter gesehen, wie viel er nachspielen lassen will. Jetzt kommt der lange Ball in die Mitte der HSV, aber auch hier ist Torhüter Strathaus da und kann ihn problemlos abfangen. Dann wird er da bedrängt vom Mann mit der Nummer 11. Der ist natürlich auch eingewechselt, ist klar. Das ist Elbing, völlig unnötig. Und deswegen sagt der Schiedsrichter auch, nee, da brauche ich keine Karte zeigen. Ausgeführt jetzt der Abstoß der Heessener. Und Elbing ist wieder dazwischen, aber es gibt Einwurf für die Heessener. Die versuchen es jetzt nochmal von hinten. Vielleicht sollte man jetzt auch den einen oder anderen langen Ball einstreichen. Aber der Schiedsrichter hat noch nicht gesagt, wie viel hier nachgespielt werden soll. Das heißt, wir gehen jetzt gleich erstmal in die Werbung. Und dann sind wir wieder zurück mit der endgültigen Schlussphase.
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0: Und wir geben jetzt aber natürlich wieder rüber und wollen direkt hören, die letzten Minuten bei Marco Frechmin, die bekommt ihr jetzt live hier auf der Lippewelle.
1: Die Nachspielzeit ist mittlerweile angebrochen, wir sind schon 1 Minute drin und es gibt nochmal Abstoß vom Tor der Hammer-Spielvereinigung, natürlich wieder mit dem langen Ball, Kopfballverlängerung kommt sogar an und deswegen kann die HSV nochmal auf die linke Seite rausspielen, das kostet alles Zeit, vielleicht hätte er jetzt lieber zur Eckfahne abbiegen sollen, stattdessen bringt er jetzt eigentlich völlig unnötig Boskurt den Ball in die Mitte, in den Strafraum, da ist natürlich keiner mehr und deswegen kann Noah Strathaus den Ball in die Hand nehmen, legt ihn sich nochmal ein paar Mal vor, bis Mitte der eigenen Hälfte, bevor er jetzt mit dem langen Ball versuchen wird, nochmal Gefahr zu erzeugen im Strafraum der Hammerspielvereine. Kopfballverlängerung auf die linke Seite. Da ist wieder Öztürk, der schon Schwung gebracht hat nach seiner Einwechslung. Aber das ist nicht gut gemacht. Während Ibrahim, der den Ball sofort wieder verliert, weil er da ins Dribbling geht und das war nicht nötig. Und deswegen kann die Hammerspielvereine wieder rausschlagen. Aber Forogi hat ihn nochmal bekommen. Wieder der lange Ball. Jetzt ist es die Brechstange, mit der die Hessener es versuchen. Ruven Meschede ist mit vorne drin, denn er ist natürlich ein Brecher und passt zu der Brechstange und ist natürlich auch kopfballstark. Über die linke Seite kommt die HSV jetzt nach vorne. Der Ball geht aber über die Seitenauslinie. Was entscheidet der Schiedsrichter? Kein Foul. Stattdessen Einwurf für Hessen. Und jetzt schießt er den Ball weg. Boskurt, ich fürchte mal, das hat die nächste gelbe Karte nach sich zu ziehen. Aber er hat bisher noch keine bekommen in diesem Spiel. Bleibt es meine Ermahnung oder gibt es gelb? Ja, es gibt die gelbe Karte jetzt auch für Boskurt. Schiedsrichter lässt sich ein bisschen sehr viel Zeit. Nee, gibt doch keine. Weiß es nicht so ganz genau, ist nicht genau aus der Situation heraus zu erkennen, ob er die gegeben hat oder nicht. Auf jeden Fall Hessen im Ballbesitz an der Mittellinie. Sie haben jetzt natürlich nicht mehr so viel Zeit. Der Ball kommt lang in die Mitte, wieder hochgehoben. Da ist Ruven Meschede, bekommt den Ball, aber ist zu langsam, um ihn zu schießen. Aber die Hammerspielfahne klärt ihn zur Ecke. Es war aber abseits und der Linienrichter hat das auch sofort erkannt. Und deswegen Freistoß für die Hammer Spielvereinigung wieder aus dem eigenen Strafraum heraus. Also die Szenen ähneln sich jetzt so wie gehabt. Die Hessener wissen nicht so richtig, ein Mittel zu finden gegen die Defensive der HSV. Jetzt auch nicht in Überzahl. Vielleicht wäre in Überzahl es doch dann auch sinnvoller gewesen, über die Außen nochmal zu versuchen, die Spieler frei zu spielen und die HSV-Deckung auseinanderzuziehen. Denn so haben sie natürlich auch leichtes Spiel, den Ball zu verteidigen. Da kommt wieder der Ball mit der Kopfballverlängerung. Und erstmal geklärt von Nidu, aber die HSV setzt nochmal nach. Also ist jetzt nicht so, als wenn sie nur hinten drin stehen und versuchen jetzt vielleicht sogar noch den entscheidenden Punch zu setzen. Wieder ist es Schein über die rechte Seite und in der Mitte ist Husic. Und der bekommt ihn irgendwie an den falschen Fuß, will es dann noch mit der Hacke versuchen, aber das funktioniert nicht. Und deswegen ist der Ball im Tor aus. Nochmal Abstoß vom Tor der Hessener. Die treiben den Ball jetzt nochmal nach vorne, bevor gleich wieder der lange Schlag erfolgen wird. Also das ist natürlich jetzt auch wirklich nur noch dieser Versuch mit der Brechstange. Reingebracht von Nidu, Kopfballverlängerung. Da ist der eingewechselte Kokas Aslan und dann ist die Chance da für die Hessener, aber er trifft den Ball nicht und deswegen geht er am Tor vorbei. Das war nochmal eine richtig gute Möglichkeit, aber er trifft den Ball nicht. Der trudelt am Tor vorbei und es ist der Wiederabstoß vom Tor der Hammer Spielvereinigung. Also der Schiedsrichter hat immer noch ein Einsehen, zählt runter natürlich den Abstoß. Das ist ja die neue Regel, ganz klar. Die HSV hat es geschafft, hier den Hessenern in der zweiten Halbzeit und in der Endphase der ersten Halbzeit vor allen Dingen den Schneid abzukaufen. Und Schein kann immer noch wieder über die rechte Seite, setzt nochmal zum Sprint an, wird verteidigt. Was gibt es? Gibt es Ecke oder Abstoß? Es gibt Ecke. Und das müsste es doch jetzt eigentlich gewesen sein für die Hammer Spielvereinigung. Es gibt Ecke für die HSV. Natürlich möchte die jetzt auch keiner ausführen, ist klar. Was macht der Unparteiische? Lässt das auch so ein bisschen gewähren. Ist auch jetzt nicht irgendwie in der Lage, den Druck zu erhöhen. Was gibt es jetzt? Jetzt gibt es stattdessen eine gelbe Karte im Strafraum. Weil gemeckert, ich weiß es nicht, aber der Schiedsrichter macht jetzt in dieser Phase nicht den optimalen Eindruck, das muss man sagen. Denn wenn jetzt keiner zum Eckball geht, dann muss er auch mal ein bisschen energischer eingreifen, um das Ganze dann unter Druck wieder zu erhöhen. Und so gibt es den Eckball jetzt erst nach einer Minute vergangen und der wird natürlich kurz ausgeführt. Das ist ganz klar. Und Husic und der eingewechselte Mann mit der Nummer 11, Elbing, versuchen da Zeit zu bekommen. Und das schaffen sie auch gut. Und es gibt Freistoß für die HSV nach einem Foul. Und auch da haben sie natürlich jetzt keine Lust mehr, den auszuführen. Also ich denke mal, das müsste es jetzt eigentlich gewesen sein. Aber irgendwie macht der Unparteiische immer noch keine Anzeichen, das Spiel jetzt abzupfeifen. Jetzt wird kurz ausgeführt. Und jetzt gibt es natürlich wieder da ein kleines Scharmützel an der Eckfahne. Und was entscheiden die Unterzeichen jetzt? Und es gibt nochmal Eckball. Nochmal Eckball für die Hammer Spielvereinigung. Wie gesagt, sie haben es geschafft, in dieser zweiten Halbzeit und vor allen Dingen am Ende der ersten Halbzeit der Hessen dann durch ihre Zweikampfführung den Schneid abzukaufen. Und dagegen hat Hessen kein richtiges Mittel gefunden, um dann eventuell spielerisch dem entgegenzutreten. Zu wenig Strafraumszenen, zu wenig Dynamik. Und das hat dann dazu geführt, dass es zu wenig Torszenen gab. Und dementsprechend ist es halt so, dass sie hier dann wohl auch gerecht mit 2:1 verlieren. Denn wenn es in der zweiten Halbzeit noch Torchancen gab, dann hatte die HSV die hochkarätigeren. Und Heessen wird das ärgern, denn in der Tabelle hätten sie die Chance gehabt, an die Tabellenspitze zu kommen. Das haben sie aber nicht geschafft. Sie bleiben bei 6 Punkten. Das ist trotzdem ein guter Saisonstart, aber nach einer 1:0-Führung hätten sie sich hier natürlich gerne mehr versprochen. Aber die HSV hat das wirklich gut gemacht, hat jetzt dann 4 Punkte auf dem Konto, wenn es dabei bleibt. Und dementsprechend kann man dann auch ein bisschen beruhigter in die nächsten Wochen gehen und weiß auch ein bisschen mehr, wo man steht. In der Anfangsphase zu vorsichtig gewesen, aber dann haben sie gemerkt, wenn wir nach vorne spielen, bekommen wir auch ungefähr Chancen und die beiden Tore von Mihajlovic und von Schein haben dafür gesorgt, dass man den Rückstand aus der 14. Minute durch Lavci entsprechend ausgleichen konnte. Und jetzt ist Schluss. Das Spiel ist beendet. Großer Jubel auf Seiten der Hammer Spielvereinigung. Die SVE Heessen muss sich ein bisschen an die eigene Nase fassen, dass sie das Spiel ja aus der Hand gegeben haben. Und am Ende gewinnt die HSV mit 2:1 gegen den SVE Heessen. Und beide Mannschaften können in den nächsten Wochen wieder gut nach vorne gucken und sicher die nächsten Punkte holen.
0: Dann danke dir, Marco Falchmin im Stadion der Hammer Spielvereinigung. Und das ist also der Abpfiff gewesen. 2:1 Erfolg für die Hammer Spielvereinigung im Derby, im ersten Derby seit knapp 40 Jahren zwischen der Hammer Spielvereinigung und der SVE Heessen. Und damit sind wir hier auch am Ende. Ich kann damit nur sagen, es lohnt sich morgen wieder einzuschalten. Ab 15 Uhr, dann gibt's nämlich die Pokalübertragung hier bei uns auf der Lippewelle. Im Duell Rhinan gegen Dresden, denn dann steht das, glaube ich, größte Spiel im Fußball für die Westfalia Rhinan an, dann eben im DFB-Pokal gegen Dynamo Dresden und deshalb verabschieden wir uns jetzt hier auf der Lippewelle. Ich bin Jörn Öste, wünsche euch jetzt noch einen schönen Samstagabend und macht's gut.
6: Burg Elversberg 1:3, Hemmelingen, Hannover 1:9, Erzgebirge Aue, Hoffenheim 0:4, Cottbus, Augsburg 0:2 und SVW gegen Leverkusen 0:4.
7: Das waren die Nachrichten mit Tine Klimach.
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8: Ja, anders als bei Babys gehen wir trocken durch den Samstagabend. Regen kommt nicht mehr runter, morgen auch nicht. Es bleibt bei Sonne und Wolken im Mix. Wir starten dann den Sonntag mit nebligen 10 Grad. Das geht dann hoch auf 20. Am Montag bis zu 23 Grad. Da starten wir auch mit Nebel in die neue Woche. Dann aber richtig viel Sonnenschein, bis zu 12 Sonnenstunden.
5: NRW Verkehr.
8: Vorsicht auf der 44 Aachen in Richtung Mönchengladbach in Höhe Titz. Besteht Gefahr durch Reifenteile auf der Fahrbahn. Da steht auch ein kaputtes Auto. Dann noch die längsten Staus. A1 Münster-Dortmund. Zwischen Hamburgum, Werne und Kamener Kreuz dauert es eine halbe Stunde länger. Auf der A2 ebenfalls. Hannover-Dortmund zwischen Hamm-Introp und Böhnen 2 Kilometer, eine halbe Stunde plus. A40 Duisburg-Essen. Zwischen Mülheim-Winkhausen und Mülheim-Heißen dauert es 10 Minuten länger. Genauso wie auf der 59 Köln-Bonn. Zwischen Flughafen Köln-Bonn und Köln-Wahn. Alle unterwegs. Gute Fahrt.
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8: Ich bin Niklas Lünebach und wir gehen jetzt durch den Samstagabend. Das bedeutet wieder Party hier bei uns ein bisschen. Wir machen ein bisschen Stimmung. Zum Beispiel jetzt geiler Name für eine Band: Urban Cookie Collective. Jetzt kriege ich Hunger.

0: Key the Secret. Ein bisschen älter schon der Song aus den 90ern. Zeit für was Neues aus diesem Jahr. Beziehungsweise, also den Song kennt ihr eigentlich schon. Read All About It von Emily Sandé. Aber der Remix hier, der ist neu von Stefan Torres für euch.
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Prince mit 1999 aus dem Jahr 1982, also 1982 kam das schon raus. Es geht so ein bisschen um Weltuntergang und so alles. Düster eigentlich, wenn man mal in den Text schaut. Ne? Also so, ne? Ich hätte schwören können, es wäre der Tag der Abrechnung. Der ganze Himmel war lila und alle Leute rennen durch die Gegend. Ja, das war, weil damals haben ja alle gedacht, oh, neues Jahrtausend, da geht die Welt unter. Und da hat Prince sich inspirieren lassen und gesagt, dann mache ich doch darüber einfach einen Song.

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0: Das Wetter.
1: Da bleibt es trocken die nächsten Tage. Morgen Maximaltemperaturen bei gerade mal so 20 Grad. Wir starten in den Sonntag bei 10 Grad und Nebel. Ja, und dann wechseln sich Sonne und Wolken immer so ein bisschen ab. Der Montag, der wird deutlich, deutlich sonniger. Bis zu 12 Sonnenstunden, also kaum mal ein Wölkchen hier und da. Und dann maximal 22 Grad.
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1: Vorsicht A3, Frankfurt, Köln zwischen Siebengebirge und Kreuzborn, Siegburg. Da gibt es eine Unfallstelle, die ist auf dem mittleren Fahrstreifen. Bitte vorsichtig sein. Die längsten Staus A1 Münster-Dortmund zwischen Hamm-Bockum, Werne und Kamener Kreuz. Da braucht ihr aktuell eine Stunde länger. A2 Hannover-Dortmund zwischen Hamm-Üntrop und Hamm, da sind es 25 Minuten. Und auf der A3 vor dem Unfall Frankfurt-Köln zwischen Bad Honnef-Linz und Kreuzborn-Siegburg 3 Kilometer 20 Minuten plus.
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1: Stell dir vor, du kommst gerade von Griechenland aus dem Urlaub zurück, landest am Flughafen in Düsseldorf, ziehst deine Jacke an und auf einmal wirst du von einem Skorpion gestochen. Das ist jetzt wirklich passiert in Düsseldorf. Das Tier hat sich anscheinend in der Jacke der 52-Jährigen versteckt. Vermutlich den ganzen, den ganzen Flug über. Wild. Der Frau geht es soweit ganz gut. Die wurde in die Uniklinik gebracht, hat über Schmerzen an der Einstichstelle geklagt, ist aber die ganze Zeit ansprechbar gewesen, heißt es. Insofern toi, toi, toi. Der Skorpion läuft auch mittlerweile nicht mehr da rum. Ja, der ist jetzt in einen Reptilienzoo gebracht worden. Das heißt, bei euch im Jackenärmel, da ist sehr wahrscheinlich kein Skorpion unterwegs. Aber wenn ihr nochmal aus dem Haus gehen müsst, heute oder morgen oder so, dann guckt lieber mal rein. Vielleicht ist ja eine Spinne oder so drin.
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Kaiser mit König von Deutschland hier bei uns im besten Party-Mix. Und das ist jetzt, der Song übrigens kommt auch bei Hits da drin vor. Und wenn der Song jetzt der nächste ist, den ihr zieht, dann habt ihr es ziemlich schwierig, weil die liegen sehr nah beieinander. Nur 2 Jahre Unterschied. König von Deutschland von Rio Reiser. Merkt euch das für die nächste Partie. 1986 kam der raus. Das ist Kool & The Gang mit Fresh. Kam 1984 raus.

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1: Ich bin Tine Klimach. Mit einem Besuch heute in Kiew will Bundesaußenminister Johann Wadephul demonstrieren, dass Deutschland weiter an der Seite der Ukraine steht. Während seines Besuchs bekam Wadephul mit, was im Moment das größte Problem der Ukraine ist. Wegen eines russischen Angriffs mit ballistischen Raketen gab es Luftalarm.
2: Der Ukraine fehlt Munition für ihre Luftabwehr, um ballistische Raketen abzufangen. Präsident Zelensky bittet seine internationalen Unterstützer deshalb seit Wochen um weitere Patriot-Raketen. Deutschland hat der Ukraine schon 5 dieser Systeme zur Verfügung gestellt und die Bundeswehr sagt, nicht noch mehr entbehren zu können. Wadephul regt jetzt aber an, dass Verteidigungsminister Pistorius die Bestände noch einmal prüft. Außerdem will Wadephul bei anderen möglichen Lieferanten nachfragen, wie Griechenland, Italien oder Japan. Aus Berlin Jan-Henner Reitze.
1: Bundeskanzler Friedrich Merz hat 2 Tage nach der vollständigen Löschung des Großbrandes in der Eifelgemeinde Hüttgenwald den Helfern für ihren Einsatz gedankt. Ohne die Zusammenarbeit zwischen allen diesen Beteiligten wäre das nicht so glimpflich ausgegangen, sagte er mit Blick auf die vielen auch ehrenamtlichen Einsatzkräfte. Der Besuch in der nordrhein-westfälischen Gemeinde war der erste öffentliche Termin des Kanzlers nach seinem Sommerurlaub. Extremwetter in Spanien. In der Region Valencia breitet sich ein Waldbrand weiter aus. Wegen der Flammen bei der Gemeinde Gatova müssen rund 1000 Menschen evakuiert werden.
3: Während in der Region Valencia im Mittelmeer hunderte Feuerwehrleute gegen einen Waldbrand bei der Stadt Gatova kämpfen, stehen nur rund 270 Kilometer weiter nordöstlich an der Costa Dorada ganze Straßenzüge unter Wasser. Der Waldbrand wurde vermutlich durch einen Blitz ausgelöst. Bei Tarragona hingegen wurden bis zu 200 Liter pro Quadratmeter Niederschlag binnen weniger Stunden gemessen. Dort mussten rund 400 Menschen von einem Campingplatz und aus einer Diskothek gerettet werden. Aus Spanien, Jan-Uwe Ronneburger.
1: Zum Sport. RB Leipzig ist in die 2. Runde des DFB-Pokals eingezogen. Die Sachsen gewannen bei Eintracht Trier überlegen mit 6:0. Die weiteren Ergebnisse: 1860 München, Holstein 0:2, Saarbrücken, Hertha BSC 2:4, Viktoria Köln, Nürnberg 4:5, Lüneburger SK, Werder Bremen 0:3, Duisburg, Elversberg 1:3, Hemmelingen, Hannover 1:9, Erzgebirge Aue, Hoffenheim 0:4, Cottbus, Augsburg 0:2 und SV Wehen, Leverkusen 0:4.
4: Das Wetter.
5: Ja, anders als bei Babys gehen wir trocken durch den Samstagabend. Regen kommt nicht mehr runter, morgen auch nicht. Es bleibt bei Sonne und Wolken im Mix. Wir starten dann den Sonntag mit nebligen 10 Grad. Das geht dann hoch auf 20. Am Montag bis zu 23 Grad. Da starten wir auch mit Nebel in die neue Woche. Dann aber richtig viel Sonnenschein, bis zu 12 Sonnenstunden.
4: NRW Verkehr.
5: A3 Frankfurt-Köln zwischen Siebengebirge und Kreuzborn-Siegburg. Vorsicht, eine Unfallstelle, die ist auf dem mittleren Fahrstreifen. Aktuell vor dem Unfall auch schon 2 Kilometer Stau, dauert eine Viertelstunde länger. Noch 2 andere Staus, einmal A1 Münster-Dortmund zwischen Hamm-Bockum-Werne und Hamburg-Hameln. 2 Kilometer sind 20 Minuten mehr. Und auf der 2 Hannover-Dortmund zwischen Hamm-Üntrop und Hamm auch 2 Kilometer, hier sind es 25 Minuten plus.
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8: Guten Abend.

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1: to town. Ja, Country comes to town und Country kommt auch jetzt bei der Radiorunde am aus dem Studio am Hessener Wald. Mein Name ist Gary Nigges. Ich freue mich, dass Sie und ihr eingeschaltet haben und euch jetzt ja freut auf den Country Club Spezial. Und es gibt immer wieder Leute, die wissen nicht, was ist denn der Country Club Spezial, was ist der richtige Country Club. Also im Country Club Spezial, da gibt es immer ein bestimmtes Thema. Da geht es entweder um einen Country-Künstler oder eine Country-Künstlerin oder es geht um ein Album von einem Country-Künstler oder einer Country-Künstlerin. Und beim normalen Country-Club, da gibt es aktuelle Themen rund um die Country-Musik. Da gibt es dann die aktuellen Charts und so weiter und so fort. Geburtstagsgrüße und was es nicht alles gibt. Also einfach mal einschalten. Wie gesagt, und heute ist der Country-Club-Spezial wieder am Start bei der Radiorunde Hamm. Und heute gibt es wieder ein Thema. Und zwar geht es um Luke Combs. Aber nicht um Luke Combs als Künstler, sondern es geht um ein bestimmtes Album von Luke Combs. Und das Album, das heißt Fathers and Sons, das hat 11 Lieder und die werde ich hoffentlich alle heute in die Sendung bekommen. Und wir beginnen mit dem ersten Lied aus dem Album Fathers and Sons von Luke Combs. Ich werde das immer wieder sagen, weil es gibt doch viele Hörer bzw. Hörerinnen, die sich dann einschalten während der Sendung. Deswegen sage ich dann immer, um was es geht hier, was für ein Album und welches Lied. Und das erste Lied aus dem Album Fathers and Sons von Luke Combs heißt Front Door Famous.

Luke Albert Combs, so heißt er richtig, der gute Luke Combs. Er wurde geboren am 2. März 1990 in Charlotte, North Carolina. Und er wuchs, wie gesagt, in North Carolina auf und sang schon als Kind. Auch in der Schulzeit gehörte er Gesangsgruppen an. Und im College begann er schließlich, eigene Musik zu machen. Und aber ich will gar nicht so viel über Luke Combs reden, sondern ich möchte viel mehr über das Album reden. Fathers and Sons, das Album, um das es heute geht, ist das 5. Studioalbum des amerikanischen Country-Sängers Luke Combs, das am 14. Juni 2024 bei Columbia Nashville's and Seven Ridge Records veröffentlicht wurde. Und der nächste Song aus diesem Album, der kommt jetzt. Nummer 2, In Case I Am Around.

Ja, dem Album Fathers and Sons ging der Song The Man He Sees in Me voraus und den hören wir gleich auch noch. Das Album wurde von Combs, Chip Matthews und Jonathan Singleton produziert und das Album wurde im Rahmen von Combs Growing Up and Getting Old Tour promoted und mitgemacht an den Liedern haben zum Beispiel beim ersten Lied Front Door Famous außer Luke Combs waren Nick Columbia, Blake Densmore und Noah Thompson und Robert Snyder. Beim zweiten Lied, In Case I Am Around, war außer Combs Jamie Davis dabei, Ray Falcher, Dan Aspel und Reid Aspel. Und das dritte Lied, was wir jetzt hören werden, das heißt Hunting By Yourself, da waren außer Luke Combs Thomas Archer, dann Ray Falcher, Alex Palmer und Michael Tyler.

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1: Sollte sich jemand später zugeschaltet haben, Sie hören gerade den Country Club Spezial der Radiorunde Hamm von und mit Gary Niggins. Und heute geht es um ein Album von Lou Combs und nicht irgendein Album, sondern das 5. Studioalbum namens Fathers and Sons. Und wir kommen jetzt schon zum 4. Lied. Das 4. Lied heißt Little Country Boys. Und beteiligt waren da unter anderem immer Lou Combs war dabei, Blair Tyler, Blair Daly und Dallas Davison, Little Country Boys aus dem Album Fathers and Sons von Lou Combs.

Als das Album veröffentlicht wurde am 14. Juni 2024, wie gesagt, bei Columbia, Nashville and Seven Ridge Records, da gab es natürlich auch ja, Musikkritiker, zum Beispiel Piper Westrum vom Riffs Magazine. Und der beschrieb das Album als eine ergreifende Ode an die neue Vaterschaft. Ich weiß nicht, was er damit sagen wollte. Und seine Lieder nannte er als langsam und bedächtig, getragen von Akustikgitarre und Klavier, wobei der Fokus klar auf dem Songwriting liegt. Und dann kam er zum Schluss, dass es persönlich und authentisch und wunderschön sei. Ich glaube, da kann man dem guten Piper Westrum nur beipflichten. Und deswegen hören wir uns das Lied 5 an. Wieder viel Akustikgitarre, finde ich persönlich sehr schön. Und das Lied heißt Whoever You Turn Out To Be. Und beteiligt waren daran diesmal nicht Luke Combs, sondern Red Atkins, der war dabei. Man höre und staune, und Ben Stennis.

Jetzt kommen wir schon zum sechsten Lied des Albums Fathers and Sons von Luke Combs. Und das Lied heißt Remember Him That Way. Und da war wieder Luke Combs beim Schreiben mit beteiligt. Unter anderem auch Jesse Alexander, Eric Dillon und Jonathan Singleton. Und das kommt jetzt.

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1: Bevor wir zu Lied 7 kommen, da möchte ich noch darauf hinweisen, dass viele, viele Country-Fans sich nicht einig sind. Was macht Luke Combs eigentlich für Musik? Macht er New Country oder einige sagen, er macht sogar Country-Pop? Dann gibt es wieder Leute, die sagen, er macht traditionelle Country-Musik. Ich sag mal so, Hauptsache es ist schön und wie wir hier herausgefunden haben, ist es schön. Gerade dieses Album ist sehr, sehr schön. Und das nächste Lied ist The Man He Sees in Me und das hat Luke Combs und Josh Phillips geschrieben.

Ja, sollte sich jemand später zugeschaltet haben, Sie hören den Country Club Spezial der Radiorunde haben von und mit Gary Nigginson. Und heute geht es um ein bestimmtes Album, nämlich von Luke Combs, das Album Fathers and Sons, sein fünftes Studioalbum. Wir hören jetzt schon das Lied 8. Beteiligt daran waren Jesse Alexander, Andrew Dorf und Jonathan Singleton. Die waren übrigens bei einigen Liedern beteiligt, wie wir schon festgestellt haben. Und das Lied heißt All I Ever Do Is Live.

Ja, bevor wir zu Lied 9 kommen von dem Album Fathers and Sons, da möchte ich Sie darauf hinweisen, wenn Sie irgendein Thema hören möchten hier im Country Club, egal ob Sie ein Album hören möchten oder ob Sie irgendeinen Country-Künstler oder irgendeine Country-Künstlerin oder ob Sie von einem Country-Künstler oder von einer Country-Künstlerin mehr erfahren wollen, dann schreiben Sie mir einfach, ja, unter info@radiorundeham.de, also ein Wort, radiorundeham.de. Oder info@gary-niggins.de, Gary, G-A-R-Y, also 4 Buchstaben, G-A-R-Y und Niggins, N-I-G-G-I-N-S. Ja, also 2 N, 2 I, 2 G und am Ende ein S. Und ja, dann werde ich versuchen, das Thema, also was Sie sich wünschen für die Sendung, hier in die Sendung zu bringen und eine komplette Sendung für Sie zu produzieren. Und jetzt kommen wir zu Lied 9, Plant a Seed, geschrieben von Luke Combs, Jeff High, White McCubbin und Robert Snyder.

Ja, jetzt kommen wir schon zu Lied 10. Ja, insgesamt gibt es 12 Lieder auf dem Album. Lied 10 kommt jetzt, geschrieben von Luke Combs, Casey Ballard, White McCubbin und Jeremy Stover. Und das Lied heißt Right Around Heaven. Und wie ich finde, ist das Album sehr, sehr schön gehalten. Wie gesagt, wie schon die Kritik gesagt hat, viel Klavier, viel Akustikgitarre. Sehr schön, deswegen sind ja auch viele Trucker oder fast alle Trucker, die gerne Country-Musik hören, weil da kannst du ganz entspannt Auto fahren und auch wenn man mal sagt, komm, es regnet draußen, dann nehme ich mir mal ein Kopfhörer und höre mir mal die Musik ganz in Ruhe an von Luke Combs, das lohnt sich wirklich. Und jetzt kommt das Lied Right Around Heaven von Luke Combs aus dem Album Fathers and Sons.

0: Ja, meine sehr verehrten Damen und Herren, liebe Country-Freunde, das war schon wieder mit dem Country-Club-Spezial der Radiorunde Hamm von und mit Gary Niggins hier aus dem Studio am Hessener Wald. Jetzt kommen noch zwei Lieder, und zwar das Lied 11, My Old Man Was Right, und Lied 12, Take Me Out to Be the Ball Game. Ja? Beide Lieder geschrieben von Luke Combs und Laurie McKenna. Und ich hoffe, es hat Ihnen und euch Spaß gemacht, dieses Album mal zu hören. Sollten Sie Fragen haben oder Anregungen, immer her damit unter info@radiorundeham.de oder info@gary-niggins.de. Da können und dürfen Sie mir alles mitteilen, was Sie möchten. Und wenn Sie ein Thema gerne mal hier im Country Group Spezial hören möchten, egal, ist es ein Album oder ein Country-Sänger oder eine Country-Sängerin oder eine Country-Band, ganz egal, dann schreiben Sie mir das auch, ja, und dann werde ich versuchen, hier eine Sendung zu produzieren für Sie. Ja, jetzt kommt noch, wie gesagt, Lied 11 und Lied 12. Ich wünsche Ihnen und euch noch einen schönen Abend und ich sage Keep It Country, Ihr und Euer Gary Niggins.
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1: Ich bin David Riemer. Bundeskanzler Merz hat das Brandgebiet im Hürtgenwald in der Eifel in Nordrhein-Westfalen besucht und allen Helferinnen und Helfern für ihren Einsatz gedankt. Es war der erste Termin für Merz nach seinem Sommerurlaub. Von der Opposition war ihm Untätigkeit vorgeworfen worden.
2: Die Bundesregierung werde schon kommende Woche überlegen, was politisch getan werden könne, damit Einsätze bei Waldbränden noch besser laufen, versprach Merz. Sein Besuch wurde von Protesten begleitet. Auf Plakaten stand zum Beispiel »Der Wald brennt und Friedrich pennt«. Merz hielt dem entgegen, dass er auch am vergangenen Wochenende, als die Lage brenzlig war, mit dem Landrat von Hürtgenwald telefoniert und der ihn gebeten habe, noch nicht zu kommen. Aus Berlin Jan-Henna Reitze.
1: Während des Besuchs von Außenminister Wadephul in Kiew hat Russland einen Vorort der ukrainischen Hauptstadt mit Raketen angegriffen und dabei mindestens 2 Menschen getötet. Auch in Kiew wurde Luftalarm ausgelöst. Wadephul betonte, dass er schon nächste Woche weiter versuchen werde, Bündnispartner zur Abgabe von Patriot-Abwehrraketen zu bewegen. Die Dringlichkeit, die Ukraine mit weiteren Luftverteidigungssystemen zu unterstützen, werde hier noch einmal deutlich, sagte er. Bundesfinanzminister Klingbeil setzt sich gemeinsam mit 5 Kollegen aus anderen europäischen Ländern für eine Übergewinnsteuer ein. Diese sollen Mineralölkonzerne auf Profite zahlen, die sie wegen des Iran-Kriegs eingefahren haben.
3: Klingbeil und seine Amtskollegen aus Portugal, Spanien, Österreich, Italien und Polen haben einen Brief an die irische EU-Ratspräsidentschaft geschrieben. Der deutsche Minister soll die treibende Kraft gewesen sein. In dem Brief heißt es: Wir erleben einen der größten Versorgungsschocks seit Jahrzehnten und überall wächst der Unmut über den Anstieg der Lebenshaltungskosten. Die bisher ergriffenen staatlichen Maßnahmen hätten nicht gereicht, um die Preise zu stabilisieren. Klingbeil riskiert mit diesem Vorstoß einen neuen Koalitionsstreit, denn CDU-Wirtschaftsministerin Reiche ist gegen eine Übergewinnsteuer. Aus Berlin, Uli Reitinger.
1: Zum Fußball. RB Leipzig ist souverän in die zweite Runde des DFB-Pokals eingezogen. RB gewann bei Viertligist Eintracht Trier überlegen mit 6:0. Überraschend ausgeschieden ist Vorjahresfinalist Arminia Bielefeld. Der Zweitligist scheiterte bei Drittliga-Aufsteiger Sonnenhof Groß-Asbach mit 0:3 im Elfmeterschießen. In die nächste Runde eingezogen sind Holstein Kiel, der 1. FC Nürnberg, Hertha BSC, Werder Bremen, die TSG Hoffenheim, Hannover 96, Elversberg, Leverkusen und Augsburg.
4: Das Wetter. Da bleibt's trocken die nächsten Tage. Morgen Maximaltemperaturen bei gerade mal so 20 Grad. Wir starten in den Sonntag bei 10 Grad und Nebel. Ja, und dann wechseln sich Sonne und Wolken immer so ein bisschen ab. Der Montag, der wird deutlich sonniger. Bis zu 12 Sonnenstunden, also kaum mal ein Wölkchen hier und da. Und dann maximal 22 Grad.
0: NRW Verkehr.
4: A1, Köln-Euskirchen zwischen Weilerswist-West und Euskirchen. Bitte vorsichtig sein, da steht ein Auto kaputt auf der Fahrbahn. Und noch einen Stau haben wir auf der 2 Hannover-Dortmund zwischen Hamm-Üntrop und Hamm. 1 Kilometer Stau sind ungefähr 20 Minuten mehr. Allen unterwegs, gute Fahrt.
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4: Mit dem Namen Bobo könnt ihr ja eigentlich nur eine Handpuppe in der Sesamstraße werden. Sehe ich vollkommen. Ernibert und Bobo, das absolute Trio. Ja, leider hat sich DJ Bobo für einen anderen Karriereweg entschieden, aber Musik macht er auch sehr geil. Das ist er mit Everybody. Wobei, also ich überlege gerade so, Ernibert und Bobo, wenn die einen Song raushauen würde, das wäre auch ziemlich geil.
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die Fantastischen Vier mit Sie ist weg. Und beim DFB-Pokal sind auch schon einige Clubs weg und raus. Aber naja, eigentlich ist es relativ langweilig. Ich finde es immer lustig, wenn so ein Fünftligist ankommt und so einen Erstligisten raushaut. Aber nein, Eintracht Frankfurt gegen St. Tönnies zum Beispiel, das Spiel 11:0 verliert der Fünftligist. Und da gab es noch Hemelingen gegen Hannover 96. 9:1 hat Hannover gewonnen. Schade, ich finde das immer witzig.

0: Das Wetter.
1: In der Nacht gehen die Temperaturen ordentlich runter auf so 10 Grad. Wir starten in den Sonntag dann mit Nebel. Den ganzen Tag über Sonne und Wolken im Mix bei um die 20 Grad Höchstwerte. Am Montag, da wird es deutlich sonniger, bis zu 12 Sonnenstunden, also kaum mal eine Wolke hier und da. Das Ganze bei 23 Grad. Der Dienstag, da könnte es hier und da wieder regnen, da wird es ein bisschen bewölkter. Temperaturen bleiben ungefähr gleich.
0: NRW Verkehr.
1: Vorsicht auf der A1 Köln-Euskirchen. Zwischen Weilerswist West und Euskirchen ein kaputtes Auto auf der Fahrbahn. A2 Hannover-Dortmund zwischen Hamm-Üntrop und Böhnen. Da ist ein Kilometer Stau, dauert es 10 Minuten länger. Und auf der A555 Bonn-Köln zwischen Bornheim und Wesselingen. Ich verarsche euch nicht, das steht hier so. Da liegt ein Weihnachtsbaum auf der Fahrbahn. Ein Weihnachtsbaum auf der A555 Bonn Richtung Köln zwischen Bornheim und Wesseling. Wenn ihr da unterwegs seid, haltet mal ein bisschen nach Santa Ausschau.
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Das ist deutsche Techno-Musik für euch. Sonic Empire mit Members of Mayday. Und von Deutsch jetzt zu Schwedisch. The Swedish House Mafia mit Don't You Worry, Child.

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0: Michael Jackson, Wanna Be Startin' Something. Niklas Lünebach ist hier für euren Samstagabend und ich finde es immer interessant zu sehen, was DJs und Producer so aus Songs von anderen Künstlern machen, also Remixe. Das ist jetzt Kamrad mit Hug Yourself, den Song kennt ihr, aber im Samuel Sartini Remix und der hat was Geiles daraus gemacht.
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1: Ich bin David Riemer. Mit einem Besuch in Kiew will Bundesaußenminister Wadephul demonstrieren, dass Deutschland weiter an der Seite der Ukraine steht. Während seines Aufenthalts bekam Wadephul mit, was im Moment das größte Problem der Ukraine ist. Wegen eines russischen Angriffs mit ballistischen Raketen gab es Luftalarm.
2: Der Ukraine fehlt Munition für ihre Luftabwehr, um ballistische Raketen abzufangen. Präsident Zelensky bittet seine internationalen Unterstützer deshalb seit Wochen um weitere Patriot-Raketen. Deutschland hat der Ukraine schon 5 dieser Systeme zur Verfügung gestellt und die Bundeswehr sagt, nicht noch mehr entbehren zu können. Wadephul regt jetzt aber an, dass Verteidigungsminister Pistorius die Bestände noch einmal prüft. Außerdem will Wadephul bei anderen möglichen Lieferanten nachfragen, wie Griechenland, Italien oder Japan. Aus Berlin Jan-Henner Reitze.
1: Bundeskanzler Merz hat das Brandgebiet im Hürtgenwald in der Eifel in Nordrhein-Westfalen besucht. Es war der erste Termin für Merz nach seinem Sommerurlaub. Dafür wurde er von der Opposition scharf kritisiert. Merz sagte dazu:
3: Wir haben in der Tat am vorletzten Wochenende mehrfach miteinander telefoniert und ich habe angeboten, hierher zu kommen, aber Sie haben gesagt, kommen Sie danach. Und dann habe ich gesagt, so schnell wie möglich komme ich gern, um mir das anzuschauen, was hier passiert ist. Aber auch anzuschauen, was wir hier gemeinsam daraus lernen können.
1: Merz lobte vor Ort alle Helferinnen und Helfer, die den Brand eingedämmt und schließlich gelöscht hatten. Angesichts hoher Spritpreise startet Finanzminister Klingbeil zusammen mit 5 europäischen Kollegen einen neuen Vorstoß auf EU-Ebene. In einem Brief fordern sie eine Übergewinnsteuer, die Mineralölkonzerne auf kräftig gestiegene Profite wegen des Iran-Kriegs zahlen sollen. Die bisherigen staatlichen Maßnahmen hätten nicht gereicht, um die Preise für Unternehmen und Bürger dauerhaft zu senken, heißt es in dem Schreiben. Deshalb braucht es ein gemeinsames Vorgehen. Zum Fußball. Der FC Bayern hat den ersten Titel der neuen Saison gewonnen. Der deutsche Rekordmeister besiegte auswärts Borussia Dortmund im Franz-Beckenbauer Supercup mit 2:1. 50 Millionen Euro Zugang Nathaniel Brown traf zur Führung für den Doublesieger. Kurz vor der Pause erzielte Michael Ulise das 2:0 für die Bayern. Der eingewechselte Fabio Silva verkürzte schließlich für den BVB.
4: Das Wetter. Heute geht es durch die Nacht bei Tiefsttemperaturen um die 10 Grad. Und Vorsicht, wenn ihr mit dem Auto unterwegs seid, neblig kann es auch werden. Morgen ansonsten ein Mix aus Sonne und Wolken bei maximal 20 Grad. Am Montag etwas mehr, 22 Grad so ungefähr. Dazu gibt es ganz viel Sonnenschein mit bis zu 12 Sonnenstunden und kaum einer Wolke am Himmel. Ab Dienstag kann dann hier und da schon mal wieder ein bisschen Regen runterkommen.
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4: Vorsicht, ein paar Gefahrenstellen, zum Beispiel auf der 2 Dortmund Hannover zwischen Hamm und Hamm-Üntrup, da liegen Metallteile auf der Fahrbahn. Die 3 Frankfurt in Richtung Köln in Höhe Rösrath, Vorsicht, ein kaputtes Auto da direkt auf dem Beschleunigungsstreifen. Die 40 Duisburg-Essen zwischen Mülheim-Dümpen und Mülheim-Heißen, da ist der rechte Fahrstreifen nach einem Unfall gesperrt. Und die 52 Roermond Richtung Düsseldorf zwischen Kreuz Mönchengladbach und Mönchengladbach Nord in beiden Richtungen, Vorsicht, eine Gefahrenstelle. Bitte seid vorsichtig und kommt gut an.
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4: Jetzt für euch hier bei uns im Party-Mix Dario G mit Sunshine. Und stopp! Wir müssen einmal über etwas reden, und zwar was Chime bedeuten soll. Das heißt nämlich nicht Sunshine, sondern Sunshine, Chyme. Und das ist wohl gedacht von Dario G, dass das einfach so ein Wortspiel sein soll für irgendwas, was positiv klingt, sonnig klingt, sommerlich klingt, so wie der Song einfach. Nur das Problem ist, wenn man das mal übersetzt von Englisch in Deutsch, bedeutet Chyme Speisebrei. Das heißt... Jetzt für euch, bei uns, das ist Dario G mit sonnigem Speisebrei.
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Das ist Dario G. Mit Sunshine, wir haben eben ja schon rausgefunden, das bedeutet auf Deutsch, wenn man es wörtlich übersetzt, sonniger Speisebrei. Da klingt Prinz-Titel ein bisschen besser, relativ simpel. Kiss. 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

Sigma mit Nobody to Love. Geiler Song. Und das ist jetzt Kaiser, geschrieben K-I-E-S-Z-A. Auch sehr wild mit Hideaway für euch. Niklas Lüneburger ist hier. Schönen Samstag. Take me high.

0: Das Wetter.
1: Ja, anders als bei Babys gehen wir trocken durch den Samstagabend. Regen kommt nicht mehr runter, morgen auch nicht. Es bleibt bei Sonne und Wolken im Mix. Wir starten dann den Sonntag mit nebligen 10 Grad. Das geht dann hoch auf 20. Am Montag bis zu 23 Grad. Da starten wir auch

0: mit Nebel in die neue Woche, dann aber richtig viel Sonnenschein, bis zu 12 Sonnenstunden.
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0: A2 Dortmund-Hannover zwischen Hamm und Hamm-Üntrop. Vorsicht, Metallteile auf der Fahrbahn. A3 Frankfurt in Richtung Köln in Höhe Rösrath. Da ist ein kaputtes Auto auf dem Beschleunigungsstreifen. Bitte vorsichtig sein. A40 Duisburg-Essen hat es gekracht. Ein Unfall auf dem rechten Fahrstreifen und zwar zwischen Mülheim-Dümpen und Mülheim-Heißen. Der rechte Fahrstreifen ist gesperrt. So, und die 52 haben wir noch für alle Niederlandbesucher, Roermond Richtung Düsseldorf. Zwischen Kreuz Mönchengladbach und Mönchengladbach Nord in beiden Richtungen eine Gefahrenstelle. Bitte vorsichtig sein. Allen unterwegs. Gute Fahrt, kommt gut durch.
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0: Jetzt für euch ein Song, den kennt ihr aus einem Film. Beziehungsweise aus einem Musical. Annie, It's the Hard Knock Life. Sehr schöner Song. Und den hat sich Jay-Z geschnappt. Jetzt sagt er, bitte nimm mal den Bass raus, weil er rappt jetzt drauf.

Jay-Z mit Musical Feeling aus Annie und jetzt Eve mit Gwen Stefani. Let me blow your mind. Macht euch einen richtig schönen Samstagabend.

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0: Was?
1: Wie?
0: Warte, mein Chef möchte kurz was sagen. Warte, ich mach dein Mikro kurz an.
2: Ich hoffe, du nimmst mir das nicht übel, Junge, aber du bist raus aus dem Spiel.
0: Achso, ja gut, dann fahr jetzt nach Hause. Ich bin Niklas Lünebach. Ich wünsche euch noch einen richtig schönen Partyabend mit uns. Hier geht's natürlich weiter mit Partymusik. Macht's euch schön. Wir hören uns morgen wieder.

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1: Ich bin David Riemer. Bundeskanzler Merz hat das Brandgebiet im Hürtgenwald in der Eifel in Nordrhein-Westfalen besucht und allen Helferinnen und Helfern für ihren Einsatz gedankt. Es war der erste Termin für Merz nach seinem Sommerurlaub. Von der Opposition war ihm Untätigkeit vorgeworfen worden. Während des Besuchs von Außenminister Wadefuhl in Kiew hat Russland einen Vorort der ukrainischen Hauptstadt mit Raketen angegriffen und dabei mindestens 2 Menschen getötet. Auch in Kiew wurde Luftalarm ausgelöst. Wadefuhl betonte, dass er schon nächste Woche weiter versuchen werde, Bündnispartner zur Abgabe von Patriot-Abwehrraketen zu bewegen. Die Dringlichkeit, die Ukraine mit weiteren Luftverteidigungssystemen zu unterstützen, werde hier noch einmal deutlich, sagte er.
2: Der Ukraine fehlt Munition für ihre Luftabwehr, um ballistische Raketen abzufangen. Präsident Zelensky bittet seine internationalen Unterstützer deshalb seit Wochen um weitere Patriot-Raketen. Deutschland hat der Ukraine schon 5 dieser Systeme zur Verfügung gestellt und die Bundeswehr sagt, nicht noch mehr entbehren zu können. Wadefuhl regt jetzt aber an, dass Verteidigungsminister Pistorius die Bestände noch einmal prüft. Aus Berlin Jan-Henner Reitze.
1: Zum Fußball. Eine Woche vor dem Start der Bundesliga hat der FC Bayern den ersten Titel der neuen Saison gewonnen. Die Münchner besiegten auswärts Borussia Dortmund im Franz-Beckenbauer Supercup mit 2:1. Bayern-Spieler Joshua Kimmich war trotz des Sieges mit der Leistung seiner Mannschaft nicht zufrieden. Bei Sky sagte er:
3: Ja, ich fand, wir waren nicht so aktiv mit Ball, haben es da nicht immer so geschafft, uns zu unterstützen, haben dann auch ein bisschen zu viel zugelassen, vor allem nach Flanken. Ja, da müssen wir uns deutlich verbessern. Auch, dass wir dann in der zweiten Halbzeit es nicht geschafft haben, das Spiel zu kontrollieren, zu beruhigen. Weil ich glaube, da wäre schon einiges möglich gewesen. Trotzdem, wie gesagt, sind wir mit dem Ergebnis zufrieden, aber mit der Art und Weise nicht unbedingt.
1: Neuzugang Nathaniel Brown traf zur Führung für die Bayern. Kurz vor der Pause erzielte Michael Olise das 2:0. Der eingewechselte Fabio Silva verkürzte schließlich für den BVB zum 1:2 Endstand. Und in der ersten Runde des DFB-Pokals hat Drittliga-Aufsteiger SG Sonnenhof Groß-Asbach für die erste Überraschung gesorgt. Das Team bezwang Zweitligist und Vorjahresfinalist Arminia Bielefeld mit 3:0 im Elfmeterschießen. Und der neue Leipziger Coach De Michelis sah beim 6:0 gegen den Viertligisten Eintracht Trier einen überlegenen RB-Sieg. Eine Runde weiter sind außerdem Leverkusen, Augsburg, Hoffenheim, Bremen, Elversberg, Nürnberg, Hertha BSC, Hannover und Kiel.
4: Das Wetter. Heute Nacht lockert es immer mehr auf und der Regen zieht ab, 11 bis 7 Grad dazu. Der Sonntag ist dann meistens trocken, auch mal länger sonnig und es gibt nur lockere Quellwolken, 19 bis 22 Grad dazu. Und genauso schön starten wir dann auch in die neue Woche. Es wird sogar ein Ticken wärmer, bis 25 Grad.
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5: A40 Dortmund-Essen zwischen Dortmund-Hombruch und Kreuz Dortmund-West. 1 Kilometer Stau, 7 Minuten Zeitverlust. Und im weiteren Verlauf zwischen Dortmund-Lütken, Dortmund und Bochum-Harpen 1 Kilometer stockender Verkehr, 8 Minuten Verzögerung. Wir wünschen allen unterwegs gute Fahrt.
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4: Mitternacht durch, wir sind im Sonntag, ganz offiziell, aber irgendwie geht ja auch der Samstagabend mit der Party noch ein bisschen weiter, oder? In Deep spiele ich uns dazu mit Last Night, A DJ Saved My Life, Patrick Rickert hier, moin!

0: Funky Cold Medina, damit feiern wir uns durch den Abend, durch die Nacht, durch den Morgen, was auch immer ihr um diese Uhrzeit beliebt. Ne? Lunex mit I Like spiele ich uns jetzt.
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0: Das Wetter.
1: Heute Nacht liegen die Temperaturen bei 11 bis 7 Grad. Ganz allmählich zieht der Regen ab und macht dann Platz für einen richtig schönen Sonntag. Der ist nämlich meistens trocken und wieder häufiger sonnig. 19 bis 22 Grad dazu. Der Wochenstart wird auch freundlich und noch ein bisschen wärmer. 22 bis 25 Grad.
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2: A4 Aachen-Köln zwischen Kreuz Köln-West und Köln-Klettenberg. 1 Kilometer Stau, 13 Minuten Zeitverlust. Wir wünschen allen unterwegs gute Fahrt.
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1: Patrick Rickert hier. Guten Abend, guten Morgen, gute Nacht. Sucht euch aus, was euch am besten passt um diese Zeit.

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1: Ich bin David Riemer. Mit einem Besuch in Kiew will Bundesaußenminister Wadephul demonstrieren, dass Deutschland weiter an der Seite der Ukraine steht. Während seines Aufenthalts bekam Wadephul mit, was im Moment das größte Problem der Ukraine ist. Wegen eines russischen Angriffs mit ballistischen Raketen gab es Luftalarm.
2: Der Ukraine fehlt Munition für ihre Luftabwehr, um ballistische Raketen abzufangen. Präsident Zelensky bittet seine internationalen Unterstützer deshalb seit Wochen um weitere Patriot-Raketen. Deutschland hat der Ukraine schon 5 dieser Systeme zur Verfügung gestellt und die Bundeswehr sagt, nicht noch mehr entbehren zu können. Wadephul regt jetzt aber an, dass Verteidigungsminister Pistorius die Bestände noch einmal prüft. Außerdem will Wadephul bei anderen möglichen Lieferanten nachfragen, wie Griechenland, Italien oder Japan. Aus Berlin Jan-Henner Reitze.
1: Bundeskanzler Merz hat das Brandgebiet im Hürtgenwald in der Eifel in Nordrhein-Westfalen besucht. Es war der erste Termin für Merz nach seinem Sommerurlaub. Dafür wurde er von der Opposition scharf kritisiert. Merz sagte dazu:
3: Wir haben in der Tat am vorletzten Wochenende mehrfach miteinander telefoniert und ich habe angeboten, hierher zu kommen, aber Sie haben gesagt, kommen Sie danach. Und dann habe ich gesagt, so schnell wie möglich komme ich gern, um mir das anzuschauen, was hier passiert ist. Aber auch anzuschauen, was wir hier gemeinsam daraus lernen können.
1: Merz lobte vor Ort alle Helferinnen und Helfer, die den Brand eingedämmt und schließlich gelöscht hatten. Angesichts hoher Spritpreise startet Finanzminister Klingbeil zusammen mit 5 europäischen Kollegen einen neuen Vorstoß auf EU-Ebene. In einem Brief fordern sie eine Übergewinnsteuer, die Mineralölkonzerne auf kräftig gestiegene Profite wegen des Iran-Kriegs zahlen sollen. Die bisherigen staatlichen Maßnahmen hätten nicht gereicht, um die Preise für Unternehmen und Bürger dauerhaft zu senken, heißt es in dem Schreiben. Deshalb braucht es ein gemeinsames Vorgehen. Zum Fußball. Der FC Bayern hat den ersten Titel der neuen Saison gewonnen. Der deutsche Rekordmeister besiegte auswärts Borussia Dortmund im Franz-Beckenbauer Supercup mit 2:1. 50 Millionen Euro Zugang Nathaniel Brown traf zur Führung für den Doublesieger. Kurz vor der Pause erzielte Michael Olise das 2:0 für die Bayern. Der eingewechselte Fabio Silva verkürzte schließlich für den BVB.
4: Das Wetter.
5: Die letzten Regenschauer ziehen heute Nacht ab. Dazu liegen die Werte bei 11 bis 7 Grad. Am Sonntag sind dann nur lockere Wolken unterwegs. Die Sonne kommt auch mal längere Zeit durch und es bleibt meistens trocken. Der Wochenstart wird auch trocken mit einem freundlichen Sonne-Wolken-Mix, dann mit 22 bis 25 Grad.
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7: A4 Aachen-Köln zwischen Kreuz Köln-West und Köln-Klettenberg. 1 Kilometer Stau, 8 Minuten Zeitverlust. Wir wünschen allen unterwegs gute Fahrt.
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5: Ein Uhr durch, es gibt dazu Bowser und Magnetic. Schöne Nacht euch wünscht Patrick Rickert.

0: Achilles. Trick Me. Diese Woche vor 30 Jahren hat Verona Poth, damals noch als Verona Feldbusch, das erste Mal Piep moderiert. Ja, da erinnern wir uns noch dran, oder?
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2: War die Piep-Show nur eine Sendung, wo übers Knattern gesprochen wurde? Oder hat die vielleicht viel dafür getan, dass wir heute alle nicht so einen gesellschaftlich konfektionierten Stock im Arsch haben? Hatte die Piep-Show vielleicht sogar eine Vorreiterrolle? Naja, in dem Fall eine Vorreiterstellung. Aber gut, Piep-Show kennt ihr ja noch. Ganz lange mit Verona, damals noch Feldbusch als Moderatorin, das war eine Sex-Talk-Show. Ein GV-Gespräch, ein Schnackselschnack, ein Dick-Dialog, ein Pimperplausch. Ach, ihr wisst schon Bescheid. Oder war es vielleicht auch mehr? Vielleicht sogar ein soziologisch wichtiges Bildungsformat. Na gut, dagegen spricht, dass das Ganze auf RTL 2 lief, ne? Heute gibt's ja kaum eine Show, wo keiner seinen Schniepi in die Kamera hält. Also ich leg mich fest, ich habe keine Ahnung. Ich weiß nur, mich als pubertierenden Jungen hat die Sendung sehr interessiert. Und Verona als ernstzunehmende Journalistin fand ich fesselnd. Also immer dran denken, es ist wichtig, dass wir über alles reden können. Und genauso wichtig, dass wir nicht über alles reden müssen.
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0: Das Wetter.
1: Heute Nacht lockert es immer mehr auf und der Regen zieht ab. 11 bis 7 Grad dazu. Der Sonntag ist dann meistens trocken, auch mal länger sonnig. Und es gibt nur lockere Quellwolken. 19 bis 22 Grad dazu. Und genauso schön starten wir dann auch in die neue Woche. Es wird sogar ein Ticken wärmer, bis 25 Grad.
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2: A4 Aachen-Köln zwischen Kreuz Köln-West und Köln-Klettenberg. 1 Kilometer Stau, 8 Minuten Zeitverlust. Wir wünschen allen unterwegs gute Fahrt.
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1: Es geht durch die Partynacht mit Patrick Rickert und mit Drake. Hier ist Hotline Bling.
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1: Ich bin David Riemer. Tagelang kämpften Feuerwehrleute und viele Helfer im Hürtgenwald in der Eifel in Nordrhein-Westfalen gegen die Flammen. Nach seinem Sommerurlaub ist Bundeskanzler Merz in das Waldbrandgebiet gefahren, um sich bei den Helferinnen und Helfern zu bedanken. Vor Ort gab es zahlreiche Pfiffe und Buhrufe gegen den Besuch des Kanzlers. Er sagte dazu:
2: Ich lasse mich von denen, die rumschreien, nicht beeindrucken. Ich spreche mit denen, die nicht schreien, sondern ich spreche mit denen, die arbeiten. Ich spreche mit denen, die helfen.
1: Bundeskanzler Merz. Leichte Entspannung am Rhein. Die Pegelstände sind wieder leicht nach oben gegangen. Einige Fähren konnten ihren Betrieb wieder aufnehmen. Bis bei der Schifffahrt wieder alles normal läuft, wird es aber noch etwas dauern.
3: Wer einen Wochenendausflug machen möchte, kann viele Fähren wieder nutzen. Allerdings sind immer noch Einschränkungen möglich. Zum Beispiel ist das Wasser stellenweise noch nicht tief genug, dass auch Wohnmobile per Fähre übersetzen können. Auch bei etwa für die Spritpreise relevanten Transporten per Binnenschiff kann längst noch nicht so viel Ladung mitgenommen werden wie normalerweise. Bis der Rhein wieder so viel Wasser führt, damit eine Maximalauslastung möglich ist, dauert es wahrscheinlich noch Wochen. Jan-Henner Reitzer, Nachrichtenredaktion.
1: Kreml-Chef Putin hat nach den massiven ukrainischen Angriffen auf Ölraffinerien und Logistikzentren in Russland Kiew mit einer harten Antwort Moskaus gedroht. Die Ukraine habe mit den gegen Russlands Wirtschaft gerichteten Attacken die Büchse der Pandora geöffnet, also ein Quell des Unheils, sagte Putin in einem Fernsehinterview. Russland hatte zuletzt immer häufiger ballistische Raketen gegen die Ukraine eingesetzt, in dem Wissen, dass das Land kaum noch Abwehrraketen hat. Zum Fußball. Der FC Bayern hat den ersten Titel der neuen Saison gewonnen. Der deutsche Rekordmeister besiegte auswärts Borussia Dortmund im Supercup mit 2:1. Neuzugang Brown traf zur Führung für die Bayern. Kurz vor der Pause erzielte Olise das 2:0 für die Münchner. Der eingewechselte Silva verkürzte schließlich für den BVB zum 1:2 Endstand. Und in der ersten Runde des DFB-Pokals hat Drittliga-Aufsteiger Sonnenhof Groß Asbach für die erste Überraschung gesorgt. Das Team bezwang Zweitligist und Vorjahresfinalist Arminia Bielefeld mit 3:0 im Elfmeterschießen. Außerdem sah der neue Leipziger Coach De Michelis beim 6:0 gegen den Viertligisten Eintracht Trier einen überlegenen RB-Sieg.
4: Das Wetter.
5: Heute Nacht liegen die Temperaturen bei 11 bis 7 Grad. Ganz allmählich zieht der Regen ab und macht dann Platz für einen richtig schönen Sonntag. Der ist nämlich meistens trocken und wieder häufiger sonnig. 19 bis 22 Grad dazu. Der Wochenstart wird auch freundlich und noch ein bisschen wärmer. 22 bis 25 Grad.